0: verantwortlich. Das Vorgehen des Iran sei unbegründet, gefährlich und ein eindeutiger Verstoß gegen die eigentlich geltende Waffenruhe. Daraufhin hatten die USA bereits ihre Sanktionen auf iranisches Öl wieder in Kraft gesetzt.
1: Der Verband der deutschen Automobilindustrie ist für weitere Reformen. Präsidentin Müller hat gesagt, dass Automobilunternehmen jetzt ihre Wettbewerbsfähigkeit und ihr Geschäftsmodell sichern und neu gestalten müssten. Dazu gehöre auch Kostendisziplin und Anpassungen beim Personal. Viele Beschäftigte in der Automobilbranche fürchten aktuell um ihre Jobs. Bei VW wird es morgen deshalb einen Protesttag geben, zeitgleich mit einer Sitzung des Aufsichtsrates, bei der über mögliche Einschnitte beraten wird. Die Ukraine hat die Entscheidung des IOC kritisiert, russische Sportler wieder zu den Qualifikationen für die Olympischen Spiele zuzulassen. Das Internationale Olympische Komitee hat die Sanktionen gegen russische Athleten vorläufig aufgehoben. Ob sie bei den Olympischen Spielen dann auch mit eigener Flagge und Hymne antreten dürfen, will das IOC später entscheiden. Das ukrainische Außenministerium rief die Gastgeberländer von Sportwettbewerben auf, die russische Flagge weiter zu verbieten, weil unter ihr der, Zitat, grundlose Krieg in der Ukraine weitergehe. Bei der Fußball-Weltmeisterschaft steht die Schweiz im Viertelfinale. Die Entscheidung ist erst im Elfmeterschießen gefallen, 4:3 gegen Kolumbien. Aus dem ARD-WM-Team Michael Küster.
2: Am Ende ist die Schweiz der glückliche Sieger gewesen. Gegen Kolumbien stand es in einer ausgeglichenen Partie 0:0 nach 120 Minuten. Im Elfmeterschießen patzten die Südamerikaner zweimal. Die Schweiz traf nur einmal nicht ins Tor. Damit spielen die Eidgenossen in der Nacht auf Sonntag gegen Argentinien. Der Titelverteidiger hat sich schon am Abend in einem dramatischen Finish mit 3:2 gegen Ägypten durchgesetzt. Superstar Lionel Messi erzielte dabei sein 8. Turniertor.
1: Das Wetter in Deutschland. Heute Nacht teils aufgelockert, teils stark bewölkt, nach Nordosten hin gelegentlich Regen bei 19 bis 9 Grad. Tagsüber zwischen Münsterland und Oberbayern viele Wolken, sonst aber auch sonnig und die Temperaturen bei maximal 18 bis 31 Grad. Es ist 2:03 Uhr.
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4: Die A7 Hamburg Richtung Hannover ist zwischen Maschener Kreuz A39 und Horster Dreieck wegen Bauarbeiten bis zum 17. Juli gesperrt. A27 Bremen Richtung Walsrode. Die Einfahrt Walsrode Süd ist bis 23. Juli wegen Bauarbeiten gesperrt. A27 Walsrode Richtung Bremen. Die Einfahrt Walsrode Süd ist wegen Bauarbeiten bis 23. Juli gesperrt.
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5: 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Und dann habe ich das schöne PPPPP hier, das perfekt profilierte, fantastische Popnacht-Package. Das dürft ihr euch gleich verdienen. Unter 07221 2011, wer möchte denn mitspielen? 07221 2011. Da geht's um das Popnacht-Package. Ich freue mich, wenn ich eure Stimme höre.
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0: Die Popnacht ist hier.
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3: Wir drehen ein bisschen am Rad des heutigen 8.7. Was war denn da so los? Und das kann Georg aus Rothenhain im Westerwald bei

0: Insitzrecht? Darf die dann da rein?
1: Ja, die darf rein. Die hat, ich habe extra Zimmer und alles parat.
0: Ja, wie oft kommt die?
1: Die kommt so 4-5 Mal im Jahr.
0: Okay, und du darfst aber auch nach Hamburg in ihrer Wohnung nach Hause.
1: Nee, ich schaffe auch nach Hamburg,
0: ja. Das ist ein guter Deal. Da muss man sagen, das ist ein Freundschaftsaustausch, Verwandtschaftsaustausch. So, dann kommen die zwei Fragen. Heute vor 36 Jahren, als wir noch beide gar nicht auf der Welt waren, der 8. Juli 1990, da ist Deutschland Fußball-Weltmeister geworden, ganz ohne Hilfe von irgendwelchen Menschen, die da Geld geliefert haben. Die würde ich jetzt nicht sagen, das weiß ich jetzt nicht so genau. Aber das war durch ein Elfmeter-Tor, das hat damals Andy Breme geschossen gegen Argentinien, das 1-0. Und wer war denn der Trainer damals vor 36 Jahren? War das Berti Vogts, Franz Beckenbauer oder Jürgen Klinsmann?
1: Das dürfte Franz Beckenbauer gewesen sein.
0: Jo, jetzt hörst du einen Schrei, den hast du vielleicht auch schon mal in deinem Leben vernommen. Im Westerwald was völlig Normales, wenn der Nachbar aufwacht, aber das ist der Schrei eines Schauspielers, der vor 104 Jahren aber auch als Schwimmweltmeister in die Geschichtsbücher einging. Er war der erste Mensch, der 100 Meter Freistil in unter einer Minute geschwommen ist, in 58,6 Sekunden. Und wie heißt denn dieser Schwimmer und Schauspieler? War das A, Johnny Götze, B, Johnny Weissmüller oder C, Johnny Controlletti?
1: Johnny Weissmüller.
0: Ja, dann schicke ich dir mal ein schönes Paketchen zu. Hast du gut beantwortet.
1: Dankeschön.
0: Gute Zeit im Westerwald.
1: Ciao, ciao. Danke auch. Ebenso. Danke.

New Religion. Ha, was Kultisches? Ja. Die Älteren haben es vergessen und die Jüngeren können sich nicht mehr erinnern an den Real Life und Send Me an Angel. 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

Alive und Send Me an Angel. Ein neuer Hit von Jack Dean. Jack Dean kommt aus England, Somerset, da ist er aufgewachsen. Und sein erster großer Hit heißt Mercy. Da bedankt er sich ein bisschen bei allen, die ihn begleitet haben auf seinem Lebensweg. Oder sagt also, man muss mit Menschen reden, um einem herum Gefühle zeigen, aber auch Gefühle mit Menschen teilen. Das ist sehr wichtig. Schwierige Zeiten und Gefühle lassen sich immer besser gemeinsam tragen. Und diese Menschen werden sogar dankbar sein, ein Teil des Weges gewesen zu sein, den du gehst. Aber nur, wenn du erfolgreich wirst, ne? Sonst sagen die, um Gottes Willen, der ruft schon wieder an und will Geld. Mercy, der neue Hit von Jack Dean, hier in der Popnacht.

Da schreibt uns gerade Silke, die ist auf der A1 und die hat da einen Stau und da hängt sie gerade drin. Das ist Hamburg in Richtung Lübeck ab Stillhorn. Das Stauende ist hinter einer Kurve, da passt ihr bitte auf. Und A7 Hamburg in Richtung Flensburg. Auch da ist ein Unfall passiert. Die Unfallstelle ist nicht gesichert zwischen Bad Bramstedt und Großen Aspe. Die Popnacht mit Dua Lipa, die darf doch nicht fehlen. 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

0: Dua Lipa, we're good in der Popnacht.
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5: Heute stellt sich eine Mischung aus Sonne und zum Teil dichten Wolken ein. Es bleibt meist trocken. Am meisten Sonne gibt es Richtung Elbe. Die Höchstwerte liegen zwischen 18 und 23 Grad und der Nordwestwind weht stark böig. Am Donnerstag ziehen neben etwas Sonne kompakte Wolken durch. Oft bleibt es trocken, nur vereinzelt ist geringer Regen möglich. Am Freitag gibt es viel Sonne und nur lockere Wolken, dabei wird es wärmer. Am Wochenende erwartet uns heiteres bis sonniges und sehr warmes Sommerwetter.
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6: Die A7 Hamburg Richtung Hannover ist zwischen Maschener Kreuz A39 und Horster Dreieck wegen Bauarbeiten bis zum 17. Juli gesperrt. A27 Bremen Richtung Walsrode. Die Einfahrt Walsrode Süd ist bis 23. Juli wegen Bauarbeiten gesperrt. A27 Walsrode Richtung Bremen. Die Einfahrt Walsrode Süd ist wegen Bauarbeiten bis 23. Juli gesperrt.
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0: Und die am meisten unterschätzte Höchsttemperatur heute in Deutschland in Lexgard in Schleswig-Holstein, Nordfriesland. Da bekommen wir heute 18 Grad höchstens. Hier ist die Popnacht. Mein Name Ben Sträubel.

0: Ido.
1: Aua! So, da sind wir doch wieder gut gelaunt hier. Fußball ist gespielt worden. Bei der Fußballweltmeisterschaft 2026 sind die letzten Achtelfinalduelle gestern Abend gespielt worden. Schweiz und Argentinien sind weiter, treffen dann am Sonntag aufeinander. Argentinien hat in einer Aufholjagd gegen Ägypten 3:2 gewonnen, nach einem 0:2 Rückstand. Und die Schweiz, die hat im Elfmeterschießen dann letztendlich gegen Kolumbien 4:3 gewonnen. Und damit ist die Schweiz erstmals seit 1954 wieder in einem Viertelfinale. Und beide Spiele, Highlights beider Spiele, zusammengefasst jetzt in einer Minute.
2: Jetzt die Flanke, Kopfball, Tor für Ägypten.
3: Messi mit dem kurzen Anlauf, gehalten. Der Elfmeter ist gehalten. Und da ist das Tor. Toller Konterangriff für Ägypten. Und Argentinien taumelt. Messi wieder mit dem Flankenball, Kopfball, das Tor. Das Tor für Argentinien!
4: Goal! Lionel Andrés Messi!
2: Möglichkeit, Kopfball, Tor! Argentinien!
5: Und dann ist Schluss! Das ist der Wahnsinn! Lionel Messi hat Tränen in den Augen!
6: Rein geht's! Letztes Achtelfinale. Wir hoffen, dass all das Drama nicht in der ersten Partie des Tages schon verbraucht wurde. Jürgen Klopp ist Pommes. Das ist doch mal eine Top-Nachricht. Wir sind mittlerweile im Elfmeterschießen. Gehalten! Kobel! Jetzt kommt der Schuss ins Tor! Hopp Schwyz! Adios, Kolumbien!
1: Na, wenn das nicht Emotionen sind. Und heute Abend geht's dann mit der Partie Frankreich-Marokko weiter. Das ist dann auch das erste Viertelfinale, das gespielt wird bei der Fußball-Weltmeisterschaft. Wollt ihr euch nochmal durchklicken durch die Highlights?

Cheers, my husband Kelly ist gerade unterwegs mit Lara, Luisa, Sophie, Leonie, Sarah, Andy und Thomas. Und die fahren in den Urlaub nach Kroatien, haben einen riesen Bus gemietet. Und zwei von den vielen, die da mitfahren, die haben auch da einen Führerschein dafür, Personenbeförderungsschein. Und dürfen natürlich wach bleiben. Und das ist ein riesen Wohnmobil. Und da würden sie gerne einen Wachmach-Hit hören von ADMT, Adam Taylor. Burn Brighter, dann kommt mal gut an, in Kroatien im Urlaub. Hier ist die Popnacht. Habt ihr der Welt noch was zu sagen? Dann schickt gerne eine WhatsApp unter 07221 2011. Aber Stimme ist auch als WhatsApp-Audio. Oh, hey.

bisschen Drive. Es ist 2.55 Uhr, eine Gefahrenstelle von der A81 Heilbronn Richtung Würzburg. Da steht ein defekter LKW im Baustellenbereich zwischen Möckmühl und Osterburken. Die Popnacht mit DJ Tiesto. Let's get down.

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1: Um 3 Uhr mit Lydia Wagner. Das US-Militär greift wieder den Iran an. Das zuständige Regionalkommando hat mitgeteilt, dass eine Serie heftiger Angriffe gestartet worden ist. Die USA reagieren damit auf mehrere Angriffe auf Tanker in der Nähe der Straße von Hormuz. Von US-Seite heißt es, das sei unbegründet, gefährlich und ein eindeutiger Verstoß gegen die Waffenruhe gewesen. Die iranische Regierung wirft den USA ebenfalls vor, gegen die Waffenruhe zu verstoßen und droht mit Vergeltung. Mitten in Manhattan haben Einsatzkräfte einen 37-stöckigen Wolkenkratzer evakuiert. Das Gebäude in New York City droht teilweise einzustürzen. Es wird gerade umgebaut. Kurz vorher waren noch Bauarbeiter drin. Giselle Ucker berichtet aus New York.
2: Das Gebäude steht ganz in der Nähe von berühmten Sehenswürdigkeiten der Stadt, wie die bei Touristen beliebte Grand Central Station oder das Chrysler Building. Die Straßen drumherum wurden gesperrt, benachbarte Gebäude ebenfalls geräumt, darunter auch eine Schule. Die Feuerwehr wurde eigentlich wegen auf die Straße fallender Ziegelsteine alarmiert. Beim Eintreffen stellten die Beamten dann fest, dass sich zwei tragende Säulen aus Stahl im 21. und 22. Stock des Hauses massiv verformt hatten und fast eingeknickt waren.
1: Ein verurteilter Sexualstraftäter und Serienmörder aus Bremen bleibt noch mindestens bis April 2043 im Gefängnis. Das schreibt die Neue Osnabrücker Zeitung und beruft sich auf eine Entscheidung des Landesgerichts Lüneburg von Ende 2024. Dem sogenannten Maskenmann waren in Deutschland und zuletzt auch in Frankreich die Morde an 4 Kindern nachgewiesen worden. Der Pädagoge hatte fast 20 Jahre lang Jungen missbraucht und sich dazu maskiert an ihre Betten geschlichen. Die Schweiz steht im Viertelfinale der Fußball-WM. Das Team hat im Elfmeterschießen mit 4:3 gegen Kolumbien gewonnen, nachdem es nach Verlängerung noch immer 0:0 stand. Der Schweizer Torwart Gregor Kobel, der bei Bundesligist Borussia Dortmund spielt, musste nach dem Spiel erstmal seine Sprachen sortieren.
3: Ja, der schönste Tag weiß ich nicht, aber ist auf jeden Fall Hochdeutsch, ne? Okay. Auf jeden Fall einer der schönsten, sportlich auf jeden Fall der schönste. Ich brauche wahrscheinlich noch ein bisschen, weil ich bin eh schlecht mit meinen Emotionen. Und so kurz nach dem Spiel weiß ich gar nicht, was alles vorgeht.
1: Die Schweiz trifft damit im Viertelfinale am Sonntag auf Argentinien. Die Argentinier hatten vorher mit 3:2 gegen Ägypten gewonnen. Das Wetter in Deutschland, heute Nacht teils aufgelockert, teils stark bewölkt, bei 19 bis 9 Grad. Tagsüber zwischen Münsterland und Oberbayern viele Wolken, sonst auch oft längere Zeit sonnig. Und die Temperaturen steigen auf maximal 18 bis 31 Grad. Die Zeit, es ist 3:03 Uhr.
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4: Die A7 Hamburg Richtung Hannover ist zwischen Maschener Kreuz A39 und Horster Dreieck wegen Bauarbeiten bis zum 17. Juli gesperrt. A27 Bremen Richtung Walsrode. Die Einfahrt Walsrode Süd ist bis 23. Juli wegen Bauarbeiten gesperrt.
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6: Mit Ben Streubel. Und dann fliegen wir gleich über Deutschland, landen dann in der Backstube von Eckhard Holland-Kunz, dem fleißigen Bäckermeister. Er spielt auf einem Instrument seiner Wahl einen Song. Erkenne ich den Titel, erspiele ich euch Backwaren. Das ist unser musikalisches Quiz nach 3.
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0: Mario muss hier gewesen sein und wollte in meiner Backstube ein Liedleinchen spielen auf seinem Saxophon.
1: Schön.
0: Ja, ich habe es leider nicht gehört, aber er hat das dann für meine Frau zelebriert.
1: Und die hat sich dann verliebt und hat sich gedacht,
0: ja, die war
1: so
0: begeistert.
1: Romantisch. Ja, fantastisch. Was hast du denn beim Zahnarzt gemacht?
0: Der hat mir einen Backenzahn abgeschliffen, weil da eine Krone drauf soll.
1: Ah ja, das war immer
0: so. Aber irgendwie ist der wirklich sadistisch veranlagt, ja. Weil ich habe schon mal gehört, dass Menschen beim Zahnarzt eine Spritze bekommen.
1: Mhm.
0: Ich habe bei dem noch nie eine Spritze gekriegt.
1: Ja gut, ich weiß natürlich nicht, wie du abrechnest oder abgerechnet wirst. Ja, das ist, bist du gesetzlich oder?
0: Ich habe die höchste Versicherungsstufe.
1: Zusatzversicherung in aller Art, ja.
0: Ja, das haben nur Politiker.
1: Aber vielleicht ist er tatsächlich sadistisch veranlagt, aber was lässt du überhaupt die Zähne noch machen? Ich meine, bei so einem Nachtmenschen, dann lass doch rausbrechen, was geht.
0: Nein.
1: Moralischer
0: die Beißer müssen in Ordnung sein,
1: ja,
0: weil mein Brot ist sehr hart.
1: Ja.
0: Sonst kann ich das ja nicht essen.
1: Ist
0: das
1: auch,
0: hat eine dicke Rinde.
1: Das wäre auch sehr schlecht für die Werbung, ne, wenn du da stehst.
0: Aber ich habe schon überlegt, der wohnt ja bei mir auf der Nachbarschaft,
1: ja.
0: Ob ich den jetzt mal wachrüttel.
1: Ja, mach mal. Genau, dann machst du, genau, ihm die Folter gibst du ihm zurück.
0: Ja, genau.
1: Welches,
0: aber ich weiß nicht, ob das so gut ist.
1: Welches Instrument hören wir denn gleich?
0: Deswegen reicht es heute leider nur für die Flöte.
1: Ach komm, jetzt hör doch auf.
0: Ja,
1: das ist ja auch so eine Art.
0: Die Bärblockflöte kommt
1: ja
0: mit aller Macht.
1: Eine Betäubungsform ist das ja. Folter
0: und
1: Betäubung.
0: Dich besiegen.
1: Na gut. Also dann gleich auf der Flöte einen Song erkenne ich den, der spiele ich euch die wertvollen Backwaren. Und wenn ich nicht weiter weiß, 07221 2011. Das ist die wunderschöne Ziffernfolge, um als Telefonjoker hier stattzufinden. Bis gleich.

12 Somber. Oh, ein neuer Hit. Ich sehe ihn, ich fühle ihn, ich wackle mit dem rechten großen Zeh. Wenn das mal nicht Bruno Mars ist. On my soul.

0: Bruno Mars und On My Soul, neuer Hit hier in der Popnacht.
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0: Eckhart wird auf einer Flöte heute spielen. Das ist ja das Instrument, was ich am wenigsten mag. Das liegt einfach daran, weil ich davon so eine Art Tinnitus bekomme und weil sein Telefon meistens auch noch mitspielt bei diesen Tönen. Er hat so ein ganz altes Telefon aus der ehemaligen DDR. Aus irgendwelchen Bunkern nach oben geholt. So, lieber Eckhart.
3: Ja, jetzt geht's los.
0: Ja, lass hören.
3: Ein Gruß nach Fürstenfeldbruck. Da ist jetzt die liebe Silke unterwegs mit ihren Zeitungen.
0: Gut.
3: Die hat folgenden Vorschlag. Ich glaube, der Künstler hat sich bei der Melodie nicht viel Gedanken gemacht.
0: Mach schon.

0: Oh. Hör auf!
1: Ha!
0: So.
1: Das war die Lokomotivenpfeife.
0: Puh. So, so. Hör mal, was haben wir denn hier an Telefonjogger? Hier ist die Popnacht. Wer ist denn da?
2: Morgen, hier ist Jens aus Aschaffenburg.
0: Jens, was hast du noch rausgehört?
1: Guten Morgen, Jens.
2: Guten Morgen. Ich habe gehört, der Karius und Baktus auf der Suche nach dem Zahnstein.
0: Mhm. Ja, ja. Gut, das ist ein Hauch von Kreativität. Deswegen sage ich mal, kannst du noch genau 3 Sekunden dein Telefon behalten, aber es geht schon der Himmel auf. Marlon Brando holt den rechten Arm raus. Und du ruf bitte nie wieder an. So, er kriegt sein Smartphone abgenommen jetzt in diesem Moment. Ja, ja. Also es war von Caro Emerald. A night like this. 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
1: Ach, Mensch.
0: Mhm. So, was bekommt denn der Erste, der in die Backstube reinbrüllt? Popnacht.
1: Ja, ich habe hier leckere Schokowaffeln in Arbeit. Da gibt es 3 Stück für den Ersten mit dem Zauberwort.
0: Bis morgen.

Es ist 3.28 Uhr. Vorsicht auf der A61 Koblenz in Richtung Mönchengladbach. Da liegt eine Plane auf der Autobahn zwischen Kreuz Kerpen und Bergheim Süd.

0: Zentimeter. Es ist 3.31 Uhr.
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2: Heute stellt sich eine Mischung aus Sonne und zum Teil dichten Wolken ein. Es bleibt meist trocken. Die Höchstwerte liegen zwischen 18 und 23 Grad und der Nordwestwind weht stark böig. Am Donnerstag ziehen neben etwas Sonne kompakte Wolken durch. Oft bleibt es trocken, nur vereinzelt ist geringer Regen möglich. Am Freitag gibt es viel Sonne und nur lockere Wolken, dabei wird es wärmer.
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3: Die A7 Hamburg Richtung Hannover ist zwischen Maschener Kreuz A39 und Horster Dreieck wegen Bauarbeiten bis zum 17. Juli gesperrt. A27 Bremen Richtung Walsrode. Die Einfahrt Walsrode Süd ist bis 23. Juli wegen Bauarbeiten gesperrt. A27 Walsrode Richtung Bremen. Die Einfahrt Walsrode Süd ist wegen Bauarbeiten bis 23. Juli gesperrt.
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0: Und die am meisten unterschätzte Höchsttemperatur heute in Unterjeckenbach. In Rheinland-Pfalz bekommen wir 26 Grad. Hier ist die Popnacht. Mein Name Ben Sträubel.

0: I go back to you, Selena Gomez. Hier ist die Popnacht. War schon was Witziges hier in dieser Show in den vergangenen 3 Stunden und 39 Minuten. Ich schau mal in die letzte Reihe. Da wird mit dem Kopf gewackelt. Ich vermute, es benötigt hier in dieser Show noch eine Comedian, die sehr lustig ist. Und Katie Freudenschuss gibt vor, lustig zu sein. Wir werden es gleich hören. Ist sie nicht lustig? Ihr wisst ja, es gibt Geld zurück in dieser Show. Diesmal geht es um Komplimente. Habt ihr auch schon heute ein Kompliment gemacht irgendjemandem oder euch selbst? Ist sehr wichtig, dass man auch mal ein bisschen was an guter Aura abgibt. Man geht zu jemandem und lobt ihn. Zum Beispiel bei mir zu Hause im Westerwald, da sagt man, nicht übergeben ist genug gelobt. Das ist zum Beispiel, wenn die Oma das Essen gebracht hat oder so. Das war dann so der Spruch meines Opas. Ich weiß nicht, man kann es auch charmanter machen, also wenn man auch ein bisschen Liebesbekundungen von einem Vater gehört hat. Früher war das so, der lag dann irgendwie im Fernsehsessel, die Mutter kam rein und sagte, ich liebe dich, Schatz. Und er sagte, Ditto. Und sofort wieder eingeschlafen, ja. Also, wie macht das Katie Freudenschuss? Das hören wir gleich in 3 Minuten nach Camila Cabello.
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0: Don't go yet in der Pop-Nacht. So, wie ist das mit Komplimenten? Katie Freudenschuss wird uns da mal ein bisschen aufklären als Comedian hier in der Pop-Nacht.
1: So ein Applaus ist ja schon auch was Schönes, ne? Es ist ja ein Kompliment, muss man ja sagen. Also ich kriege ja wirklich gerne Komplimente. Jetzt habe ich das Glück, dass ich auf der Bühne stehe und dann kriegt man natürlich auch immer mal ein Kompliment nach der Show, ne? Das heißt, ich bin versorgt. Also das sind richtig tolle Komplimente manchmal auch dabei. Aber das All-Time-Favorite-Kompliment geht so. Komm so. Ich muss Ihnen jetzt mal ein Kompliment machen, ne? Wie Sie das machen, ne? Hier mit dem Reden und dann singen und hier mit dem Dings da, ne? Ganz ehrlich, ich könnt's nicht. Muss ich wirklich ehrlich sagen, ich konnte es nicht. Ne? Und man denkt immer, okay, ach, das war schon das Kompliment. Ne? Ist ja geil. Ich meine, ich gehe doch auch nicht in einen chinesischen Staatszirkus oder nach der Vorstellung zu den Kontorsionisten da, diese Schlangenmenschen, und sag, Entschuldigung, kommen Sie her. Ich muss Ihnen jetzt mal ein Kompliment machen. Ne? Wie Sie da am Schluss, ne? Da hatten Sie ja die Beine überm Kopf hier so verknotet. Ganz ehrlich, ich konnte es nicht.
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Golden, es wird kultisch. 3.47 Uhr, Vorsicht auf der A5, Darmstadt Richtung Heidelberg, ein defekter LKW steht auf der Fahrbahn zwischen Hemsbach und Kreuz Weinheim. Genesis und Invisible Touch.

0: Den kreativen gehört die Nacht, aber auch den super fleißigen. Und Katrin aus Horstkirch ist auch sehr fleißig, die trägt jede Nacht Zeitungen aus, ist gleich in Markdorf. Guten Morgen, Katrin.
1: Hi.
0: Bist schon in Markdorf angekommen?
1: Ja, ich bin schon in Markdorf.
0: Ach so, und schon alle Zeitungen eingeworfen? Wie viele gibt es denn?
1: Nein, aber fast. Ja. Gibt ja mehr viel.
0: Wie viele Abonnenten hast du denn da so, die du betreust?
1: In Markdorf in dem Bezirk sind es 37.
0: Naja, ist doch machbar. Das ist ja eigentlich
1: schon
0: eine ganze Menge. Da gab es ja doch keine Beschwerden. 37 Abonnenten, das ist doch schon eine ganze Menge. Ist was zu tun. Gibt es denn irgendwelche Menschen, die du auch siehst morgens, die dir mal Hallo sagen? Hi, Katrin, alles klar?
1: Also jetzt um die Uhrzeit eher nicht. Wenn, dann erschrecke ich mich unter Umständen auch schon mal kurz.
0: Ja.
1: Oder die Leute, weil sie nicht damit rechnen. Je später das wird, desto eher sieht man mal jemanden.
0: Ach so, hast du dich dann irgendwie so besonders angezogen mit einem kleinen Monsterkostüm oder sowas, dass ihr dann sagt, oh, da kommt der da.
1: Nein, ganz normale Sachen. Aber man rechnet um die Uhrzeit nicht damit, dass einem jemand entgegenkommt.
0: Ja, weiß ich nicht. Also ich meine, für mich als Nachtmensch ist das normal. Wir Nachtleute sagen 3.51 Uhr, das ist eigentlich die Top-Zeit. Ne? Gibt es dann auch mal bei dir so ein Loch, wo du ein bisschen gähnst und wo es eine Müdigkeit gibt, die durchkommt?
1: Ja, klar, gibt's auch mal. Das kommt auch je nach Tag, je nach Verfassung und Laune. Ja. Das ist ganz unterschiedlich.
0: Aber heute ist alles gut.
1: Ja,
0: ich habe nämlich eben dran gedacht, weil bei Genesis bin ich mal eingeschlafen in einer Show. Ich habe es ja meinem Chef nie gesagt, aber da bin ich, glaube ich, mal so, das war so ein langer Titel, ebenso Invisible Touch. Und dann bin ich so nach vorne geknallt und dachte, Außerirdische wollten ein Kind mir machen, weil das war so ruhig plötzlich. Ne?
1: Und, in der Radiosendung als du.
0: Hast du ja nicht gehört. Das hat auch sonst keiner gehört von den Großkupferten. Das ist das Gute gewesen. Deswegen sitze ich noch da. Sonst hätten sie längst an meinem Stuhl gesägt. Aber wir können ja untereinander reden.
1: Weißt du, das Ding ist, wenn ich im Auto sitze und am Fahren bin, ist das sehr, sehr ungeschickt, wenn ich einschlafe.
0: Ja, absolut.
1: Das kann ganz böse nach hinten losgehen.
0: Und da bin ich ja wieder für zuständig, dich wachzuhalten. Deswegen spiele ich jetzt deinen Lieblingshit und komm gut durch die Nacht.
1: Ciao, ja, mach du mal.

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1: Um 4 Uhr mit Lydia Wagner. Die USA haben wieder Ziele im Iran angegriffen. Das US-Militär teilte mit, es habe eine Serie von heftigen Angriffen gestartet, als Reaktion auf iranische Attacken auf Handelsschiffe in der Straße von Hormuz. Aus der Nachrichtenredaktion Lukas Kram.
2: Iranische Staatsmedien berichteten über mehrere Explosionen im Süden des Landes. Es seien unter anderem Hafenstädte getroffen worden. In einer ersten Reaktion kündigte der Iran Vergeltung an. Zuvor waren mindestens 3 Tanker in der Straße von Hormuz angegriffen worden. Die USA machten die iranische Regierung dafür verantwortlich. Das Vorgehen des Iran sei unbegründet, gefährlich und ein eindeutiger Verstoß gegen die eigentlich geltende Waffenruhe. Daraufhin hatten die USA bereits ihre Sanktionen auf iranisches Öl wieder in Kraft gesetzt.
1: Die Grünen wollen die Abstimmung im Bundestag über die Krankenkassenreform stoppen. Parteichef Banacek hat den Zeitungen der Mediengruppe Bayern gesagt, dass einige Abgeordnete bereits juristische Schritte vorbereiten. Banacek begründet das damit, dass es kurzfristig Änderungen auf 278 Seiten des Gesetzentwurfs gegeben hat. Das sei nicht nur stümperhaft und unprofessionell, sondern auch eine grobe Missachtung der parlamentarischen Arbeit. Er fordert, dass die Bundesregierung eine vernünftige Beratung eines so schwerwiegenden Gesetzes ermöglicht. Die Abstimmung im Bundestag ist für Freitag geplant. Microsoft hat Details zum geplanten Stellenabbau in seiner Videospielsparte bekannt gegeben. Weil das Geschäft mit der Konsole Xbox nicht so läuft wie gewünscht, will Microsofts Computerspielchefin einen Reset. Nils Dams berichtet aus San Francisco.
3: Unser Geschäft läuft derzeit nicht gut, schreibt Microsofts Gaming-Chefin Asha Sharma in einer internen Nachricht an ihre Belegschaft. Deshalb sollen rund 3.200 Mitarbeitende der Gaming-Sparte ihren Job verlieren. Rund 1.600 sofort, weitere 1.600 bis Mitte kommenden Jahres. Das sind insgesamt rund ein Fünftel der gesamten Belegschaft in dem Bereich. Der Grund, Microsoft mache mit Computerspielen und Konsolen sehr viel weniger Geld als die Konkurrenz. Für Xbox-User werde sich nicht sofort was ändern. Alle bisher angekündigten Titel sollen auch veröffentlicht werden.
1: Die Schweiz steht im Viertelfinale der Fußball-WM. Das Team hat im Elfmeterschießen mit 4:3 gegen Kolumbien gewonnen, nachdem es nach Verlängerung immer noch 0:0 stand. Die Schweiz trifft damit im Viertelfinale am Sonntag auf Argentinien. Die Argentinier hatten vorher mit 3:2 gegen Ägypten gewonnen. Das Wetter in Deutschland. Die Tiefstwerte liegen aktuell noch zwischen 19 und 9 Grad. Tagsüber zwischen Münsterland und Oberbayern viele Wolken, teilweise auch Schauer, sonst zeitweise auch längere Zeit sonnig. Und die Temperaturen steigen auf maximal 18 bis 31 Grad. Die Zeit, es ist 4:03 Uhr.
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4: Die A7 Hamburg Richtung Hannover ist zwischen Maschener Kreuz A39 und Horster Dreieck wegen Bauarbeiten bis zum 17. Juli gesperrt. A27 Bremen Richtung Walsrode. Die Einfahrt Walsrode Süd ist bis 23. Juli wegen Bauarbeiten gesperrt.
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5: Mit Ben Sträube und, wir haben einen Nummer 1-Hit, den habe ich auch noch gar nicht erwähnt, aber das ist ein Song, der geht sofort ins Ohr, der ist auch, steckt auch wahrscheinlich noch bei euch im Gehörgang drin. Wenn ihr ihn da rausholt in wenigen Minuten, falls ihr irgendwie da so ein paar Fetzen hört, dann verdient ihr euch noch ein Popnacht-Package, das ich auf jeden Fall nicht mit nach Hause nehmen möchte, in 7 Minuten.
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Ihre Anmeldung an Falschfahrer. Auf der A13 Dresden, Schönefelder Kreuz zwischen Klettwitz und Bronco, da kommt ein Fahrzeug entgegen an Falschfahrer. Bitte äußerst rechts fahren, nicht überholen. Wir melden es, wenn die Gefahr vorüber ist. Auf der A13 Dresden, Schönefelder Kreuz zwischen Klettwitz und Bronco ist ein Falschfahrer unterwegs. In beiden Richtungen bitte aufpassen.

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1: Tiziano Ferro und Perdono hier in der Popnacht.
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1: Da holt ihn doch mal raus, diesen Hit, der heute Geburtstag feiert. Da war ein Nummer 1-Hit und so klingt er im Leierkasten. Oh Mann.

Wie heißt der Song? Falls ihr es erkannt habt, 07221 2011, holt euch ein Popnach-Package. Das ist das Letzte, das ich hier noch poliert habe und euch gerne übergeben würde gleich. Das Leben.

I knew you. Taylor Swifts neuer Hit war das. Jetzt noch ein bisschen was Kultisches. Und nach diesem doch zu dieser Sendung gut passenden Kultsong von Flash and the Pan lösen wir unser Rätsel auf. Hier ist die Popnacht.

0: politische Song.
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0: Ein Nummer 1-Hit von heute, vom 8.7. in der Musikgeschichte, leiert hier noch ein bisschen vor sich hin. Ihr könnt mir sagen, welcher Titel ist denn das? Timo aus Saarbrücken, guten Morgen.
4: Morgen an alle.
0: Was hast du da rausgehört?
4: Mr. Sexo Beat von Alexander Stan.
0: Jawohl, hast du sehr gut erkannt und bekommst dein Pop-Nach-Package. Und du bist mit der Kehrmaschine unterwegs in Saarbrücken?
4: Nein, in St. Ingbert.
0: Okay, und das heißt, so ein großes Teil, hast du so eine Maxi-Kehrmaschine auf dem LKW drauf?
4: Ja,
0: oder?
4: Klar, eine große auf einem LKW-Fahrgestell.
0: So, das heißt.
4: Mit 12 Tonnen.
0: Sehr fein, da kannst du natürlich durch Fußgängerzonen nicht so gut durchkommen, oder?
4: Nein, nicht so gut, aber man kann damit ganz gut Leute einsaugen.
0: Oh, ja. Leute einsaugen, hast du schon mal gemacht, aus Versehen?
4: Nein, ne? Nein, noch gar nicht.
0: Waren schon mal Sachen drin, die eigentlich nicht da hätten reingehört? Also Dinge, die dann raussortiert wurden wieder?
4: Nein, noch nicht.
0: Ich bin ja immer sehr
4: hatten
0: beruhigt.
4: Wir noch nicht.
0: Ich wohne ja in der Fußgängerzone und wenn die Kehrmaschinen kommen, die sind ein bisschen kleiner, die fahren da so durch, so dreimal die Nacht, glaube ich, am Wochenende, da bin ich immer sehr beruhigt, weil dann ist dieser Lärm wird ein bisschen weniger von grölenden Menschen, weißt du? Die werden kurz mal zur Seite gedrängt oder auseinandergetrieben. Und dann kommt der Offizielle und dann natürlich ist es laut. Ich habe schon also Beziehungen beenden müssen, leider Gottes, also musste mir das gefallen lassen, dass jemand ausgezogen ist, weil es zu laut war. Kann auch sein.
4: Ja, das kann auch sein, aber dafür haben wir auch Strecken, die wir so früh gar nicht fahren dürfen.
0: Ja.
4: Ja. Dann ist das eigentlich ganz gut geregelt.
0: Ein guter Hinweis. Vielleicht sollte ich da mich mal beschweren oder irgendwie Schmerzensgeld beantragen bei der Stadt. Muss ich mal überlegen.
4: Kann man versuchen. Aber ich glaube nicht, dass es funktioniert.
0: Aber es macht Spaß, oder? Mit dem Ding, ne?
4: Ja. Ja, man ist ein Rollenverkehrshindernis, die Leute ärgern, macht Spaß.
0: So. Ich besorge dir mal ein Blaulicht, das kostet glaube ich nur 25 Euro Strafe.
4: Ah, das Gelbe reicht schon,
0: Okay. Dann wünsche ich dir eine gute Fahrt und viel Spaß
4: weiter.
0: Ja, ciao, ciao.

0: Shadow Live, es ist jetzt 4.31 Uhr.
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2: Heute stellt sich eine Mischung aus Sonne und zum Teil dichten Wolken ein. Es bleibt meist trocken. Schauer sind die Ausnahme. Die Höchstwerte liegen zwischen 18 und 23 Grad und der Nordwestwind weht stark böig. Am Donnerstag ziehen neben etwas Sonne kompakte Wolken durch. Oft bleibt es trocken, nur vereinzelt ist geringer Regen möglich. Am Freitag gibt es viel Sonne und nur lockere Wolken. Dabei wird es wärmer.
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3: Die A27 Bremerhaven-Bremen ist im Dreieck Bremen-Industriehäfen wegen eines Polizeieinsatzes in beiden Richtungen voll gesperrt. A27 Bremen Richtung Walsrode. Die Einfahrt Walsrode Süd ist bis 23. Juli wegen Bauarbeiten gesperrt. A27 Walsrode Richtung Bremen. Die Einfahrt Walsrode Süd ist wegen Bauarbeiten bis 23. Juli gesperrt.
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0: Und die am meisten unterschätzte Höchsttemperatur heute in Dingsleben in Thüringen. Da werden es höchstens 22 Grad. Hier ist die Popnacht. Ich bin Ben Sträubel.

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0: Die Sunrise Avenue, Hollywood Hills. Man muss sich ja auch mal was gönnen können. Jan aus Kamp-Lintfort, der ist aus dem Urlaub, Griechenland-Urlaub gekommen mit der Family und hat sich gleich überlegt, wir machen den nächsten Urlaub hinten dran. Ja, hallo Jan, guten Morgen.
1: Ja, einen wunderschönen guten Morgen, Benny Bär.
0: Wie war es überhaupt in Griechenland?
1: Ja, sehr schön, sehr heiß. Ja. Die letzten zwei Tage konnten wir leider nicht mehr ins Meer, weil die Wellen so stark waren. Da war immer rote Flagge.
0: Und dann
1: haben wir uns kurz entschlossen, dann noch ein paar Tage nach Österreich zu fahren, ja, weil das Wetter ja super werden soll.
0: Also siehst du, das ist aber, ihr seid immer flexibel. Das heißt also nach Hause geflogen und wart ihr noch mal in der Wohnung zum vielleicht
1: Frischmachen? Genau, wir waren noch einmal zum Frischmachen, die Wäsche machen einen Tag und jetzt heute Nacht sind wir weiter gefahren nach Österreich.
0: Und wie sind die Kinder drauf? Finden die das gut?
1: Ja, die finden das super.
0: Ja, die sagen, wenn wir schon am Existenzmaximum leben, dann
1: lassen wir
0: den Papa schön fahren, entspannt. Ja. Und deine Partnerin, die schläft jetzt in diesem Moment, während wir uns unterhalten?
1: Nee, die ist tatsächlich gerade wach.
0: Die hat sich gewundert, mit wem du sprichst um diese Zeit?
1: Ja, genau. Die hat gesagt, wo hast du denn schon wieder mitgemacht?
0: Ja, siehst du, also ist aber nicht eifersüchtig geworden.
1: Nein, überhaupt nicht.
0: Ich habe schon sowas gehabt. Ich habe schon so Eifersuchtsdramen gehabt, also nachts mit jemandem telefoniert. Und dann ist der Mann wach geworden und war völlig überrascht und dachte, mit wem spricht die da? Ne? Und dann ging da eine Riesenschreierei los. Und ich habe dann aber auch gedacht, eigentlich ist es auch ein bisschen witzig, weil das hat der Sendung hat's gut getan, aber der Beziehung nicht.
1: Ja.
0: Ich habe es, glaube ich, auch gar nicht aufgelöst, wie es da nachher ausgegangen ist. Aber ihr kommt dann wann an in Österreich am Urlaubsort?
1: Also ich bin tatsächlich etwas zu zügig gefahren und laut meinem Navi sind wir schon um 6.20 Uhr da.
0: Oh, das heißt, das Hotel hat zu.
1: Das Hotel hat zu, oder?
0: Aha, und dann, das ist eine Probe, auf die du gestellt wirst dann.
1: Nein, wir werden den ersten guten Metzger gleich aufsuchen und dann erstmal ein Leberkäsebrötchen essen.
0: Sowas, das ist der Plan, oder?
1: Ja, das ist der Plan.
0: Auf dein Zelt dabei oder irgendwie sowas oder an der Bushaltestelle? Eine Plane
1: da werden wir uns versuchen. Ja, genau.
0: Das habe ich auch schon mal gesehen. Da hat jemand eine Bushaltestelle umgebaut in ein Wohnmobil. Also immobil eher, aber zumindest mit Plane und so kann man auch machen. Macht man sich gemütlich.
1: Ja, kann man auch machen.
0: Dann wünsche ich euch eine gute Restfahrt. Ja, fahr ein bisschen langsamer.
1: Ja, vielen Dank.
0: Ich spiele deinen Lieblingssong jetzt und grüß die Family, wenn sie wach ist, ja?
1: Ja, super. Ich danke.
0: Ciao.

4.47 Uhr ist es hier, passt da bitte auf der A4 Görlitz in Richtung Dresden. Da liegen zwei LKW-Räder auf der Fahrbahn zwischen Bautzen West und Salzenforst. Und Menschen sind auf der Fahrbahn der A1 Dortmund in Richtung Köln zwischen Kreuz Leverkusen und Kreuz Leverkusen West. Da ist ein Unfall passiert, die Unfallstelle ist noch nicht abgesichert. Hier ist die Popnacht mit Michael Schulte, Afterlife.

0: muss zusammenpacken. Es ist 5 vor 5, es hilft ja nichts. Notaustaste, abgeklemmte Antennenleistung, ist hochgefahren, volle Suppe, Schuhe habe ich angezogen. Letzte Amtshandlung für Chris aus Darmstadt. Der ist bei den Eltern auf Sylt und bereitet gerade für Sandra, seine Partnerin, ein schönes Frühstück, ein sehr frühes Frühstück vor. Würde gerne diesen Song hier gerne sehr viel lauter hören von Soundgarden. Und was machst du, KI?
1: Nach Haus. Nach Haus.
0: Ah, da komme ich mit. Das war die Popnacht. Mein Name ist Ben Streubel. Ein schönes Leben in Deutschland.

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1: Um 5 Uhr mit Lydia Wagner. Die USA haben erneut Ziele im Iran angegriffen. Vom US-Militär heißt es zur Begründung, dies sei die Reaktion auf iranische Attacken auf Handelsschiffe in der Straße von Hormus. Aus New York, Martin Gantelmeier.
2: Die USA werfen der iranischen Regierung vor, zum wiederholten Male Handelsschiffe in der Straße von Hormus attackiert zu haben. Die US-Regierung antwortete deshalb mit einer doppelten Strafe, die Teheran zum Einlenken bringen soll. Zum einen heftige Luftangriffe auf militärische Einrichtungen im Süden des Iran. Zum anderen wurden die Sanktionen auf iranisches Öl wieder in Kraft gesetzt. Nach Einschätzung von Militärexperten in den USA hängt nun die Waffenruhe am seidenen Faden.
1: Die Deutsche Bahn stellt heute ihr drittes Sofortprogramm vor. Es soll den Bahnverkehr in Deutschland kurzfristig attraktiver machen durch bessere Kundenkommunikation. Das bedeutet, dass Fahrgäste in Zukunft bei Verspätungen und kurzfristigen Gleiswechseln besser informiert werden. Bei den ersten beiden Programmen ging es um mehr Sicherheit und Sauberkeit an den Bahnhöfen und um bequemere Fernzüge. Pünktlicher und zuverlässiger werden die Züge dadurch aber erstmal nicht. Bahnchefin Paller hat gesagt, dass das noch Jahre dauern wird. Die Abgeordneten im Bundestag diskutieren heute zum ersten Mal über neue Befugnisse für Polizei und Bundeskriminalamt. Sie sollen in Zukunft auch KI-Software einsetzen dürfen. Markus Sambale.
3: Mit dem neuen Gesetz sollen Ermittler die Möglichkeit bekommen, Fotos und Stimmen von Verdächtigen mit Aufnahmen abzugleichen, die öffentlich im Internet und in sozialen Medien zu finden sind. Außerdem soll die Verwendung von Software erlaubt werden, die mit künstlicher Intelligenz Daten aus verschiedenen Quellen auf Zusammenhänge analysiert. Kritiker beklagen, dass der Staat mit den geplanten Befugnissen unverhältnismäßig in Grundrechte eingreift.
1: Die Schweiz steht im Viertelfinale der Fußball-WM. Das Team hat im Elfmeterschießen mit 4:3 gegen Kolumbien gewonnen, nachdem es nach Verlängerung noch immer 0:0 stand. Der Schweizer Torwart Gregor Kobel, der bei Bundesligist Borussia Dortmund spielt, musste nach dem Spiel erstmal seine Sprachen sortieren.
4: Ja, der schönste Tag weiß ich nicht, aber ist auf jeden Fall Hochdeutsch, ne? Okay. Auf jeden Fall einer der schönsten, sportlich auf jeden Fall der schönste. Ich brauche wahrscheinlich noch ein bisschen, weil ich bin eh schlecht mit meinen Emotionen. Und jetzt, so kurz nach dem Spiel, weiß ich gar nicht, was alles vorgeht.
1: Die Schweiz trifft jetzt im Viertelfinale am Sonntag auf Argentinien. Das waren die Nachrichten mit Lydia Wagner.
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5: 4:03 ist es gleich. Ihr hört die 4 am Morgen und ich schaue einmal auf den Verkehrsservice. Eine Meldung habe ich hier für die A28 leer Richtung Oldenburg. Die Ausfahrt Filsum ist wegen eines defekten LKW bis ca. 9 Uhr heute früh noch gesperrt.
6: Blitze habt ihr noch nicht gemeldet. Gute Fahrt.
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5: Wir müssen auch noch mal unsere Sprache sortieren, ehrlich gesagt, weil Daniel, du sitzt ja in deinem Nachrichtenstudio. Ja. Ich kann dir sagen, dass Pitt und ich hier relativ abgehetzt reinkamen und wir beide festgestellt haben, dass wir beide heute verpennt haben.
6: Ja.
5: Wie bist du bei dir?
7: Nee, verpennt habe ich nicht.
5: Nee, gut.
6: Na, dann hast du dein Leben ja im Griff. Aber ich habe trotzdem das Gefühl, heute wird ein sehr guter Tag, weil im Vergleich zu den letzten 2 Tagen dieser Woche, die wir hatten, ist zumindest keine Wolke.
5: Das stimmt.
6: Am Himmel.
5: Und wir beide haben 20 Minuten länger geschlafen.
6: Wir beide haben 20 Minuten länger geschlafen. Das kann nur gut werden in den nächsten 5 Stunden.

0: Ellie Goulding bei Bremen 4 mit Burn. Es ist jetzt 5.30 Uhr.
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0: 11 Grad in Worpswede, 14 Grad meldet Leeste, 13 Grad in Bremen und 16 Grad in Bremerhaven. Es werden heute 18 bis 23 Grad. Der Wind ist immer noch ordentlich unterwegs. Ein paar Wolken sind noch dabei, bringen vereinzelt Tropfen mit, sonst aber viel Sonne.
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0: mit Daniel Hasselbach.
2: Schönen guten Morgen. Das US-Militär hat in der Nacht nach eigenen Angaben über 80 Ziele im Iran angegriffen. Die Streitkräfte hätten unter anderem Luftabwehrsysteme, Schiffsabwehrraketen sowie mehr als 60 Boote der Revolutionsgarden in oder in der Nähe der Straße von Hormus getroffen. Die Angriffe seien eine Reaktion auf iranische Verletzungen der Waffenruhe in der Straße von Hormus, heißt es. Der Iran droht mit Vergeltung. Der Bremer Senat hat beschlossen, 230 neue Stellen für Lehr- und Betreuungskräfte zu schaffen. Damit soll unter anderem der Vertretungspool erweitert werden. Die Gewerkschaft Erziehung und Wissenschaft und der Personalrat der Schulen kritisieren, dass die Vertretungslehrer mit befristeten Verträgen arbeiten sollen. Bei der Fußball-Weltmeisterschaft steht auch der letzte Viertelfinalist fest. In der Nacht hat sich die Schweiz im Elfmeterschießen mit 4:3 gegen Kolumbien durchgesetzt. Nach der Verlängerung stand es 0:0. Im Viertelfinale trifft die Schweiz auf Argentinien, die sich am Abend mit 3:2 gegen Ägypten durchsetzen konnten. Ausführliche 4 News gibt's um 6.
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0: 5.31 Uhr ist es. Eine Meldung für die A28 leer Richtung Oldenburg. Die Ausfahrt Filsum ist wegen eines defekten LKW weiter gesperrt bis ca. 9 Uhr.
3: Blitz habt ihr noch nicht gemeldet. Gute Fahrt.
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0: Mittwoch, 8. Juli mit Pitt Kröger.
3: Moin Leute.
0: Daniel Hasselbach.
2: Moin Sen.
0: Und ich bin Tine Kunze. Guten Morgen.
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0: Wahrscheinlich fragt ihr euch auch seit gestern Morgen, mein Gott, hängt der Haussegen im Hause Kunze schief, weil ja. der Joghurt aufgegessen wurde, den Tina eigentlich gestern mit zur Arbeit nehmen wollte?
1: Er hing nicht, ich bin nicht sauer, ich bin nur enttäuscht. er hing kurzzeitig schief, weil das ist natürlich fies, kennt viele von euch, die in der Frühschicht arbeiten. Man steht morgens sehr, sehr früh auf, hat keine Chance einkaufen zu gehen oder so und dann fehlt das eine Lebensmittel, was man doch gerne zur Arbeit mitnehmen möchte. Bei mir ist es eben dieser Joghurtbecher gewesen, der wurde aufgegessen am Abend vorher. Vielen Dank nochmal an dieser Stelle, war nicht mehr im Kühlschrank. Ich habe jetzt ganz viel Joghurt gekauft und habe das nochmal vorgerechnet. Ich habe gesagt, folgendermaßen, morgen ist Mittwoch, Donnerstag, Freitag. Ich brauche noch genau 3 Joghurts. Alle anderen sind zur freien Verfügung. 3 müssen im Kühlschrank bleiben. Deswegen mal gucken, wie es so läuft. Heute Morgen habe ich einen mit.
0: Vielleicht müsstest du dir, ist auch ein Tipp an alle anderen Menschen, die noch kein Gerät haben, ein Etikettiergerät kaufen und dann einfach da die Wochentage draufschreiben. Das
1: ist, gute alte Studi-WG-Zeiten, wenn man seinen Käse etikettieren musste. Weiß nicht. Dann hängt der Haussegen wirklich schief. 20 vor 6 ist es gleich. Ihr hört jetzt Paula Stiller bei den 4 am Morgen. Startet gut in euren Mittwoch.

Ellie mit Ride With Me bei Bremen 4. Viertel vor sechs ist es jetzt. Wir hoffen, ihr seid gut aus dem Bett aufgestanden und in den Tag gestartet, falls es für euch dann schon soweit ist. Das Schöne ist, die Sonne scheint aktuell über dem Bremen 4 Studio. Das heißt, es ist nicht mehr so grau wie die letzten Tage zum Tagesstart. Es kann immer noch ein paar Wolken geben. Die sind aber eher locker unterwegs, bringen nur hier und da vielleicht ein paar Tropfen mit. Sonst bleibt es trocken und die Sonne scheint bei Höchstwerten 18 bis 23 Grad. Windig bleibt es weiter, vor allem an der Küste teilweise. Böig kommt alles aus nordwestlicher Richtung. Und aktuell haben wir 12 Grad in Friseute, 13 Grad in Wildeshausen und Bremen und 16 Grad bereits in Bremerhaven.

0: Nico und Vince, Am I Wrong? Und gleich. Dann gibt's Rizzle Kicks und Olly Murs. Noch vor den 4 News mit Daniel um 6.
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1: Die Sonne scheint in Bremen-Vierland zumindest in den meisten Teilen und ich hoffe auch bei euch gerade durch euer Fenster, falls ihr unterwegs seid, im Auto oder zu Hause. Es bleibt auf jeden Fall den Tag über so. Es bleibt auch eher trocken. Vielleicht durch ein paar dichtere Wolken westlich der Weser, da können ein paar Tropfen runterkommen. Ansonsten 18 bis 23 Grad, aktuell um die 13 Grad.
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1: Mit Daniel Haselbach. Die USA haben wieder Ziele im Iran bombardiert.
2: Ja, es heißt vom US-Militär, vorher hätte der Iran Handelsschiffe beschossen. Außerdem hat der Bremer Senat beschlossen, neue Stellen für Lehr- und Betreuungskräfte zu schaffen. Und die Schweiz steht im Viertelfinale der Fußball-WM. Die USA haben wieder Ziele im Iran angegriffen. Dies sei eine Reaktion auf iranische Attacken auf Handelsschiffe in der Straße von Hormuz, heißt es vom US-Militär zur Begründung. Außerdem werden die Sanktionen gegen iranisches Öl wieder in Kraft gesetzt. Aus New York berichtet Martin Kanzelmeier.
3: Eigentlich gilt seit Mitte Juni eine Waffenruhe zwischen Iran und den USA. Doch die jüngste Eskalation zeigt, wie brüchig diese gemeinsame Absichtserklärung ist. Die USA werfen der iranischen Regierung vor, zum wiederholten Male Handelsschiffe in der Straße von Hormuz attackiert zu haben. Die US-Regierung antwortete deshalb mit einer doppelten Strafe, die Teheran zum Einlenken bringen soll. Zum einen heftige Luftangriffe auf militärische Einrichtungen im Süden des Iran, nahe der Meeresenge. Zum anderen wurden die Sanktionen auf iranisches Öl wieder in Kraft gesetzt. Dies soll den wirtschaftlichen Druck auf Teheran erhöhen.
2: So wie es aussieht, droht in New York ein Wolkenkratzer einzustürzen. Es wurde Großalarm ausgelöst. Nach Angaben der Behörden haben Einsatzkräfte Straßen gesperrt und benachbarte Gebäude evakuiert. Das Bürohochhaus mit 37 Etagen stammt aus den 70ern und wird gerade umgebaut. Dort sollen Luxuswohnungen entstehen. 230 neue Stellen für Lehr- und Betreuungskräfte, die hat der Bremer Senat beschlossen. Damit soll unter anderem der sogenannte Vertretungspool für Lehrkräfte vergrößert werden. An der Umsetzung gibt es Zweifel und Kritik, berichtet aus der Regionalredaktion Buten und Binnen Emmy Thume.
4: Die bildungspolitische Sprecherin der CDU-Fraktion Yvonne Affaverser bezweifelt, dass die Behörde kurzfristig ausreichend vollständig ausgebildete Lehrer für den Vertretungspool findet. Ähnlich äußert sich die FDP. Der Senat müsse jetzt liefern und die angekündigten Stellen bis zum Schuljahresbeginn tatsächlich besetzen, sagt der bildungspolitische Sprecher Finn Vogt. Der Ausbau des Vertretungspools sei grundsätzlich der richtige Weg, heißt es. Die Gewerkschaft Erziehung und Wissenschaft und auch der Personalrat Schulen kritisieren, dass die Vertretungslehrer mit befristeten Verträgen arbeiten sollen. Der Lehrkräftemangel lasse sich nicht mit unsicheren Arbeitsverhältnissen bekämpfen, sagt GEW-Landesvorstandssprecher Fabian Kinz.
2: Bei der Fußball-WM sind alle Achtelfinalpartien gespielt. Als letztes Team hat sich die Schweiz das Ticket fürs Viertelfinale gesichert und zwar durch einen 4:3-Sieg im Elfmeterschießen gegen Kolumbien. Aus dem ARD-WM-Team Hendrik Glückhoff.
5: Nach 90 und 120 Minuten stand es 0:0. Im Elfmeterschießen hielt der Schweizer Torwart Gregor Kobel von Borussia Dortmund einen Ball und sorgte mit dafür, dass die Schweiz erstmals seit der WM im eigenen Land 1954 wieder in einem Viertelfinale einer Weltmeisterschaft steht. Da geht's gegen Argentinien. Der Titelverteidiger drehte gegen Ägypten einen 0:2 Rückstand in einen 3:2 Sieg. Dabei erzielte das Team um Superstar Lionel Messi in der Schlussphase 3 Tore innerhalb von 13 Minuten. Heute ist der erste Ruhetag der WM, bevor es morgen mit dem ersten Viertelfinale Frankreich gegen Marokko weitergeht.
2: Die nächsten 4 News gibt's um 6:30.
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1: 4 Minuten nach 6 ist es jetzt. Eine Meldung von der A28 leer Richtung Oldenburg. Die Ausfahrt Filsum ist weiter gesperrt. Das Ganze heute noch bis ca. 9 Uhr in der Früh.
6: Ihr habt uns noch keinen Blitzer gemeldet, könnt ihr aber genau ab jetzt machen. 0421 246 666, wenn ihr was gesehen habt. Gute Fahrt.
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1: Es ist Mittwoch, es ist der 8. Juli, der Sommer ist wieder da. Juhu.
6: Es ist wirklich schön draußen, ne? Die Sonne scheint, nicht wie die letzten Tage, so graue Wolken, die am Himmel hängen.
1: Ja.
6: Also man startet, finde ich, mit einer ganz anderen Energie in den Tag, Tine.
1: Ja, total. Ich bin noch nicht da.
7: Ja.
1: Ich brauche noch einen Moment. Ich bin irgendwie noch nicht so ganz anwesend. Aber ich freue mich, dass ihr schon da seid. Für euch am Start heute die 4 am Morgen zu dritt mit Pit Kröger.
6: Moin Leute.
2: Geil, blauer Himmel, guten Morgen.
1: Und ich bin Tine Kunze und irgendwie habe ich das Gefühl, die Stimmung hier ist gerade seltsam.
6: Die geht ein bisschen an dir vorbei,
1: ja,
6: habe ich das Gefühl. Ja.
1: Ich bin auch dabei.
6: Kommt gut in den Tag.
1: Das ist die Hauptsache. Teddy Swims jetzt für euch, Mr. Know-It-All.

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0: dass das mal aus meinem Mund rauskommt. Aber was war das denn bitte für ein Spiel?
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2: Du hast geguckt, oder?
0: Ja, ich glaub's kaum.
2: Selber. 79. Minute. Ägypten führt mit 2:0 gegen Argentinien. Aber dann... Ja, Leute, schießen die Argentinier in 15 Minuten 3 Tore und gewinnen.
0: Es war wirklich absolut abgefahren. Ich habe das Gefühl, ne? Ich hatte das Gefühl, ich komme gar nicht mehr hinterher. Weiß auch nicht mehr, was da genau passiert. Aber eines weiß ich, eines dieser 3 Tore hat natürlich er hier geschossen.
3: Lionel Andrés Messi.
0: Ja, genau, er hat ziemlich lange drauf gewartet, ging auch vorher nicht so gut. Und er ist ja schon fußballvergötterungswürdig, dieser...
3: Lionel Andrés Messi.
0: Und jetzt finde ich ihn aber auch noch sympathisch, weil er hat was gemacht abseits vom Spielfeld. Da dachte ich, das ist nett einfach.
2: Ja, Messi hat bei Miroslav Klose, unser Miroslav Klose, angerufen und sich entschuldigt, als er Kloses WM-Torschützenrekord eingestellt hat.
0: Ja, und Miro Klose hat dazu gesagt, das Telefonat mit Messi sei sehr bewegend, ich zitiere, gewesen.
2: Ja, verständlich. Es ist Messi gewesen, der ihn angerufen hat.
0: Ja, das ist ein brutales Phänomen und Messi schickt Miro Klose jetzt auch noch ein unterschriebenes Trikot.
2: Ist das eine schöne Geschichte, Leute?
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St. Clara hier bei Bremen 4. Heute werden es bis zu 23 Grad und heute ist auch die Sonne endlich wieder zurück im Bremen 4. Die Wolken sind noch locker unterwegs, bringen hier und da ein paar Tropfen vielleicht mit. Sonst bleibt es aber weitestgehend trocken bei eben viel Sonnenschein aktuell in Bremen. 13 Grad genauso auch in Achim und Stur. Bremerhaven meldet 16 Grad und später dann wie gesagt 18 bis 23 Grad. Kommt gut in euren Mittwoch. Es ist 16 Minuten nach 6.

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0: Alanis Morissette um gleich 20 nach 6. Von wegen, die Menschen im Norden sind kühl und trocken.
1: Menschen an der Nordseeküste sind die nettesten Deutschen. Das ist jetzt bei einer Umfrage für, Achtung, den Playboy rausgekommen.
0: Zwinker, zwinker. Ist mir ganz egal, wo diese Umfrage herkommt, weil wie schön ist das denn? Vielen Dank.
1: Es wurde gefragt, wo die Deutschen am liebsten Urlaub machen. Und da sind viele der Meinung gewesen, bei uns hier im Bremen-Vierland Richtung Meer.
0: Ich find's gut, dass wir mal ganz oben stehen. Vor allem, ehrlich gesagt, auch im Playboy.
1: Ja, bei einer anderen Untersuchung stehen wir in Bremen und Niedersachsen wiederum weit unten.
0: Oh nein!
1: Menschen aus Bremen und Niedersachsen leben kürzer als der Durchschnitt in Deutschland, habe ich heute Morgen gelesen.
0: Okay, aber wir sind ja positiv. Hauptsache, es war schön und nett, das kurze Leben.
1: Ja, so wie Lincoln einst sagte, ne? Es sind nicht die Jahre deines Lebens, die zählen.
0: Oh.
1: Was zählt, ist das Leben innerhalb dieser Jahre.
0: Also statt gut Ding will Weile haben, eher in der Kürze liegt die Würze.
1: Wer so? 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

0: Maroon 5 von gleich. Gibt's die American Authors für euch auf der Playlist noch vor den 4 News mit Daniel um 6:30.
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1: 14 Grad aktuell im Norden, haben 13 Grad in Wilhelmshaven. Bremerhaven meldet 16 Grad und Bremen hat 11 Grad aktuell angegeben. Die Sonne scheint, wenige Wolken sind unterwegs, dadurch bleibt es meist trocken. Es bleibt aber auch windig.
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2: Schönen guten Morgen. Das US-Militär hat in der Nacht nach eigenen Angaben über 80 Ziele im Iran angegriffen. Die Streitkräfte hätten unter anderem Luftabwehrsysteme, Schiffsabwehrraketen sowie mehr als 60 Boote der Revolutionsgarden in oder in der Nähe der Straße von Hormus getroffen. Die Angriffe seien eine Reaktion auf iranische Verletzungen der Waffenruhe in der Straße von Hormus, heißt es. Der Iran droht mit Vergeltung. Der Bremer Senat hat beschlossen, 230 neue Stellen für Lehr- und Betreuungskräfte zu schaffen. Damit soll unter anderem der Vertretungspool erweitert werden. Die Gewerkschaft Erziehung und Wissenschaft und der Personalrat der Schulen kritisieren, dass die Vertretungslehrer mit befristeten Verträgen arbeiten sollen. Bei der Fußballweltmeisterschaft steht auch der letzte Viertelfinalist fest. In der Nacht hat sich die Schweiz im Elfmeterschießen mit 4:3 gegen Kolumbien durchgesetzt. Nach der Verlängerung stand es 0:0. Im Viertelfinale trifft die Schweiz auf Argentinien. Die Mannschaft um Superstar Lionel Messi konnte sich am Abend mit 3:2 gegen Ägypten durchsetzen, nach einem 0:2 Rückstand. Ausführliche 4 News gibt's um 7.
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1: 6.31 Uhr ist es jetzt. Eine Meldung für die A1 Richtung Bremen. Zwischen Bremen-Brinkum und Hemeling wie immer 4 Kilometer stockender Verkehr. Und noch bis 9 Uhr gesperrt ist die A28 bzw. die Ausfahrt Filsum Richtung Oldenburg wegen eines defekten LKW.
3: Dann wird geblitzt in Bremen. Nordstraße auf Höhe des Getränkemarkts stadtauswärts. Und wenn ihr noch was gesehen habt, dann sagt gerne Bescheid. 0421 246 666. Gute Fahrt.
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3: Oh, und über genau die Nummer hat sich gerade noch Jan-Peter gemeldet. Mhm. Bei WhatsApp ein Bild geschickt, hat noch einen wichtigen Verkehrshinweis. Oh. Achtung, auf dem Autobahnzubringer Hornlehe in der 90-Grad-Linkskurve liegt eine grüne Poolnudel am Straßenrand.
1: Entschuldigung, wir wollten jetzt nicht, dass die nach unserem Weltrekord an der Autobahn entsorgt werden.
3: Ja, vielleicht hat die sich auch jemand auf einen Dachgepäckträger geklemmt, wollte sie mit in Urlaub nehmen und dann ist sie abgeflogen.
1: Oh nein, und jetzt ohne Poolnudel im Urlaub.
3: Das ist schwierig. Ein Leben ohne Poolnudel ist sinnlos.
1: Möglich, aber sinnlos.
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6.34 Uhr ist es und ich habe eine Gefahrenmeldung. Vorsicht bitte, in beiden Richtungen. Auf der B51 Diepholz-Osnabrück zwischen Diepholz und Lehmbruch laufen Hunde auf der Fahrbahn. Fahrt vorsichtig, kommt gut an.

0: Stefanie Heinzmann mit Goodbye Bremen 4. 7:20 ist es gleich und die Fähre fährt gerade nicht zwischen Bremerhaven und Nordenham. Aber warum denn?
1: Und ich sage immer, naja, wenn es aussieht wie eine Ente, watschelt wie eine Ente und quakt wie eine Ente, dann scheint es eine Ente zu sein. Also wir gehen im Moment davon aus, dass wir einen Bohrmuschelbefall haben.
0: Bohrmuschelbefall, das sagt Robert Hase, Betreiber eben dieser Fähre, die viele von euch nutzen morgens zwischen Bremerhaven und Nordenham.
2: Ja, und weil der Fähranleger wegen der Bohrmuschel absackt, mega krass, fährt die jetzt ein paar Wochen lang nicht. Habt ihr vielleicht auch schon bemerkt, wenn ihr da häufiger unterwegs seid. Die Bohrmuschel hat in Windeseile ganze Arbeit geleistet, ihrem Namen alle Ehre gemacht und das Holz durchbohrt.
1: Wir haben das letzte Mal 2023 uns die Fähre angeguckt, die unten im Wasser stehen. Da war noch nichts zu sehen. Aber wie gesagt, die Versackung ist ja schon sehr, sehr auffällig. Wir müssen jetzt ganz schnell versuchen, das zu stabilisieren, um den Fährverkehr möglichst schnell wieder in Betrieb nehmen zu können.
2: Die Versackung ist auffällig, ey.
0: Damit würden die 2300 Passagiere täglich wieder glücklich werden, wenn das denn schnell repariert werden könnte. Mhm. Denn es ist ja so, die brauchen jetzt statt der 12 Minuten über die Weser, abgesehen davon, dass es ein mega Highlight ist, ehrlich gesagt, auch über die Weser zu fahren.
2: So schön, ne?
0: Brauchen sie jetzt mehr als 30 Minuten, wenn alles gut läuft, durch den Tunnel auf die andere Seite.
2: Ja, und Radfahrende und FußgängerInnen müssen sich um den Platz im Ersatzbus streiten.
0: Oh Gott, das Ganze würde wohl noch 3 bis 4 Wochen so weitergehen.
1: Der eigentliche Bauvorgang dürfte nicht allzu lange dauern. Das müsste in einigen Tagen zu erledigen sein. Nur wir brauchen das Material und das Gerät.
0: Und das Material ist dann besser nicht mehr bohrmuschelschmackhaftes Holz.
2: Ja, und wer sich jetzt vielleicht fragen sollte, keine Sorge, in Nordenham auf der anderen Seite ist der Fähranleger aus Beton.
0: Okay, da kann das schon mal nicht passieren.
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She's So High von Kurt Nielsen hier bei Bremen 4. 6.44 Uhr ist es gleich und ich habe hier wieder eine Gefahrenmeldung. Es liegen Fahrzeugteile auf der A7. Vorsicht bitte Richtung Hamburg zwischen Mellendorf und Berghof. Aktuell 15 Grad in Kloppenburg, 14 Grad in Nordenham, 16 Grad in Bremerhaven und 11 Grad in Bremen. Es werden heute noch 18 bis 23 Grad. Bei ordentlich Wind immer noch, ehrlich gesagt. Der ist noch nicht verschwunden. Aber dafür ist der Regen endlich weg. Die Wolken locker und die lassen viel Sonne durch. Für euch auf der Playlist gibt's jetzt Callum Scott und Leonie gemeinsam. Stay, startet gut in eurem Mittwoch.

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0: Pitt, du bist die Losfee.
2: So. Okay.
0: Ja, bist du bereit?
2: Ja.
0: Hast du es am Anschlag?
2: Ja, habe ich.
0: Dann?
2: Boah, die Trommelwirbel werden immer kürzer. Das ist wirklich frech. So. Moment.
0: Oh, du bist auch immer langsamer vielleicht.
2: Es ist ein G.
0: G wie Gans. Greta Gans. Greta Gans, auch ein schöner Name.
2: So.
0: Gundula Gause. Ruft an, wenn ihr aus einem Ort kommt, der eben mit G anfängt. 0421 246 666. 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
2: Freuen uns.
3: Schauen wir mal, was wird.
4: Was wird.
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Jason Derulo hier bei Bremen 4 und ich habe hier wieder eine Gefahrenmeldung reinbekommen um gleich 6:51 Uhr. Vorsicht bitte auf der A29 Richtung Oldenburg zwischen Wilhelmshavener Kreuz und Sande liegen Gegenstände und nochmal die Erinnerung A7 Richtung Hamburg zwischen Mellendorf und Berghof liegen Fahrzeugteile. Fahrt vorsichtig und kommt gut an, so rum wollte ich es eigentlich sagen und freut euch jetzt auf Ed Sheeran und Martin Garrix mit Repeated bei Bremen 4.

0: Der Buchstabe G. G wie, ich drehe mich hier einmal kurz um, wir haben ja unsere tolle Bremen 4 Karte zum Beispiel, was wir alles für großen Kneten sehe ich hier zum Beispiel. Als allererstes kommt mir so in den Blick, Grasberg ist zum Beispiel auch ein Ort mit G. Wir suchen auf jeden Fall jemanden von euch, der aus einem Ort mit G kommt im Bremen 4 Land für einen tollen Bremen 4 Hotpot, Kaffeebecher und einen Frühstücksschnack mit uns. Ruft also gerne an unter der 0421 246 666 und vielleicht sprechen wir uns dann gleich schon. Um 7 gibt's erstmal die 4 News mit Daniel und davor hört ihr noch Sam Smith mit Stay With Me. 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

0: Ganz kurz vor 7 ist es bei den 4 am Morgen. Ich habe eine Gefahrenmeldung. Vorsicht bitte auf der 1 Bremen Richtung Osnabrück. In der Einfahrt Uphusen-Bremen-Mahndorf befindet sich eine ungesicherte Unfallstelle.
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0: Ordentlich was los auf den Straßen im Bremen-Vierland. Wettertechnisch wird es heute etwas entspannter als die letzten Tage. Weniger Regen, dafür mehr Sonne, nur lockere Wolken, die unterwegs sind. Bei aktuell 15 Grad in Otterndorf, 13 Grad in Sande, 11 Grad in Bremen und 16 in Bremerhaven. Höchstwerte dann heute 18 bis 23 Grad. Und die nächsten Tage Richtung Wochenende geht es so weiter.
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0: Mit Daniel Haselbach. Die USA haben den Iran angegriffen.
2: Ja, von etwa 80 Zielen ist die Rede. Außerdem hat der Bremer Senat beschlossen, neue Stellen für Lehr- und Betreuungskräfte zu schaffen. Und die Schweiz steht im Viertelfinale der Fußball-WM. Die USA haben wieder Ziele im Iran angegriffen. Dies sei eine Reaktion auf iranische Attacken auf Handelsschiffe in der Straße von Hormuz, heißt es vom US-Militär zur Begründung. Außerdem werden die Sanktionen gegen iranisches Öl wieder in Kraft gesetzt. Aus New York berichtet Martin Ganselmeier.
3: Eigentlich gilt seit Mitte Juni eine Waffenruhe zwischen Iran und den USA. Doch die jüngste Eskalation zeigt, wie brüchig diese gemeinsame Absichtserklärung ist. Die USA werfen der iranischen Regierung vor, zum wiederholten Male Handelsschiffe in der Straße von Hormuz attackiert zu haben. Die US-Regierung antwortete deshalb mit einer doppelten Strafe, die Teheran zum Einlenken bringen soll. Zum einen heftige Luftangriffe auf militärische Einrichtungen im Süden des Iran, nahe der Meeresenge. Zum anderen wurden die Sanktionen auf iranisches Öl wieder in Kraft gesetzt. Dies soll den wirtschaftlichen Druck auf Teheran erhöhen.
2: So wie es aussieht, droht in New York ein Wolkenkratzer einzustürzen. Es wurde großer Alarm ausgelöst. Nach Angaben der Behörden haben Einsatzkräfte Straßen gesperrt und benachbarte Gebäude evakuiert. Das Bürohochhaus mit 37 Etagen stammt aus den 70ern und wird gerade umgebaut. Dort sollen Luxuswohnungen entstehen. 230 neue Stellen für Lehr- und Betreuungskräfte, die hat der Bremer Senat beschlossen. Damit soll unter anderem der sogenannte Vertretungspool für Lehrkräfte vergrößert werden. An der Umsetzung gibt es Zweifel und Kritik, berichtet aus der Regionalredaktion Buten und Binnen Emmy Thume.
4: Die bildungspolitische Sprecherin der CDU-Fraktion Yvonne Affaverser bezweifelt, dass die Behörde kurzfristig ausreichend vollständig ausgebildete Lehrer für den Vertretungspool findet. Ähnlich äußert sich die FDP. Der Senat müsse jetzt liefern und die angekündigten Stellen bis zum Schuljahresbeginn tatsächlich besetzen, sagt der bildungspolitische Sprecher Finn Vogt. Der Ausbau des Vertretungspools sei grundsätzlich der richtige Weg, heißt es. Die Gewerkschaft Erziehung und Wissenschaft und auch der Personalrat Schulen kritisieren, dass die Vertretungslehrer mit befristeten Verträgen arbeiten sollen. Der Lehrkräftemangel lasse sich nicht mit unsicheren Arbeitsverhältnissen bekämpfen, sagt GEW-Landesvorstandssprecher Fabian Kinz.
2: Bei der Fußball-WM sind alle Achtelfinalpartien gespielt. Als letztes Team hat sich die Schweiz das Ticket fürs Viertelfinale gesichert, und zwar durch einen 4:3-Sieg im Elfmeterschießen gegen Kolumbien. Aus dem ARD-WM-Team Hendrik Lückhoff.
5: Nach 90 und 120 Minuten stand es 0:0. Im Elfmeterschießen hielt der Schweizer Torwart Gregor Kobel von Borussia Dortmund einen Ball und sorgte mit dafür, dass die Schweiz erstmals seit der WM im eigenen Land 1954 wieder in einem Viertelfinale einer Weltmeisterschaft steht. Da geht's gegen Argentinien. Der Titelverteidiger drehte gegen Ägypten einen 0:2 Rückstand in einen 3:2 Sieg. Dabei erzielte das Team um Superstar Lionel Messi in der Schlussphase 3 Tore innerhalb von 13 Minuten. Heute ist der erste Ruhetag der WM, bevor es morgen mit dem ersten Viertelfinale Frankreich gegen Marokko weitergeht.
2: Die nächsten 4 News gibt's um 7:30.
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0: 4 Minuten nach 7 ist es gleich. Vorsicht bitte auf der A1 Bremen Richtung Osnabrück. Zwischen Uphusen, Bremen, Mahndorf und Asten befindet sich eine ungesicherte Unfallstelle. Vorsicht bitte auch auf der A29 Richtung Oldenburg. Zwischen Wilhelmshavener Kreuz und Sande liegen Gegenstände. 6 Kilometer stockt es Richtung Bremen auf der A1 zwischen dem Dreieck Stur und Hemeling. Und die A28 leer Richtung Oldenburg. Dort ist die Ausfahrt Vilsum wegen eines defekten LKW noch bis ca. 9 Uhr gesperrt.
6: Bremen-Nordstraße auf Höhe des Getränkemarkts stadtauswärts wird geblitzt. Bremen nochmal, Borgfelder Heerstraße beim Supermarkt stadteinwärts. Wenn ihr noch einen Blitzer gesehen habt, dann sagt gern eben Bescheid. 0421 246 666. Gute Fahrt.
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0: Gern sagen wir euch nochmal ein paar Worte mit G im Bremen-Vierland. Vielleicht kommt ihr ja aus einem, habt Bock auf den Bremen für Hotpot, Kaffeebecher und einen Frühstücksschnack mit euch. Wir haben auf jeden Fall Bock, euch kennenzulernen und euren Ort mit G.
6: Es gibt viel Auswahlmöglichkeit im Bremen-Vierland, ne?
0: Sag mal.
6: Naja.
0: Ja, dann sag doch mal, bitte.
6: Grasberg zum Beispiel.
0: Gandacke See.
6: Garrel.
0: Ist natürlich auch ein G-Wort. Gnarrenburg.
6: Großmackenstedt.
0: Oh, endlich kommt das Großmackenstedt, ne? Ist unter G, ne? Nicht unter M. Was haben wir hier noch? Gahlstedt habe ich hier noch.
6: Gnarrenburg hatten wir das schon?
0: Ja, habe ich schon gesagt.
6: Also ja, gut, okay, habe immer wieder nicht zugehört.
0: Also viele Orte mit G und falls ihr aus einem kommt, dann ruft gerne an 0421 246 666. Wir freuen uns auf euch, für euch am Start heute früh. Pit Krüger.
6: Moin Leute.
0: Daniel Hasselbach.
2: Guten Morgen.
0: Genau. Und ich bin Tine Kunze. 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

0: ist es gerade erstmal 7:12 und wir haben schon wieder jemand Neues kennengelernt.
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0: Einmal das G gezogen und schon telefonieren wir mit Nicole aus Gnarrenburg. Guten Morgen.
2: Ja, hallo, guten Morgen.
3: Ich war schon mal in Gnarrenburg. Ihr habt ein schönes Freibad, glaube ich, ne?
2: Ja, so ein kleines Waldbad. Das ist wirklich sehr, sehr schön.
3: Es heißt wirklich Waldfreibad oder irgendwie sowas, ne?
2: Waldbad Gnarrenburg,
3: ja.
2: Genau.
3: Ja.
0: Das Schöne ist, Nicole, du weißt noch viel mehr über Gnarrenburg. Du bist nämlich echt schon lange da. Du bist ein wahres Dorfkind, richtig?
2: Das ist so, genau. Aufgewachsen bin ich im kleinen, beschaulichen Ort Zindorf, direkt am Osterhammekanal und bin dann, als ich 18 war, nach Gnarrenburg gezogen, um die eigene Wohnung dort zu beziehen. Und ich bin ein echtes, waschechtes Dorfkind.
0: Was macht es aus, Gnarrenburg, mit seinen knapp 3000 Einwohnern ja, glaube ich, nur?
2: Ja, genau. Ja, wir sind zwar ein beschauliches Örtchen tatsächlich, aber wir sind da sehr, sehr aktiv. Wir haben so einen Wirtschaftsinteressenring, wir Gnarrenburg, die machen immer ganz tolle Aktionen zum Freitag, den 13.

0: deswegen hält mich da auch wirklich, also ich würde dort nie irgendwie groß wegziehen wollen, obwohl ich, wie ich Tine schon erzählt habe, in Bremen arbeite und jetzt auch gerade hier bin, in Bremen. Aber ich würde immer in Gnarrenburg oder wohnen bleiben wollen.
1: Und die Strecke nach Bremen kann schon auch manchmal ganz schön stressig sein, ne?
0: Das ist nervig, das ist so.
2: Dann hilft doch nur ein Bremen 4 Hotpot Kaffeebecher. Liebe Nicole, ja. Den kriegst du natürlich auf jeden Fall. Der darf zu dir nach Gnarrenburg ziehen.
0: Super, vielen, vielen Dank.
2: Und dann ganz liebe Grüße jetzt noch nach Bremen, später dann nach Gnarrenburg. Und ich glaube, es ist nach deinem Telefonat hier mit uns auf jeden Fall ein Besuch wert.
0: Bestimmt. Kommt alle vorbei.
1: Besonders
0: am Freitag, den 13.
1: So.
3: Okay. 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

0: S-Club 7, ich liebe diesen Song. Ich glaube, den gab es früher bei diesem SingStar-Karaoke-Spiel auch und es hat so Spaß gemacht, den immer zu singen.
1: Finde ich auch richtig gut, dass es jetzt ein Bremen 4 All-Time-Favorite ist.
0: Oder?
1: Grüße gehen raus ans Bremen 4 Musikteam an dieser Stelle. Finden
0: aus dem
1: gut.
0: Jahr 2001. Uff, gut, lassen wir das einfach mal so links liegen und freuen uns über das Wetter. Guck mal, selbst die Möwen sind still hier auf dem Dach von Radio Bremen, weil die einfach nur in der Sonne chillen die ganze Zeit.
1: Vielleicht seid ihr ja noch nicht aus dem Haus gegangen heute Morgen. Für uns war es schon so, um kurz vor 5, dass man sagte, oh, heute wird ein guter Tag, weil endlich diese Wolken weg sind und dieser Wind weg ist und man so sich aus seiner kleinen Wetterdepression herausschälen konnte.
0: Pitt hatte heute offensichtlich Rückenwind auf dem Hinweg, weil der Wind ist nicht weg. Der pfeift immer noch ordentlich, vor allem an der Nordseeküste, aber macht nichts, weil solange die Sonne da ist und dieser Wind keine dichten Regenwolken mitbringt, finde ich, sondern die wegpustet,
1: ja,
0: ist alles wunderbar, oder?
1: Das bisschen Wind ist doch okay.
0: Ja, außerdem kommen wir immer noch aus dem Bremen-Vierland.
1: So.
0: Gar kein Problem für uns. 7:22 Uhr.

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1: Bis zu 23 Grad können es heute werden in Bremen-Vierland. Aktuell haben wir 13 Grad in Bremen und Bremerförde, 16 Grad in Bremerhaven und 14 meldet Großenkneten. Es bleibt heute noch windig, ein paar Wolken sind unterwegs, es bleibt aber weitgehend trocken, viel Sonne.
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2: Schönen guten Morgen. Nach 9 US-Angriffen im Iran haben die Revolutionsgarden nach eigenen Angaben US-Stützpunkte in Kuwait und Bahrain attackiert. Mit Raketen und Drohnen seien wichtige US-Armeeanlagen angegriffen worden, heißt es. Zuvor hatte die US-Armee gemeldet, mehr als 80 Ziele im Iran ins Visier genommen zu haben. Als Grund haben die USA angegeben, der Iran habe zwei Tanker in der Straße von Hormuz beschossen. Bei einer groß angelegten Drogenrazzia haben Ermittler 14 Objekte in Niedersachsen durchsucht, unter anderem in Stade, Zeven und in Hechthausen im Kreis Cuxhaven. Nach Angaben von Polizei und Staatsanwaltschaft wurden dabei unter anderem Kokain sowie fast 70.000 Euro Bargeld und viel Goldschmuck sichergestellt. Grund für die Razzia waren Ermittlungen gegen 4 Männer aus den Kreisen Stade, Rothenburg, Cuxhaven und Lüchow-Dannenberg. Sie sollen mit mindestens 34 Kilo Kokain gehandelt haben. Die Schweiz steht im Viertelfinale der Fußball-WM. Sie konnte sich im Elfmeterschießen mit 4:3 gegen Kolumbien durchsetzen. Auch Argentinien ist eine Runde weiter durch einen 3:2-Sieg gegen Ägypten. Ausführliche 4 News gibt's um 8.
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1: 7.31 Uhr, A1 Richtung Osnabrück, zwischen dem Bremer Kreuz und Hemeling 5 Kilometer Stau vor der Baustelle. A1 Richtung Bremen, zwischen Dreieckstur und Bremen-Hemeling 6 Kilometer stockender Verkehr. Und wegen eines defekten LKW weiter bis ca. 9 Uhr heute früh gesperrt, ist die Ausfahrt Filsum, wenn ihr auf der A28 Richtung Oldenburg unterwegs seid.
3: Ihr habt uns zwei Blitzer gemeldet, stehen beide in Bremen. Einmal Nordstraße auf Höhe des Getränkemarkts stadtauswärts und Borgfelder Heerstraße beim Supermarkt stadteinwärts. Wenn ihr noch was gesehen habt, sagt gerne eben Bescheid. 0421 246 666. Gute Fahrt.
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1: Schwyz, die Schwyz ist weiter. Grüße an die Nachbarn.
3: Wow, ja. Überrascht, Tine. Der Schweizer Torwart Gregor Kobel von Borussia Dortmund war so glücklich nach dem Spiel und verwirrt vor allem auch. Der musste erstmal seine Sprachen sortieren.
4: Ja, der schönste Tag, weiß ich nicht, aber er ist auf jeden Fall Hochdeutsch. Ach, sorry, ja, Hochdeutsch, ja? Okay. Ja. Auf jeden Fall einer der schönsten, sportlich auf jeden Fall der schönste. Und jetzt, so kurz nach dem Spiel, weiß ich gar nicht, was alles vorgeht.
1: Die Schweizer sind doch krass, wie die switchen können.
3: Einfach
1: instantly.
3: Mal kurz die Persönlichkeit auch verändert,
1: ja,
3: gefühlt. Ne?
1: Also ja, also wirklich, Menschen, die mehrere Sprachen sprechen, sowieso beeindruckt. Und die Schweizer, es ist einfach, als wäre alles normal gewesen. Normal ist aber gar nichts. Wie es bei der WM sonst so aussieht, hört ihr gleich bei den 4 am Morgen mit Pit Kröger.
3: Moin, Leute.
1: Daniel Hasselbach.
3: Moin,
1: und ich bin Tine Kunze.
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0: Ray war das hier bei Bremen 4 gleich. Es ist 20 vor 8. Das Achtelfinale ist rum. Die Schweiz kann sich heute mal ausruhen, genau wie alle anderen Mannschaften auch.
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2: Es gibt nämlich heute keine Spiele. Für Bremen 4 ist WM-Reporterin Ann-Kathrin Rose in den USA für uns am Start. Guten Morgen.
3: Guten Morgen.
0: Weißt du denn, ob irgendwer irgendwas Cooles macht? So gehen die Norweger rudern in Disneyland oder sowas?
3: Sag mal so, zumindest nicht offiziell. Bei denen steht auf dem Freizeitprogramm heute ehrlicherweise auch gesund werden. Mhm. Denn es gibt so ein paar angeschlagene Spieler bei den Norwegern. Die haben in den letzten Tagen auch coole Sachen gemacht, aber jetzt müssen sie erstmal ein bisschen wieder fit werden.
0: Wahrscheinlich geht es allen so sportlich, so, dass sie fit werden müssen und sich mal regenerieren. Ja. Wie ist es bei euch? Ihr seid als Reporterin und Reporter auch die ganze Zeit am Start, müsst durchziehen. Macht ihr auch mal frei und was macht ihr dann?
3: Selten, sagen wir es mal so. Also mein Tag hat vor ungefähr 20 Stunden begonnen. Jetzt bin ich bei euch, ich freue mich sehr. Wir haben aber tatsächlich heute mal einen Tag, wo wir auch kein Fußballspiel anschauen dürfen oder müssen, wie man es nimmt. Mhm. Und das ist auch ungewöhnlich. Nach 4 Wochen und einer Taktung, wo wir als Kinder gesagt kriegt hätten, jetzt habt ihr aber wirklich langsam eckige Augen.
0: Das kann ich mir vorstellen.
2: Vielleicht schlaft ihr dann einfach mal eine Runde. Wie ist es eigentlich mit den ausgeschiedenen Mannschaften, habe ich mich noch gefragt. Können wir an diesem Tag heute, wo nicht so viel los ist, auch mal klären. Sind die eigentlich alle schon abgereist?
3: Ja, die sind alle abgereist. Ich glaube, ein paar Spieler haben privat so ein bisschen verlängert. Und bei dem einen oder anderen, bei der einen oder anderen Nation gab es ein bisschen Verwirrung um Rückflüge. Manche sind auch einzeln zurückgeflogen, manche Teams, wie zum Beispiel das deutsche Team. Da gab es dann nicht mehr den Charterflieger, sondern die wurden alle sozusagen einzeln gebucht.
2: Das sah so traurig aus, als sie da alleine rauskamen aus dem Flughafen.
3: Ja, ne? Wie bei so einer Klassenfahrt, wenn alle allein nach Hause zurückgeschickt werden.
0: Oh, man gar nicht mehr weiß, was man macht. Soll, wenn man doch sonst immer gemeinsam am Start war. Ann-Kathrin, dann dir und deinem Team auch mal einen entspannten Tag ohne Fernseher vielleicht, ganz nah davor, bildschirmfrei eventuell. Und dann freuen wir uns aber, was dann im Viertelfinale ist es dann ja jetzt.
2: Ja.
0: Alles so passiert.
3: Genau.
0: Alles klar, bis
3: wir
0: dann.
3: Wir freuen uns so.
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Avril Lavigne mit Complicated. Ich liebe diesen Song. Ich hatte ein Avril Lavigne Poster bei mir in fast Lebensgröße, würde ich sagen, in meinem Kinderzimmer hängen und habe wirklich mehrfach versucht, das Outfit nachzustylen mit Krawatte und Tanktop. Sah irgendwie immer uncooler aus als bei Avril selber. Lassen wir das an dieser Stelle. Vielleicht versuche ich es nochmal für Fasching irgendwann. Es ist gleich 7:45 und wir haben 14 Grad in Leeste, 15 in Kloppenburg, 13 Grad in Bremen und 16 mittlerweile in Bremerhaven. Es werden noch 18 bis 23 Grad bei ganz viel Sonne, wenigen Wolken, wenn nur ein paar Tropfen, die runterkommen. Windig bleibt es dennoch, vor allem an der Küste, teilweise auch stürmische Böen. Kommt gut in euren Mittwoch.

0: Boy, Beautiful Life.
1: Das war sehr norddeutsch.
0: Apropos gelaufen, gerannt wird auf der Galopprennbahn in Bremen weniger. Das ist ja irgendwie alles schwierig gewesen, wie man die weiter sinnvoll nutzen kann. Da haben sich viele Leute Kopf drüber zerbrochen.
1: Ja, jetzt kommt aber der Bremer Konzertveranstalter KPS um die Ecke und sagt, das ist doch geil für Open-Air-Konzerte.
2: Vor allem, dass dieses Gelände mitten in der Stadt liegt, eine kleine grüne Oase. Und wenn man dort steht, spürt man schnell dieses historische, dieses auch charmante Ambiente.
0: Roman von KPS plant bis zu 7000 Konzertgäste ein. Einige dürfen sogar auf der fast 120 Jahre alten Holztribüne stehen.
2: Der größte Teil sind Stehplätze auf einem zur Bühne abfallenden Gelände, was auch immer sehr schön ist. Und wir sind sehr gespannt, wie dieses Gelände angenommen wird.
1: Ist irgendwie cool, oder? Mhm. Also ich bin jetzt direkt neugierig geworden und würde mir das eigentlich ganz gerne mal angucken. Mhm. So, ne?
0: Vielleicht dazu noch ein bisschen Musik hören oder sehen. Der Mann bringt bestimmt eine Gitarre mit.
1: Und eine Band.
0: Aber ich glaube nicht die Familie.
1: Die Family, also von Michael Patrick.
0: Ich glaube, wir haben genug Hinweise gegeben. Falls ihr auf die Gästeliste fürs nächste Konzert auf der Galopprennbahn am Samstag möchtet, bleibt dran, gibt's hier gleich. 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

0: Holly Humberstone. To Love Somebody und gleich. Kommt George Ezra mit Shotgun noch vor den 4 News mit Daniel um 8.
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1: 13 Grad in Gnarrenburg, 14 Grad in Leeste, 13 Grad auch in Bremen und 16 in Bremerhaven. Heute werden es noch bis zu 23 Grad, so auch die nächsten Tage immer so 22, 23, vielleicht 24 Grad. Auf jeden Fall auch am Donnerstag Richtung Wochenende wird es dann noch wärmer, vielleicht sogar bis zu 30 Grad. Am Samstag dazu viel Sonne, kaum Wolken.
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1: Mit Daniel Haselbach. Die USA haben den Iran angegriffen.
2: Ja, beide beschuldigen sich gegenseitig, die Waffenruhe gebrochen zu haben. Außerdem geht das NATO-Gipfeltreffen weiter und die Schweiz und Argentinien stehen im Viertelfinale der Fußball-WM. Die Waffenruhe zwischen den USA und dem Iran ist wieder gebrochen worden. Die USA haben in der Nacht Ziele im Iran angegriffen. Das US-Militär begründet das Vorgehen mit iranischen Attacken auf Tanker in der Straße von Hormuz. Der Iran wiederum reagierte mit Vergeltungsschlägen. Moritz Behrendt.
3: Die Golfstaaten Kuwait und Bahrain meldeten am frühen Morgen, dass ihre Luftabwehr aktiviert wurde. Der Iran habe Drohnen und Raketen auf Ziele in ihren Ländern abgeschossen. In beiden Staaten befinden sich Basen des US-Militärs. Das US-Militär teilte mit, mehr als 80 Ziele im Iran angegriffen zu haben. Die Luftschläge seien inzwischen abgeschlossen. Als nächste Reaktion folgte der iranische Beschuss in den arabischen Staaten Kuwait und Bahrain. Über Schäden ist von dort bislang nichts bekannt. Beobachter vermuten, dass beide Seiten es derzeit nicht auf eine größere Eskalation ankommen lassen wollen. Die Spannungen aber bleiben groß, die Waffenruhe wackelig.
2: In Ankara geht das NATO-Gipfeltreffen weiter. Am zweiten Tag soll über die Verteidigungsausgaben gesprochen werden. Deutschland gibt in diesem Jahr fast 125 Milliarden Euro für Rüstung und Militär aus. Das ist ein Rekordbetrag. Weiteres Thema auf dem Gipfel ist die Unterstützung der Ukraine. Dazu ist auch ein Treffen von US-Präsident Donald Trump mit dem ukrainischen Präsidenten Volodymyr Zelensky geplant. Zwei Drittel der Lebensmittel in Schulessen der Stadt Bremen stammen mittlerweile aus biologischer Produktion. Das hat eine Untersuchung des Bremer Leibniz-Instituts ergeben. In Bremerhaven liegt der Anteil von Bioessen in den Schulen bei gerade mal 7%. Aus der Regionalredaktion Buten und Binnen, Volker Lenz.
4: Schon vor 8 Jahren hatte sich die Stadt Bremen das vorgenommen. Der Bioanteil beim Essen in Schulmensen und bei der Kita-Verpflegung sollte bis 2025 stufenweise auf 100% steigen. Dieses Ziel ist laut der BIPs-Studie noch nicht erreicht. Trotzdem gehe das Projekt in die richtige Richtung, loben die Autoren. Sie haben außerdem geprüft, ob die Speisepläne bei der Gemeinschaftsverpflegung gesundes Essen bieten. Wenn Fleisch auf den Teller kommt, entsprechen 57% der Menüs den gängigen Empfehlungen für gesunde Ernährung. Bei vegetarischer Kost sind es 62%. Hier wäre mehr möglich, so das Fazit.
2: Die Schweiz steht im Viertelfinale der Fußball-WM. Die Schweizer haben sich im Achtelfinale mit 4:3 im Elfmeterschießen gegen Kolumbien durchgesetzt. Aus dem ARD-WM-Team Hendrik Lückhoff.
5: Es ist ein historischer Erfolg für die Schweiz. Zum ersten Mal seit der WM im eigenen Land 1954 haben es die Eidgenossen mal wieder ins Viertelfinale geschafft. Großen Anteil daran hatte Torwart Gregor Kobel von Borussia Dortmund, der im Elfmeterschießen einen Ball halten konnte. Im Viertelfinale wartet jetzt Argentinien. Der Weltmeister stand schon vor dem Aus, lag 10 Minuten vor Schluss mit 0:2 gegen Ägypten zurück, schoss dann aber noch 3 Tore und gewann mit 3:2. Heute gibt es keine Spiele bei der WM, erst wieder morgen, wenn mit Frankreich gegen Marokko das erste Viertelfinale ansteht.
2: Die nächsten 4 News gibt's um 8:30.
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1: 8:03 A1 Richtung Osnabrück zwischen Bremer Kreuz und Hemeling. 5 Kilometer Stau vor der Baustelle. 6 Kilometer stockend auf der A1 Richtung Bremen zwischen Dreieckstur und Hemeling. A1 Richtung Hamburg zwischen Maschener Kreuz und Harburg. 7 Kilometer stockender Verkehr. Und bis 9 Uhr gesperrt ist die A28 Richtung Oldenburg. Dort die Ausfahrt Filsum wegen eines defekten LKW.
6: 2 Blitze habt ihr uns gemeldet. Die stehen beide in Bremen. Nordstraße auf Höhe des Getränkemarkts, stadtauswärts. Und es wird geblitzt auf der Borgfelder Heerstraße. Beim Supermarkt statt einwärts. Wenn ihr noch was gesehen habt, sagt gern eben Bescheid. 0421 246 666. Gute Fahrt.
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1: Kurz nach 8 am 8. Juli. Füllt ihr gerade in Bremen-Horn noch ordentlich Wasser ab?
6: Ja, es werden die Wasserleitungen abgestellt in einigen Straßen in Bremen-Horn. Jetzt gleich ab in einer halben Stunde ungefähr, ab 8.30 Uhr bis heute Nachmittag, weil da Versorgungsleitungen neu gemacht werden.
1: Was ja eigentlich schon mal gut ist.
6: Ja.
1: Neue Versorgungsleitungen, aber so ein Tag ohne Wasser ist natürlich hart.
6: Ey, allein die Toilette. Ne? Haben wir mal drüber nachgedacht? Wir spülen ja immer noch mit normalem Wasser.
1: Ja, automatisiertes Wassersparen also heute in Bremen-Horn. Wir hoffen, ihr kommt gut durch den Tag mit Pitt Kröger.
6: Moin Leute.
1: Daniel Hasselbach.
2: Moin Sen.
1: Und ich bin Tine Kunze. Guten Morgen.

0: Gracie Abrams, Hit the Wall bei Bremen 4. 10 nach 8 ist es. Taylor Swift hat es geschafft, dass wir trotz 1000 Hochzeitsgästen wenig wissen. Auch offizielle Fotos gibt es noch nicht, nur so KI-Quatsch. Da haben wir ja schon drüber gesprochen diese Woche.
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2: So, wir probieren aber trotzdem irgendwie
0: weiter
2: alles
0: zu bohren.
2: Guten Morgen, Bremen 4 Promi-Expertin Alex Sieben.
3: Einen wunderschönen guten Morgen.
2: Du bist ja unsere Promi-Insiderin, vielleicht kannst du uns jetzt ein bisschen helfen.
0: Ja, was wissen wir denn zum Beispiel übers Brautkleid? Da gibt es so viele unterschiedliche Gerüchte.
3: Ja, da hat jetzt der Designer Jonathan Anderson persönlich ausgeplaudert. Taylor trug eine maßgeschneiderte weiße Robe von Dior Haute Couture. Oh. Natürlich mit monumentaler Schleppe, inspiriert vom legendären Hochzeitskleid von Elizabeth Taylor aus den 50er Jahren und passend dazu trug Travis einen weißen Dior Smoking. Ach, und Taylor führte natürlich Cartier-Diamanten aus, die dürfen ja nicht fehlen, und sie ist zu einer romantisch-epischen Streicherversion ihres Hits Love Story eingelaufen. Später zur Party hat sie sich natürlich wie die meisten Bräute umgezogen. Das Kleid war dann eine einfache und leichtere Version ihres pompösen Brautlooks mit Blumenstickereien.
2: Nein, also ich laufe zu meinem eigenen Song ein.
0: Schon ein bisschen speziell.
2: Ja. Muss man sich selber auch ganz gut finden, aber ich meine, Taylor Swift, Weltstar. Wann und wo sehen wir denn endlich jetzt diese ganzen Hochzeitsfotos? Also man hat ja bis jetzt wirklich noch nichts gesehen. Gab es da irgendwie einen Mega-Deal? Hat sie das verkauft alles?
3: Also zumindest nicht mit einem TV-Sender oder an Netflix. Ah, oh. Taylor behält die absolute Kontrolle. Die allerersten exklusiven Bilder soll sich das US-Magazin People für eine Cover-Story gesichert haben. Mhm. Und Taylor hat angeblich vor, selbst auf Social Media was zu posten. Ist aber noch nicht passiert. Ich habe geguckt. Mhm. Und Taylor hat die gesamte Hochzeit, das ist sehr interessant, heimlich von eigenen Kamerateams filmen lassen. Angeblich für ein neues episches Video oder vielleicht sogar ein persönliches Filmprojekt. Ich weiß nicht, ob sie alle 1000 Gäste gefragt hat vorher. Ganz privat können Taylor und Travis dann wohl doch nicht.
2: Ey, vielleicht macht wirklich so ein Musikvideo da draus oder so.
0: Natürlich. Und dann geht's eben doch an Disney.
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20 nach 8 ist es gleich. U2 mit One, ein All-Time-Favorite, wirklich epischer Song, fast so episch wie Sommer, Sonne, Open-Air-Konzerte. Ich freue mich auf die Saison. Ihr habt ihn natürlich sofort erkannt, das ist Michael Patrick Kelly. Und den könnt ihr in wesentlich besserer Qualität sehen und hören, live und open.

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0: Also, wir freuen uns, wenn ihr euch freut und schauen mal, wer auf die Gästeliste kommt. Bibi Rexha gibt's jetzt für euch mit New Religion. Bei den 4 am Morgen startet so oder so gut in euren Mittwoch.

0: Bibi Rexha mit New Religion, so ungefähr. Und in New York, Empire State of Mind, kommen gleich Alicia Keys und Jay-Z um die Ecke vor den 4 News mit Daniel um 8:30.
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1: Nordenham meldet 16 Grad, genauso wie Bremerhaven. Lemwerder und Bremen melden 15 Grad. Es werden heute 18 bis 23. Die Vorboten der Vorbote für die nächsten Tage, auch da immer über 20 Grad mit viel Sonne, wenigen Wolken.
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2: Schönen guten Morgen. Nach 9 US-Angriffen im Iran haben die Revolutionsgarden nach eigenen Angaben US-Stützpunkte in Kuwait und Bahrain attackiert. Mit Raketen und Drohnen seien wichtige US-Armeeanlagen angegriffen worden, heißt es. Zuvor hatte die US-Armee gemeldet, mehr als 80 Ziele im Iran ins Visier genommen zu haben. Als Grund haben die USA angegeben, der Iran habe zwei Tanker in der Straße von Hormuz beschossen. Bei einer groß angelegten Drogenrazzia haben Ermittler 14 Objekte in Niedersachsen durchsucht, unter anderem in Stade, Zeven und in Hechthausen im Kreis Cuxhaven. Nach Angaben von Polizei und Staatsanwaltschaft wurden dabei unter anderem Kokain sowie fast 70.000 Euro Bargeld und viel Goldschmuck sichergestellt. Grund für die Razzia waren Ermittlungen gegen vier Männer aus den Kreisen Stade, Rothenburg, Cuxhaven und Lüchow-Dannenberg. Sie sollen mit mindestens 34 Kilo Kokain gehandelt haben. Die Schweiz steht im Viertelfinale der Fußball-WM. Sie konnte sich im Elfmeterschießen mit 4:3 gegen Kolumbien durchsetzen. Auch Argentinien ist eine Runde weiter durch einen 3:2-Sieg gegen Ägypten. Ausführliche 4 News gibt es um 9.
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1: Jetzt ist es 8.31 Uhr. Wir schauen einmal auf die Straßen. Vorsicht bitte auf der A1 Osnabrück Richtung Bremen. Zwischen dem Dreieck Ahlhorner Heide und Wildeshausen West steht ein defektes Fahrzeug auf dem Beschleunigungsstreifen. 6 Kilometer stockt es Richtung Bremen zwischen dem Dreieck Stur und Hemeling. 7 Kilometer stockend Richtung Hamburg zwischen Maschnerkreuz und Harburg auf der A1. Die Ausfahrt Filsum ist bei der A28 leer Richtung Oldenburg wegen eines defekten LKW doch weiter gesperrt, und zwar heute bis 22 Uhr.
3: Es wird zweimal in Bremen geblitzt. Einmal auf der Nordstraße auf Höhe des Getränkemarkts stadtauswärts und dann in Borgfeld, Borgfelder Heerstraße beim Supermarkt stadteinwärts. Wenn ihr noch was gesehen habt, sagt gern eben Bescheid. 0421 246 666. Gute Fahrt.
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1: Am Mittwoch, 8. Juli mit Pitt Kröger.
3: Moin Leute.
1: Daniel Hasebach.
2: Schönen guten Morgen.
1: Und ich bin Tine Kunze. Guten Morgen. Und das hier ist Tame Impala mit Dracula jetzt auf eurer Playlist. Kommt gut in euren Tag.

0: Gleich ist es 20 vor 9. Habt ihr Bock auf Michael Patrick Kelly?
1: Das ist er mit Beautiful Madness und das hier ist Axel aus Wilhelmshaven. Guten Morgen.
2: Hallo, moin moin ihr zwei.
0: Du hättest auf jeden Fall Bock auf Michael Patrick Kelly, oder? Auf der Galopprennbahn ist er am Samstag. Bist du Fan?
2: Jein, also was heißt jein? Also mein Cousin, der ist ein großer Fan, den hat er schon mal gesehen gehabt. Ich persönlich noch nie und fände es mal auch spannend, auch Patrick Kelly mal sozusagen live zu erleben. Wie gesagt, ich habe den nur bis jetzt im Fernsehen mal gesehen und in diesen Vox-Formaten und Sing My Song und da macht er einen sehr sympathischen Eindruck und ich würde gerne meinen Cousin, der Fan, großer Fan ist, ihn mal überraschen damit.
0: Wie heißt dein Cousin?
2: Sven
0: und Axel würden zu Michael Patrick Kelly auf die Galopprennbahn. Ich finde,
3: ja!
0: Auf jeden Fall, ihr zwei. Könnt ihr da gemeinsam hingehen? Wir schreiben euch auf die Gästeliste.
2: Sehr cool.
0: Du kommst aus Wilhelmshaven.
2: Ich mit dem Hausboot kommen.
0: Wohnst du auf dem Hausboot?
2: Nein. Also. Das fiel mir nur gerade zur Kelly-Family ein.
1: Ja, das wäre wirklich passend. Und dann, keine Ahnung, könnt ihr ja irgendwie in einem Vorgarten irgendwo in Bremen nachfragen, ob ihr da übernachten könnt.
0: Stimmt, bei Wilhelmshaven, das ist schon ein Stück. Kommt dein Cousin auch aus Wilhelmshaven?
2: Nee, der kommt bei euch aus der Gegend, aus Weihe, Kirchweihe.
1: Ah, das kennen wir doch.
0: Also
2: genau.
0: Doch im Vorgarten zelten gemeinsam.
2: So.
0: Cousin
2: ja,
0: und
2: genau.
0: Cousin, wie früher.
2: Mein Wurfzelt mitnehmen.
1: Ganz viel Spaß euch auf jeden Fall dann am Samstag bei Michael Patrick Kelly.
2: Vielen herzlichen Dank euch.

0: 7:47 Uhr, ihr hört Amy Winehouse bei Bremen 4 und ich habe hier eine Gefahrenmeldung aus dem Bremen-Vierland. Vorsicht bitte, auf der A28 Oldenburg Richtung Leer, zwischen Leer-Ost und Dreieck-Leer liegt ein Kennzeichen. Fahrt dort schön vorsichtig.
1: Ich war so ein kleiner Teenager, als ich die Toten Hosen bei ihrem Jubiläumskonzert gesehen habe, hier in Bremen im Schlachthof.
0: Ja.
1: Campino mal wieder im Magazinkeller, da hat ja alles angefangen. Und jetzt ist das letzte Album von den Toten Hosen draußen.
0: Das fühlt sich abgefahren an, oder? Ihr hört jetzt Nur nach vorn, die zweite Single aus dem letzten Album. Die Show muss weitergehen. Und dann sind sie bald in Bremen-Vierland am 14.8. auf der Bürgerweide. Ist natürlich ausverkauft, aber es wird, glaube ich, auch einfach episch.

0: Calvin Harris, Summer und gleich. Gibt's noch Jennifer Lopez mit Ain't Your Mama vor den 4 News um 9 mit Daniel. Jetzt ist es kurz vor 9.
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1: 15 Grad aktuell in Bremen und in Rothenburg, 16 Grad in Kirchlinteln und auch Bremerhaven meldet 16 Grad. Es werden heute noch 18 bis 23 Grad. An der See immer noch stark böiger Wind aus nordwestlicher Richtung. Merkt ihr auch im Binnenland auf jeden Fall, wenn ihr zum Beispiel auf dem Fahrrad unterwegs seid. Es ist noch ordentlich windig. Ein paar Wolken kommen mit dazu, aber nur noch vereinzelt Tropfen. Viel Sonne.
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1: Mit Daniel Haselbach, die USA und der Iran attackieren sich wieder gegenseitig.
2: Ja, nach US-Angriffen hatte der Iran Vergeltungsschläge angekündigt. Außerdem geht das NATO-Gipfeltreffen weiter und die Schweiz und Argentinien stehen im Viertelfinale der Fußball-WM. Die Waffenruhe zwischen den USA und dem Iran ist wieder gebrochen worden. Die USA haben in der Nacht Ziele im Iran angegriffen. Das US-Militär begründet das Vorgehen mit iranischen Attacken auf Tanker in der Straße von Hormuz. Der Iran wiederum reagierte mit Vergeltungsschlägen, berichtet Gabriele Intmann.
3: Das US-Militär hat in der Nacht nach eigenen Angaben 80 Ziele im Iran bombardiert. Darunter Luftabwehrsysteme, Kommandostützpunkte und Dutzende Boote der Revolutionsgarden. Iranische Medien berichteten von Explosionen in der Hafenstadt Sirik, an der Straße von Hormuz sowie auf der Insel Keschem. Als Reaktion griff der Iran US-Stützpunkte in Kuwait und Bahrain an. Nach US-Angaben setzte das iranische Militär dabei Drohnen und Raketen ein. NATO-Generalsekretär Mark Rutte bezeichnete die US-Angriffe als absolut notwendig.
2: In Ankara geht das NATO-Gipfeltreffen weiter. Am zweiten Tag soll über die Verteidigungsausgaben gesprochen werden. Deutschland gibt in diesem Jahr fast 125 Milliarden Euro für Rüstung und Militär aus. Das ist ein Rekordbetrag. Weiteres Thema auf dem Gipfel ist die Unterstützung der Ukraine. Dazu ist auch ein Treffen von US-Präsident Donald Trump mit dem ukrainischen Präsidenten Volodymyr Zelensky geplant. Zwei Drittel der Lebensmittel im Schulessen der Stadt Bremen stammen mittlerweile aus biologischer Produktion. Das hat eine Untersuchung des Bremer Leibniz-Instituts ergeben. In Bremerhaven liegt der Anteil von Bio-Essen in den Schulen bei gerade mal 7%. Aus der Regionalredaktion Buten und Binn, Volker Lenz.
4: Schon vor 8 Jahren hatte sich die Stadt Bremen das vorgenommen. Der Bio-Anteil beim Essen in Schulmensen und bei der Kita-Verpflegung sollte bis 2025 stufenweise auf 100% steigen. Dieses Ziel ist laut der BIPS-Studie noch nicht erreicht. Trotzdem gehe das Projekt in die richtige Richtung, loben die Autoren. Sie haben außerdem geprüft, ob die Speisepläne bei der Gemeinschaftsverpflegung gesundes Essen bieten. Wenn Fleisch auf den Teller kommt, entsprechen 57% der Menüs den gängigen Empfehlungen für gesunde Ernährung. Bei vegetarischer Kost sind es 62%. Hier wäre mehr möglich, so das Fazit.
2: Die Schweiz steht im Viertelfinale der Fußball-WM. Die Schweizer haben sich im Achtelfinale mit 4:3 im Elfmeterschießen gegen Kolumbien durchgesetzt. Aus dem ARD-WM-Team Hendrik Lückhoff.
5: Es ist ein historischer Erfolg für die Schweiz. Zum ersten Mal seit der WM im eigenen Land 1954 haben es die Eidgenossen mal wieder ins Viertelfinale geschafft. Großen Anteil daran hatte Torwart Gregor Kobel von Borussia Dortmund, der im Elfmeterschießen einen Ball halten konnte. Im Viertelfinale wartet jetzt Argentinien. Der Weltmeister stand schon vor dem Aus, lag 10 Minuten vor Schluss mit 0:2 gegen Ägypten zurück, schoss dann aber noch 3 Tore und gewann mit 3:2. Heute gibt es keine Spiele bei der WM, erst wieder morgen, wenn mit Frankreich gegen Marokko das erste Viertelfinale ansteht.
2: Die nächsten 4 News gibt's um 9:30.
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1: 9:03 A1 Osnabrück Richtung Bremen, 6 Kilometer stockend zwischen dem Dreieck Stur und Hemeling. Wegen des defekten LKWs ist jetzt doch bis 22 Uhr heute Abend gesperrt die Ausfahrt Filsum auf der A28 Richtung Oldenburg und in Bremen in der Straße Schorf zwischen Leerheerstraße und Achterdiek behindert ein Wasserrohrbruch den Verkehr.
6: So, wir haben keine Blitzer auf der Liste aktuell. Wenn ihr die wieder voll machen wollt, sagt gerne eben Bescheid. 0421 246 666. Gute Fahrt.
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1: Sollte in Bremen-Horn nicht die Wasserversorgung, sollte da nicht alles erneuert werden? Die
6: ja.
1: Trinkwasserversorgung. Und jetzt ist in der Straße Schorf in Hornlehe ein Wasserrohrbruch. Meinst du, es hat was mit
6: dazu? Oh nein. Also da ist das Wasser eh abgestellt, glaube ich, jetzt seit 8:30.
1: Selbst wenn nicht, dann ist es jetzt abgestellt, weil ein Wasserrohrbruch. Oh Mann, ey, haltet durch. Oh. Das ist ja super ätzend.
6: Oh oh.
1: Gut, wir begleiten euch auf jeden Fall durch diesen vielleicht etwas stressigen Morgen. Hoffentlich kommt ihr trotzdem gut in den Tag mit Daniel Haselbach.
2: Schönen guten Tag.
1: Pit Kröger.
6: Moin, Leute.
1: Und ich bin Tine Kunze. Guten Morgen.
0: Thank you.

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0: Er gehört zu den wohl umstrittensten Menschen in der Welt der Fußballfans, FIFAs Präsident Gianni Infantino. Und es wird mal Zeit, hinter die Kulissen zu gucken.
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2: Wie lebt der Typ eigentlich? Guten Morgen, Bremen 4 Promi-Expertin Alex Siem.
3: Guten Morgen.
2: Gibt es eigentlich eine gigantische Villa im Steuerparadies oder eine Privatinsel?
3: Nicht so ganz, aber trotzdem ist alles mega extravagant. Infantino lebt extrem glamourös, absolut global und vor allem ohne festen Koffer. Er hat keinen echten einzelnen Lebensmittelpunkt mehr. Gianni pendelt mit seiner Frau und 4 Töchtern wie ein Luxusnomade um die Welt, je nachdem, wo die FIFA gerade was zu tun.

0: Anzug auf der Tribüne sitzt oder seine FIFA-Macht demonstriert.
1: Also sein Privatvermögen wird auf gut 14 bis 16 Millionen Dollar geschätzt und sein Einkommen ist gerade erst so auf schlappe 6 Millionen Dollar im Jahr geklettert. Oh. Er ist jemand, der den Luxus und die Nähe zu den ganz Mächtigen der Welt liebt und auch offensichtlich ausnutzt. Kritiker sagen, er ist extrem von sich selbst überzeugt. Ja. Und was sein Privatleben angeht, da schottet sich Familienmensch Infantino ganz bewusst komplett ab. Also zusammengefasst ist das ein genialer, reicher, hyperprivater Strippenzieher, der genau weiß, wie man sich inszeniert.
2: Und dazu auch noch extrem unsympathisch.
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0: Uptown Funk und irgendwie habe ich wieder gute Laune.
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0: Könnte an Bruno Mars und Mark Ronson liegen oder an dem Wetter, was uns draußen heute erwartet. Es sind ein paar Wolken unterwegs hier und da kann es auch noch ein paar Tropfen geben, aber sonst ist endlich die Sonne zurück. Bei aktuell 16 Grad in Bremen und Otterndorf und es werden noch bis zu 23.
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2: Schönen guten Morgen. Trotz der geltenden Waffenruhe zwischen den USA und dem Iran scheint die Lage wieder zu eskalieren. Das US-Militär hat nach eigenen Angaben in der Nacht mehr als 80 Ziele im Iran angegriffen. Washington begründet die Angriffe mit dem Beschuss von 3 Tankern im Bereich der Straße von Hormuz. Der Iran hat auf die Attacken mit Beschuss von US-Militäreinrichtungen in Bahrain und Kuwait reagiert. Der erwartete Milliardenauftrag aus Kanada für den Marineschiff-Bauer TKMS könnte sich auch positiv auf Unternehmen in Bremen auswirken. Laut IG Metall Küste vor allem auf die Rüstungsfirma Atlas Elektronik. Die TKMS-Tochter sei sowieso schon dabei, Personal aufzubauen, sagte ein Gewerkschaftssprecher auf Nachfrage von Buten und Binn. Allerdings sei noch nicht absehbar, in welchem Umfang Atlas Elektronik von dem erwarteten Milliardenauftrag profitieren kann. Die Schweiz steht im Viertelfinale der Fußball-WM. Sie konnte sich im Elfmeterschießen mit 4:3 gegen Kolumbien durchsetzen. Auch Argentinien ist eine Runde weiter durch einen 3:2-Sieg gegen Ägypten. Ausführliche 4 News gibt's um 10.
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0: 9.31 Uhr ist es jetzt und wir schauen auf die Straßen A1 Richtung Bremen zwischen Brinkum und Hemeling 5 Kilometer stockend. Die A28 leer Richtung Oldenburg, die Ausfahrt Vilsum ist weiter gesperrt wegen LKW-Bergungsarbeiten, heute dann bis ca. 22 Uhr. Und ein Wasserrohrbruch in Bremen in der Straße Schorf zwischen der Heerstraße und Achterdiek behindert der den Verkehr.
3: Ihr habt uns aktuell keinen Blitzer gemeldet. Die Liste ist komplett frei. Haben die etwa auch Urlaub oder was? Wenn ihr doch einen seht, dann sagt gern Bescheid. 0421 246 666. Gute Fahrt.
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0: Wahrscheinlich. Ich hoffe, ganz viele von euch haben Ferien und können die genießen.
3: Ja, ihr habt ja heute Morgen schon 2 entdeckt. Die sind aber jetzt aus unserer Liste wieder raus. Ihr findet das alles jederzeit auf bremen4.de.
0: So ist es. Daniel, dein Kind hat doch auch Ferien jetzt,
2: das
0: oder?
2: Das hat auch Ferien.
3: Was macht das eigentlich den ganzen Tag?
2: Schlafen, nein. Fußball spielen, mit den Nachbarkindern unterwegs sein.
0: Oh, das ist so cool.
3: Aber noch so richtig draußen und nicht jetzt irgendwie zu Hause sitzen und zocken.
2: Naja, jetzt hat es ja 2 Tage geregnet, da wird natürlich auch mal ein bisschen gezockt, aber grundsätzlich ist ja schon viel draußen, ja.
0: Oh, Sommerferien, wie schön das war als Kind.
3: Eine
0: Daniel, jetzt als Vater auch bestimmt.
2: Jetzt
0: ne?
2: zu Hause.

0: Depeche Mode, Personal Jesus hier. 21:45 ist es. Pit lacht, weil ich einen coolen Move gemacht habe gerade zu der
1: Kopf.
0: Musik.
1: Yay.
0: Abgedanced zu Depeche Mode. Darf ich auch, weil wir Menschen in Bremen-Fehlern sind außerordentlich nett. Deswegen dürfen wir uns sehr viel leisten, weil alle kommen hier gerne zu besuchen.
1: Zumindest an die Nordseeküste. Menschen an der Nordseeküste sind die nettesten Deutschen. Das ist bei einer Umfrage für den, warum auch immer, aber Playboy rausgekommen.
0: Wieso? Ist doch auch mal nett. Die wurden einfach gefragt, wo fahren die Deutschen am liebsten in den Urlaub? Und haben eben alle gesagt, ja, ins Bremen-Vierland Richtung Meerwald, da sind alle nett.
1: Beim Playboy hätte ich jetzt eher dran gedacht, dass sie fragen, wo haben die Deutschen am liebsten Sex?
0: Gut, aber so. Warum sind wir wohl alle so nett? Nein.
1: So, es wurde gefragt nach dem Urlaub und die meisten haben gesagt, sie kommen gerne ins Bremen-Vierland Richtung Meer.
0: Gut, es gibt aber auch noch eine andere Untersuchung von Bremen und Niedersachsen, habe ich auch von gelesen. Könnt ihr euch reinklicken auf buten-und-binnen.de, die ist irgendwie ein bisschen deprimierend. Menschen aus Bremen und Niedersachsen leben kürzer als der Durchschnitt in Deutschland.
1: Ja, aber Hauptsache, es war schön und nett, das Leben.
0: Wie Lincoln einst sagte, es sind nicht die Jahre deines Lebens, die zählen. Was zählt, ist das Leben innerhalb dieser Jahre.
1: Ja, statt gut Ding will Weile haben, also eher in der Kürze liegt die Würze.
0: So, nicht lang schnacken, Kopf in den Nacken.
1: So.
0: Kommt gut in euren Mittwoch.

0: Finde ich ja legendär, den Song Titanium von David Guetta und Sia. Fast genauso legendär wie den hier. Monrose ist das, klar, mit Shame hört ihr ja noch vor den 4 News mit Daniel. Die gibt's um 10 und danach übernimmt hier der Kollege Rudi Schönborn für euren Vormittag.
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1: Er nimmt Anlauf und kommt langsam zurück. Der Sommer, 16 Grad aktuell in Bremen, 17 sind es bei euch in Bremerhaven, in Habstedt und in Delmenhorst. Bis zu 24 sind heute noch drin im Bremen-Vierland. Stellenweise kann auch noch ein ganz kleines bisschen Regen runterkommen. Insgesamt bleibt es aber freundlich und die Sonne zeigt sich immer wieder.
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1: Mit Daniel Haselbach. Die USA und der Iran, Daniel, attackieren sich wieder gegenseitig.
2: Ja, nach US-Angriffen hatte der Iran Vergeltungsschläge angekündigt. Außerdem muss das Klinikum in Brake schließen und die Schweiz und Argentinien stehen im Viertelfinale der Fußball-WM. Die Waffenruhe zwischen den USA und dem Iran ist wieder gebrochen worden. Die USA haben in der Nacht Ziele im Iran angegriffen. Das US-Militär begründet das Vorgehen mit iranischen Attacken auf Tanker in der Straße von Hormuz. Der Iran wiederum reagierte mit Vergeltungsschlägen, Gabriele Intemann.
3: Das US-Militär hat in der Nacht nach eigenen Angaben 80 Ziele im Iran bombardiert. Darunter Luftabwehrsysteme, Kommandostützpunkte und Dutzende Boote der Revolutionsgarden. Iranische Medien berichteten von Explosionen in der Hafenstadt Sirik, an der Straße von Hormuz sowie auf der Insel Keschem. Als Reaktion griff der Iran US-Stützpunkte in Kuwait und Bahrain an. Nach US-Angaben setzte das iranische Militär dabei Drohnen und Raketen ein. NATO-Generalsekretär Mark Rutte bezeichnete die US-Angriffe als absolut notwendig.
2: In Ankara geht das NATO-Gipfeltreffen weiter. Am zweiten Tag soll über die Verteidigungsausgaben gesprochen werden. Deutschland gibt in diesem Jahr fast 125 Milliarden Euro für Rüstung und Militär aus. Das ist ein Rekordbetrag. Weiteres Thema auf dem Gipfel ist die Unterstützung der Ukraine. Dazu ist auch ein Treffen von US-Präsident Donald Trump mit dem ukrainischen Präsidenten Volodymyr Zelensky geplant. Das insolvente St. Bernhard Hospital in Brake in der Wesermarsch muss im Herbst schließen. Darüber haben die Verantwortlichen gestern erst die etwa 350 Mitarbeitenden und die Öffentlichkeit informiert. Oliver Kleinert.
4: Im Insolvenzverfahren in Eigenregie sollte eine tragfähige Perspektive für das Krankenhaus entwickelt werden. Das hat nicht geklappt. Klinikchef Germeroth sprach von einem Einbruch nach einem guten ersten Quartal, fehlenden Rücklagen und schwierigen zukünftigen Finanzierungsbedingungen. Den rund 350 Beschäftigten will man helfen, Jobs in umliegenden Kliniken zu finden. Wie es jetzt mit der medizinischen Versorgung in der Wesermarsch weitergeht, ist unklar. Landrat Siefgen warnte vor einem medizinischen Kahlschlag.
2: Bei der Fußball-WM ist heute der erste spielfreie Tag. Als letztes Team hat sich die Schweiz für das Viertelfinale qualifiziert, mit dem 4:3-Sieg im Elfmeterschießen gegen Kolumbien. Aus dem ARD-WM-Team Henrik Lückhoff.
5: Der Jubel in der Schweiz nach dem Sieg ist riesig. Torwart Gregor Kobel sagte, man kann es nicht hoch genug hängen, was das für ein so kleines Land bedeutet, unter den Top 8 in so einem großen Sport zu stehen. Im ersten WM-Viertelfinale für die Schweiz seit 1954 geht's gegen Argentinien. Auch beim Titelverteidiger ist die Freude groß. Nach dem 0:2 Rückstand gewann Argentinien noch mit 3:2 gegen Ägypten. Die Nordafrikaner haben nach dem Spiel wegen mehrerer umstrittener Entscheidungen schwere Vorwürfe gegen den französischen Schiedsrichter Letexier erhoben. Ägyptens Trainer Hussam Hassan sprach von einem manipulierten Spiel.
2: Das waren die vier News mit Daniel Haselbach.
1: 10:03 Uhr.
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1: A1 Osnabrück Richtung Bremen zwischen Bremen-Brinkum und Hemelingen 5 Kilometer. Stop and go. A27 Bremerhaven Richtung Bremen zwischen Bremen-Hornlehe und Bremen-Seewaldsbrück 6 Kilometer stockend. Wegen Bauarbeiten ist da nur eine Spur frei. A28 leer Richtung Oldenburg. Die Ausfahrt Filsum ist wegen LKW-Bergungsarbeiten bis wohl 22 Uhr heute Abend gesperrt. In Bremen-Straße Schorf. Da behindert ein Wasserrohrbruch den Verkehr zwischen Lea-Heerstraße und Achterdiek. Und aus Hittfeld kommt die Info, dass die Maschener Straße zwischen dem Ortseingang und Werkstraße auch wegen LKW-Bergungsarbeiten in beide Richtungen gesperrt ist. Es blitzt B71 Bevern, wenn ihr Richtung Selsingen fahrt. B75 Höhe Stickgras unter der Brücke Richtung Delmenhorst. B437 beim Wesertunnel Richtung Bremerhaven. Und in Bremen steht auch noch ein Blitzer. Kurfürstenallee statt auswärts Höhe der Tankstelle. Danke fürs Melden. Und wenn ihr ergänzen wollt, 0421 246 666. So erreicht ihr uns. Gute Fahrt.
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1: Buongiorno, alle bereit? Also wir so sind auf jeden Fall am Start.
6: Hey Leute, hier ist Leonie und ihr hört Rudi Schönborn auf Bremen 4.
1: Einen tipptopp Mittwochmorgen.

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3: Kann ich empfehlen.
4: Ich glaube gar nicht, dass ich das so sage.
5: Ja, es ist leider so. 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
6: Da ist mir wieder aufgefallen, wie kompliziert ich im Hirn bin.
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0: Ja, es ist ja manchmal so. Gerade in Ferien-Urlaubszeiten, dass man irgendwie grob den Überblick verliert. Welcher Tag ist heute nochmal?
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0: Assolamente. Mittwoch. Deswegen wird, na klar, gezockt hier bei uns. Wir spielen dieses Quiz mit euch, bei dem es immer darum geht, zu erraten, was ein Kleinkind, das gerade so am Anfang seiner Sprachkarriere steht, seinen Eltern nachsagt. Das hört sich dann zum Beispiel auch so an. Aha. Das ist Emily, 2 Jahre alt. Sie kommt aus Osterholz-Scharmbeck. Und da sagt man wohl zu irgendeiner Sache, die ihre Mama Jana ihr vorgesagt hat. Habt ihr schon eine Idee, was sein könnte? Dann ruft an oder schickt uns euren Tipp per Sprachnachricht an die 0421 246 666. Zu gewinnen gibt's auch heute diesen einmalig besonderen Bremen 4 Hotpot Kaffeebecher. Viel Glück!
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0: Ja, und wir fragen uns immer noch alle gemeinsam, was sagt uns Emily aus Osterholz-Scharmbeck da? Ja, nicht abschalten jetzt, weiter mitraten. 0421 246 666.
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0: Schön, dass ihr bei uns wart. Die Donuts auf der Bremen 4 Playlist. Stop the Clocks.
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0: Um ganz genau 10.30 Uhr. A1 Osnabrück Richtung Bremen zwischen Bremen-Brinkum und Hemelingen. 5 Kilometer Stop and Go. A27 Bremerhaven Richtung Bremen, da sind es 6 Kilometer Stocken zwischen Bremen-Hornlehe und Bremen-Seewaldsbrück. Wegen Bauarbeiten ist da nur eine Spur frei. A28 leer Richtung Oldenburg, die Ausfahrt Filsum ist wegen LKW-Bergungsarbeiten bis ca. 22 Uhr heute Abend gesperrt. Und in Bremen ist die Straße Schorf zwischen Leer-Heerstraße und Achterdiek in beide Richtungen gesperrt, wohl noch bis zum 22. Juli. Grund ist ein Wasserrohrbruch da. Dann blitzt es, danke fürs Bescheidsagen, an der B71 Bevern Richtung Selsingen. B75 Höhe Stickgras unter der Brücke in Richtung Delmenhorst. B437 ist ein Blitzer aufgebaut beim Wesertunnel, wenn ihr Richtung Bremerhaven unterwegs seid. Und in Bremen, Kurfürstenallee, stadtauswärts Höhe der Tankstelle. Wenn ihr noch mehr habt, erreicht ihr uns, das wisst ihr, unter der 04212466666. Und ihr könnt alles nachlesen, auch bei bremen4.de. Gute Fahrt! 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

0: Und das ist natürlich bei allem Stress echt ein ganz praktischer Move.
1: On the creative side, I live on tour. I live in the plane, playing shows every day. What I do is like I play tracks live. I try them one after the other. And I'm able to see when a record is like really doing something on the crowd. When that happened, I'm like, okay, I need to release this track.
0: Ugel war das. Jetzt am Start hier bei Bremen 4. Aktueller Track von ihm heißt Movin' to the Sun. Und er sagt eben, dass er seine Musik, eben weil er andauernd auf Tour ist, überall und immer Gigs hat, direkt am Live-Publikum austesten kann, antesten kann. Und wenn was performt, dann wird's released. Hallo Sommer im Bremen 4-Land. Da bist du ja wieder.

0: bei aller öffentlich-rechtlicher Neutralität. Das ist ein Knaller, All-Time-Favorite hier bei Bremen 4. The Rasmus in the Shadows. Ja, das ist alles nicht so easy. Da hat euch Emily hiermit echt auf eine Probe gestellt. Aber okay, kommt. Lasst uns mal zusammen brainstormen.
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0: Ja, das ist vielleicht das niedlichste, mit Sicherheit aber auch eins der schwierigsten Radioquizze der Welt. Ihr müsst erraten, was ein Kleinkind einem Erwachsenen nachgesagt hat. Heute geht's eben um die zweijährige Emily aus Osterholz-Scharmbeck. Ha, ihr habt schon fleißig geraten, danke dafür. Judith und Thomas zum Beispiel sind gerade auf Ammeland. Schöne Grüße auf die Insel. Euer Tipp ist Kindergarten. Dann hat sich Nicole gemeldet. Hi, du sagst TKKG, ist es? Die Profis in Spee? Ja, nein, beides nicht richtig. Aber leider, ja, doch, kommt, ich gebe euch jetzt einfach mal einen Tipp mit auf den Weg. Also, wenn Emilys Mama auf der Couch sitzt und Emily im Fernsehen lieber Paw Patrol als Tagesschau gucken möchte, dann sagt Emily, Mama, ich will die... Na, jetzt aber, oder? 0421 246 666, so könnt ihr uns erreichen.
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0: Moin, wir sind's, Bremen 4 und ich möchte euch Carrie Hilson vorstellen. Und ein bisschen besser lernen wir sie dann gleich alle gemeinsam kennen. Mal wieder. I like. Noch vor 11 bei Bremen 4.
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0: Bis zu 23 Grad sind drin heute.
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0: 17 sind es aktuell. In Bremen, in Bremerhaven, auch in Olten und in Schesel. Dazu zeigt sich heute ziemlich viel die Sonne, wobei auch immer mal wieder so Wolken unterwegs sind. Ganz selten kommen noch so ein paar Schauer runter. Morgen am Donnerstag auch erstmal viele Wolken, dann wird es freundlicher. Und ab Freitag ist dann wieder richtig Sommer.
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0: Mit Daniel Haselbach nochmal. Die Lage zwischen den USA und dem Iran droht weiter zu eskalieren.
2: Ja, US-Präsident Donald Trump hält die Waffenruhe für beendet. Außerdem hat sich Trump sehr verärgert über die NATO geäußert und die Schweiz und Argentinien stehen im Viertelfinale der Fußball-WM. US-Präsident Donald Trump hat sich auf dem NATO-Gipfel in Ankara erbost über das Verteidigungsbündnis geäußert. Er sei sehr verärgert über die NATO, sagte er am Vormittag vor Journalisten bei einem Treffen mit NATO-Generalsekretär Mark Rutte. Die Waffenruhe mit dem Iran hält er für beendet. Benjamin Großkopf.
3: Was mich betrifft, es ist vorbei, sagte Trump wörtlich bei einem Gespräch mit NATO-Generalsekretär Rutte hier in Ankara. Er wolle nichts mehr mit den Machthabern in Teheran zu tun haben. Sie seien, so wörtlich, Abschaum. Damit ist genau das eingetreten, was die NATO-Strategen im Vorfeld des Gipfels versucht hatten zu vermeiden. Die wieder aufgeflammten Kämpfe zwischen dem Iran und den USA überlagern die Gespräche. Trump sagte heute auch wieder, dass er sehr enttäuscht sei über die NATO-Partner, die ihm im Konflikt mit dem Iran nicht helfen würden. Und er erneuerte seinen Anspruch auf Grönland, was die dänische Ministerpräsidentin Frederiksen wiederum entschieden zurückwies. Grönland stehe nicht zum Verkauf, sagte sie vor Beginn der Beratungen heute Morgen.
2: Der erwartete Milliardenauftrag aus Kanada für den Marineschiffbauer TKMS könnte sich auch positiv auf Unternehmen in Bremen auswirken, laut IG Metall Küste vor allem auf die Rüstungsfirma Atlas Elektronik. Die TKMS-Tochter sei sowieso schon dabei, Personal aufzubauen, sagte ein Gewerkschaftssprecher auf Nachfrage von Buten und Binn. Allerdings sei noch nicht absehbar, in welchem Umfang Atlas Elektronik von dem erwarteten Milliardenauftrag profitieren kann. Das insolvente St. Bernhard Hospital in Brake in der Wesermarsch muss im Herbst schließen. Darüber haben die Verantwortlichen erst die 350 Mitarbeitenden und dann die Öffentlichkeit informiert. Oliver Kleinert.
4: Im Insolvenzverfahren in Eigenregie sollte eine tragfähige Perspektive für das Krankenhaus entwickelt werden. Das hat nicht geklappt. Klinikchef Germeroth sprach von einem Einbruch nach einem guten ersten Quartal, fehlenden Rücklagen und schwierigen zukünftigen Finanzierungsbedingungen. Den rund 350 Beschäftigten will man helfen, Jobs in umliegenden Kliniken zu finden. Wie es jetzt mit der medizinischen Versorgung in der Wesermarsch weitergeht, ist unklar. Landrat Siefgen warnte vor einem medizinischen Kahlschlag.
2: Bei der Fußball-WM ist heute der erste spielfreie Tag. Als letztes Team hat sich die Schweiz für das Viertelfinale qualifiziert mit dem 4:3-Sieg im Elfmeterschießen gegen Kolumbien. Aus dem ARD-WM-Team Henrik Lückhoff.
5: Der Jubel in der Schweiz nach dem Sieg ist riesig. Torwart Gregor Kobel sagte, man kann es nicht hoch genug hängen, was das für ein so kleines Land bedeutet, unter den Top 8 in so einem großen Sport zu stehen. Im ersten WM-Viertelfinale für die Schweiz seit 1954 geht's gegen Argentinien. Auch beim Titelverteidiger ist die Freude groß. Nach dem 0:2 Rückstand gewann Argentinien noch mit 3:2 gegen Ägypten. Die Nordafrikaner haben nach dem Spiel wegen mehrerer umstrittener Entscheidungen schwere Vorwürfe gegen den französischen Schiedsrichter Letexier erhoben. Ägyptens Trainer Hussam Hassan sprach von einem manipulierten Spiel.
2: Das waren die 4 News mit Daniel Haselbach.
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0: 11:03 A1 Osnabrück Richtung Bremen. Mit der geht's los zwischen Bremen-Brinkum und Hemelingen. 5 Kilometer Stop and Go. A27 Bremerhaven Richtung Bremen. Zwischen Bremen-Hornlehe und Bremen-Seewaldsbrück 6 Kilometer Stop and Go. Wegen Bauarbeiten ist da im Moment nur eine Spur frei. A28 leer Richtung Oldenburg. Die Ausfahrt Filsum ist wegen LKW-Bergungsarbeiten noch bis etwa 22 Uhr heute Abend gesperrt. Und in Bremen ist die Straße Schorf zwischen Lea-Herr-Straße und Achterdiek auch gesperrt wegen eines Wasserrohrbruchs. Das dauert auch noch ein bisschen länger, bis zum 22. Juli wohl. Dann blitzt es B71 Bevern in Richtung Selsingen, B75 Höhe Stickgras unter der Brücke Richtung Delmenhorst. B437, ein Blitzer beim Wesertunnel in Richtung Bremerhaven und in Bremen, Kurfürstenallee stadtauswärts, da auf Höhe der Tankstelle. Könnt ihr übrigens auch alles nachlesen bei bremen4.de. Allen unterwegs eine gute Fahrt. Rudi Schönborn hier. Moin. Bremen 4. Ja, wir sind immer noch heiß auf der Suche nach der Antwort. Was sagt uns Emily hier? Zwei Jahre jung ist sie, aus Osterholz-Scharmbeck. Habt ihr eine Idee? Als kleiner Tipp vielleicht, es sind Zahlen drauf und man kann damit auch einfach mal lauter oder leiser machen. Jetzt. Bremen 4. Ach so, und ihr erreicht uns natürlich wie immer unter der 0421 246 666.

0: Wie cool, dass du da bist. Verena, buongiorno.
1: Hallo, moin Rudi, grüß dich.
0: Und natürlich auch hallo Emily nochmal.
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0: Was geht heute bei dir, Verena, ab? In Achim bist du, oder aus Achim bist du, glaube ich, ne?
1: Genau, ich bin aus Achim, bin auch gerade zurückgekommen nach Achim. Ich war vorhin noch in Bremen an der Hochschule. Ich musste noch eine Klausur konzipieren für meine Studierenden.
0: Ah.
1: Und ja, den Rest des Tages werde ich mich im Homeoffice betätigen.
0: Also im Garten sitzen und...
1: Ja, zum Beispiel.
0: Ich finde genau. Das gut, wenn man sein Büro auch einfach mal dahin verlegt, wo es grün und warm ist. Hast du denn auch selber Kids, Verena?
1: Ja, tatsächlich, nur eins. Ich habe eine Tochter und die ist tatsächlich mittlerweile auch schon zarte 14.
0: Okay.
1: Ich erinnere mich noch sehr gut an diese ersten Versuche, eine Sprachkarriere zu entwickeln, wie du es vorhin so schön genannt hast. Und meine Tochter hatte viel Freude an dem Wort Bibliothekarin, erstaunlicherweise.
0: Oh, wie klang das dann bei ihr? Kriegst du das noch zusammen?
1: Nee, kriege ich nicht mehr zusammen. Aber sie war sehr stolz drauf, dass sie das sagt.

0: Okay, dann hau mal raus. Was glaubst du? Was hat uns Emily gesagt?
1: Ich denke, dass Emily Fernbedienung gesagt hat.
0: Aha, Emily und Mama Jana aus Ostholz-Scharmbeck, was ist es?
2: Emily, sag mal Fernbedienung.
0: Yay, Verena, yes. Delivered. Wie gut ist das
1: super.
0: Denn? Herzlichen Glückwunsch,
1: sehr cool.
0: Du kriegst von uns einen Bremen 4 Hotpot Kaffeebecher, der dann bald im Homeoffice steht, oder?
1: Ja, großartig. Also als großer Kaffeeliebhaber hat der mir noch gefehlt.
0: So, dann ist die Sammlung jetzt perfekt. Lass es dir gut gehen. Happy Mittwoch.
1: Vielen lieben Dank, euch auch.
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streaming. Martin Garrix. This heart is bleeding. Zusammen mit Ed Sheeran. I love this feeling. Das da ist Repeat It. So rewind, repeat it. Und gleich kommen Sean Paul und Alexis Jordan zu uns. Vorher gibt's aber noch eine Info von der Straße. 11 Uhr gleich 21 Minuten. Der Bremen 4 Verkehr ganz aktuell. Seid vorsichtig auf der A1 Bremen Richtung Hamburg zwischen Elsdorf und Sittensen. Da steht ein kaputtes Korps FZ. 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

0: 11.31 Uhr, kurz nach halb zwölf.
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0: Mit der A1 Osnabrück Richtung Bremen zwischen Bremen-Brinkum und Hemelingen 5 Kilometer stockender Verkehr. 6 Kilometer sind es auf der A7 Hannover Richtung Hamburg zwischen Mellendorf und Berghof. A27 Bremerhaven Richtung Bremen 6 Kilometer stockend zwischen Bremen-Hornlehe und Bremen-Seewaldsbrück. Wegen Bauarbeiten ist da nur eine Spur frei. A28 leer Richtung Oldenburg. Die Ausfahrt Filsum ist wegen LKW-Bergungsarbeiten noch bis ca. 22 Uhr heute Abend gesperrt. Und in Bremen ist die Straße Schorf gesperrt noch bis zum 22. Juli. Zwischen Lea-Heer-Straße und Achterdiek, da hat es einen Wasserrohrbruch gegeben. Ich habe Blitzer von euch entdeckt und gemeldet bekommen. Danke dafür. Wenn ihr noch mehr habt, 0421 246 666. B71 steht einer. Bevern Richtung Selsingen. B75 Höhe Stickgras unter der Brücke, wenn ihr Richtung Delmenhorst fahrt. B437 beim Wesertunnel in Richtung Bremerhaven. Und noch einer in Bremen, Kurfürstenallee, stadtauswärts, da auf Höhe der Tankstelle. Könnt ihr übrigens auch alles nachlesen bei bremen4.de. Gute Fahrt!

Ja, sicherlich. Wir sind's. Bremen 4, 11.35 Uhr. Und da gibt's noch mal was Aktuelles von der Straße. Es geht auf die A27. Bremen Richtung Bremerhaven. Schön aufpassen, wenn ihr unterwegs seid. In der Ausfahrt Hagen, da liegen gleich mehrere Holzbretter rum.

Moin, wir sind's, wo auch immer, wie auch immer und mit wem auch immer, macht's Beste aus eurem Mittwoch. Malik Harris jetzt auf der Playlist Lie to Me. Hier ist Bremen 4.

0: Family Affair. Wie lecker! Salzwassergetränktes Holz. Jaha, die Bohrmuschel, eine Art, die sich eben in Holz reinfrisst, sagt das und die sorgt für, und das schon länger, richtig Stress in Bremerhaven.
1: Das ist eine absolute Katastrophe, weil wie gesagt, gerade jetzt, wo die Ferien sind und der Tourismusverkehr einsetzt, also wir bemühen uns möglichst schnell, die Fähre wieder in Betrieb zu nehmen.
0: Das sagt uns Robert Hase, der Geschäftsführer der Weserfähre. Der hat gerade ziemliche Sorgen, denn die Weserfähre zwischen Bremerhaven und dem Nordenhammer Stadtteil Blexen fällt jetzt mehrere Wochen komplett aus, weil eben der Anleger in Bremerhaven durch diese Bohrmuscheln instabil geworden ist. Stattdessen müssen jetzt alle, die sonst mit der Fähre unterwegs sind, einen Ersatzbus nehmen. Der fährt durch den Wesertunnel und macht einen Umweg von schlappen 40 Kilometern.
2: Da ich keinen Führerschein habe, bin ich jetzt auf den Bus angewiesen. Bin Stunde später zu Hause, Stunde früher los.
3: Ist schon ein bisschen ärgerlich. Man wäre natürlich lieber Fähre gefahren, aber es geht ja mit dem Bus auch.
4: Wir sind im Urlaub so. Wir haben Zeit.
0: Ja, wer Zeit hat, der kann das natürlich machen mit dem Bus. Aber für Berufspendler ist das, na klar, super nervig. Aber Besserung ist in Sicht, das sagt der Weserfähren-Geschäftsführer.
1: Wir haben im Prinzip eine Lösung, wie wir das Ganze stabilisieren wollen mit zwei großen Trägern, die wir davor rütteln oder rammen oder bohren. Da sind wir uns noch nicht ganz klar, weil wir wollen den Zustand ja auf keinen Fall verschlimmbessern. Und das ist, wie gesagt, über 100 Jahre alt.
0: 3 Wochen soll es etwa dauern, bis die Fähre wieder fährt. Liebe Menschen, die ihr auf dieses Schiff angewiesen seid, haltet durch. Kleiner Fakt hinten raus noch, diese Muscheln, die Bohrmuscheln, die haben mit ihrer Holzfresslust auch den Bremerhavener Molenturm kippen lassen. Also Mitbewohner des Jahres werden die nicht in Bremerhaven.

0: Einen Tipptopp-Mittwoch euch. Wir sind bei euch. Hier ist Bremen 4.
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0: 20 Grad.
1: Das Bremen-Vierlandswetter.
0: Und Sonne in Ganderkesee, 19 Grad in Bremen, 18 in Bremerhaven und Himmelpforten. Bis zu 23 sind heute noch drin und das mit der Sonne, das kriegen wir verbreitet hin heute. Immer mal wieder zeigt sie sich, wobei noch viele Wolken unterwegs sind. Stellenweise kann es auch noch regnen morgen und spätestens am Freitag wird es dann aber immer schöner und freundlicher.
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0: Und da ist jetzt Irene Lottes am Start. Moin.
2: Hallo.
0: Die Lage im Nahen Osten eskaliert wieder. Die Feuerpause ist vorbei.
2: US-Präsident Donald Trump hat die Waffenruhe für beendet erklärt. Außerdem wollen die Grünen die Abstimmung über die Krankenkassenreform in Karlsruhe stoppen lassen. Und für Apple gelten in der EU weiter besonders strenge Regeln. Der Konzern ist mit einer Klage gescheitert. Nach der neuen Eskalation im Krieg zwischen den USA und dem Iran hat US-Präsident Donald Trump die Waffenruhe für beendet erklärt. Vorher hatten die USA ihre Angriffe auf den Iran wieder aufgenommen, als Reaktion auf mutmaßliche iranische Attacken auf Schiffe in der Straße von Hormuz. Die Feuerpause ist damit wohl vorbei, berichtet Benjamin Großkopf vom NATO-Gipfel in Ankara.
3: Was mich betrifft, es ist vorbei, sagte Trump wörtlich bei einem Gespräch mit NATO-Generalsekretär Rutte hier in Ankara. Er wolle nichts mehr mit den Machthabern in Teheran zu tun haben. Sie seien, so wörtlich, Abschaum. Damit ist genau das eingetreten, was die NATO-Strategen im Vorfeld des Gipfels versucht hatten zu vermeiden. Die wieder aufgeflammten Kämpfe zwischen dem Iran und den USA überlagern die Gespräche. Trump sagte heute auch wieder, dass er sehr enttäuscht sei über die NATO-Partner, die ihm im Konflikt mit dem Iran nicht helfen würden.
2: Und innerhalb der NATO hat sich Donald Trump vor allem über Spanien verärgert gezeigt. Auf einer Pressekonferenz beim NATO-Gipfel hat er auch Konsequenzen angekündigt. Demnach hat Trump einen vollständigen Handelsstopp mit Spanien angeordnet. Die Grünen wollen die Abstimmung über die Krankenkassenreform vom Bundesverfassungsgericht verschieben lassen. Sie wollen eine Eilklage einreichen, damit das Gesetz nicht noch diese Woche auf die Tagesordnung des Parlaments kommt. Das hat der Grünen Gesundheitspolitiker Janosch Dahmen nach der Sitzung des zuständigen Bundestagsausschusses erklärt, berichtet Uwe Berndt aus Berlin.
4: Im Gesundheitsausschuss hatten die Grünen zuvor den Antrag gestellt, dass die zweite und dritte Lesung verschoben werden sollte. Die Zahl der kurzfristigen Änderungen an dem Entwurf sei so groß, dass man darüber in der Kürze der Zeit nicht seriös beraten könne. Der Gesundheitsausschuss hat die Verschiebung der Abstimmung jedoch mit der Mehrheit der Regierungsparteien abgelehnt. Auch eine weitere Anhörung des Ausschusses sei abgelehnt worden. Nun will der Abgeordnete Janosch Dahmen noch heute das Bundesverfassungsgericht anrufen. Auch die Linke und die AfD haben angekündigt, sich der Klage anzuschließen, falls das Gesetz nicht von der Tagesordnung des Bundestags genommen werden sollte.
2: Der Tech-Konzern Apple ist mit einer Klage gegen strengere EU-Regeln gescheitert. Das US-Unternehmen hatte gegen die Einstufung als sogenannter Gatekeeper, zu Deutsch Torwächter, geklagt. So werden Digitalkonzerne mit besonders großer Marktmacht genannt. Das EU-Gericht in Luxemburg hat die Klage für den App Store und das mobile Betriebssystem iOS abgewiesen. Damit hat Apple in der EU weiter bestimmte Pflichten, die einen fairen Wettbewerb gewährleisten sollen. Im vergangenen Jahr gab es im Land Bremen 29 Drogentote. Das geht aus den Daten des Bundeskriminalamtes hervor. Damit liegt die Zahl in etwa auf dem Niveau der letzten Jahre. Nur 2024 waren mit 35 Toten deutlich mehr Menschen an Drogen gestorben. Das waren die vier News mit Irene Lottes.
0: 12 Uhr, 3 Minuten.
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0: Geht los mit der A1 Hamburg Richtung Osnabrück zwischen dem Bremer Kreuz und Hemelingen. 3 Kilometer Stop and Go. A1 Osnabrück Richtung Bremen, 5 Kilometer stockend, zwischen Bremen-Brinkum und Hemelingen. A7 Hannover Richtung Hamburg, 5 Kilometer Stop and Go zwischen Mellendorf und Berghof. A27 Bremerhaven Richtung Bremen, zwischen Bremen-Hornlehe und Bremen-Seewaldsbrück, 4 Kilometer Stau, wegen Bauarbeiten ist da aktuell nur eine Spur frei. A28 leer Richtung Oldenburg. Die Ausfahrt Filsum ist wegen Lkw-Bergungsarbeiten gesperrt. Noch bis heute Abend, ca. 22 Uhr. Und in Bremen ist die Straße Schorf gesperrt. Zwischen Lea-Heerstraße und Achterdiek. Da hat es einen Wasserrohrbruch gegeben. Das Ganze dauert wohl noch bis zum 22. Juli. Keine Blitzer im Moment auf meiner Liste. Wenn ihr was sehen solltet, meldet euch gern hier bei uns. 0421 246 666. Danke dafür. Alles könnt ihr übrigens auch nachlesen bei bremen4.de. Gute Fahrt!
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0: Mit Rudi Schönborn, Buongiorno und Kaigo auch. DJ aus Norwegen. Und von dem wissen wir, Er collabt gerne und remixt. Jetzt am Start mit Whitney Houston und dann zwei Songs später ist er nochmal dran. Stichwort grob,

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0: und da trudelt er aus. Auch einer unserer All-Time-Favorites. Das sind Oasis bei Bremen 4. Mit Wonderwall. Und da sind wir doch wieder. Ja, dass Norwegens Fußballnationalspieler Erling Haaland Fußball spielen kann, das hat er ja bei dieser WM schon oft genug bewiesen. Aber nur echte Haaland-Ultras wissen, dass er auch rappt. Marina aus dem Bremen 4-Team zum Beispiel.
1: Ja, Haaland-Ultra würde ich jetzt nicht sagen, aber ich bin immerhin eine von mittlerweile fast 20 Millionen Menschen, die sein Rap-Musikvideo bei YouTube gesehen haben. Dass er vor neun Jahren hatte das mit seinen Kumpels hochgeladen. Ist ultra cringe. Also die tanzen da mit 15 Jahren im Garten und auf dem Spielplatz und Haaland rappt eben. Sehr schön. Auf Norwegisch natürlich.
0: Aha.
1: Übersetzt bedeutet das, was er da rappt, übrigens so viel wie: Leute, könnt ihr aufhören, so viel zu reden? Redet lieber über die globale Krise. Ich finde, das ist viel wichtiger.
0: Das ist ja richtig kritisch und ernst.
1: Ja, gut. Er rappt am Ende auch noch: Ich bin der Typ, den ihr im Fernsehen seht. Ich sehe sogar beim Essen gut aus.
0: Aha, alles klar. Naja, es waren am Ende ja eben Teenies, die Bock auf Rappen hatten. Ne?
1: Ja, aber auf diese ehemaligen Teenies, muss man ja sagen, ist jetzt der norwegische DJ Kygo aufmerksam geworden.
0: Mhm.
1: Denn dieser Song, der da von Haalands Rap-Trio gemacht wurde, heißt Kygo-Jo, weil in Norwegen sagt man Kygo nicht, sondern Kygo. Und das ist ein von Kygo inspirierter Beat gewesen. Deswegen hat Kygo gesagt, wenn Haaland gegen Brasilien im Achtelfinale trifft, dann macht er da einen Remix draus.
0: Ja, und Haaland hat delivered, er hat zweimal getroffen.
1: Ja, und deswegen können wir uns jetzt

0: Moin, wir sind's, 12.26 Uhr, hier ist der Bremen 4 Verkehr. Ganz aktuell, seid vorsichtig unterwegs auf der A27, Bremen Richtung Bremerhaven, zwischen Lesumbrücke und Bremen Nord. Da steht ein kaputter LKW.
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1: Ganz kurz nach 12:30 ist es, 12.31 Uhr. Nochmal die Gefahrenmeldung. Seid vorsichtig unterwegs auf der A27 Bremen Richtung Bremerhaven. Da steht ein kaputter LKW rum zwischen Lesumbrücke und Bremen Nord. A1 Hamburg Richtung Osnabrück zwischen Obhusen, Bremen-Marndorf und Asten 3 Kilometer Stop and Go. A1 Osnabrück Richtung Bremen zwischen dem Dreieck Stur und Bremen-Hemelingen. 6 Kilometer Stau, eine knappe Dreiviertelstunde dauert's da länger. Viel Geduld. A27 Hannover Richtung Hamburg zwischen Mellendorf und Berghof. 5 Kilometer Stop and Go. 5 Kilometer auch auf der A27 Bremerhaven Richtung Bremen zwischen Bremen-Hornlehe und Bremen-Seewaldsbrück. A28 leer Richtung Oldenburg. Die Ausfahrt Filsum ist wegen LKW-Bergungsarbeiten gesperrt, noch bis heute Abend ca. 22 Uhr. So steht's hier. Und Bremen, die Straße Schorf ist zwischen Leer-Herrstraße und Achterdiek wegen eines Wasserrohrbruchs gesperrt, noch eine ganze Weile in beide Richtungen, wohl bis zum 22. Juli. Dann blitzt es aktuell, also es blitzt mit Sicherheit irgendwo, aber meine Liste ist leer. Heißt, wenn ihr was seht, freuen wir uns über eine Info und sagen es hier im Radio weiter. Ihr erreicht uns unter der 0421 246 666 und könnt natürlich auch alles nachlesen. Das geht bei bremen4.de. Gute Fahrt.
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1: Und da haben wir natürlich schöne Dinge für euch vorbereitet. Auch heute die Black Eyed Peas sind mit dabei. JC Stewart, Freya Ridings und dann aus München, aus dem Zentrum. Kommen Glockenbach, ein Musikprojekt. Das war so ihr Durchstarter-Hit Dancing in the Dirt mit Mugledda zusammen. Jetzt haben sie was Neues. Sie haben sich UK-Musikmacherin Sam Harper geschnappt. Das da ist Lost. Yeah.

0: Da kommt er langsam wieder ums Eck hier im Bremen-Vierland. Der Sommer. Und für viele ist Sommer ja gleich.
1: Das Eis wird so groß. So viel Sahne.
0: Ja, mindestens. Aber, und auch das ist Teil des Sommermärchens, Eis ist nicht gleich Eis. Und gerade, wo eine Kugel easy 2 Euro plus X kosten kann inzwischen, ein Becher schnell zweistellig wird, ist doch, Bremen 4 Reporter Martin Neuhaus, auch die Quali richtig wichtig. Euch, oder?
2: Wie muss dein Eisdielen-Eis aussehen?
3: Also ich finde es ganz gut, wenn das nicht so synthetische Farben sind und man das Gefühl hat, dass es auch wirklich authentisches Eis ist. Und wenn die Kugel auf der Waffel so schön rund ist, das sieht schon ansprechend aus, finde ich.
2: Wie ist bei dir?
4: Am besten nicht mit so einem Kugelding, sondern mit so einem Schaber in die Waffel. Ja, und dann halt am besten nicht geschmolzen.
5: Komplett egal, es muss aber nur schmecken.
2: Das Auge ist bei dir nicht mit?
5: Naja, schon, aber es ist ja wohl auch ein Indikator, wenn es nicht mehr viel drin ist, dass es auch schmeckt und gut bei den Leuten ankommt.
2: Also ein leerer Bottich ist für dich okay?
5: Das ist für mich total okay.
4: Also es ist natürlich schon toll, wenn es irgendwie richtig lecker aussieht. Also wenn irgendwie ein bisschen Deko mit dabei ist oder so Schokolade oben rausragt. So eine gewisse Ästhetik beim Gucken ist schon schön. Also so, dass man halt richtig Lust bekommt, das zu essen.
0: Das Auge schlägt mit und in einer guten halben Stunde machen wir es amtlich und sprechen mit Fabio, Eisexperte aus Bella Italia. Worauf kommt's an beim Gelato?
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0: So Sick von Nio. So geht's gleich weiter hier bei Bremen 4. Und dann gibt's um 13 Uhr das Update aus der großen, weiten Welt. Die 4 News mit Irene.
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0: Shakespeare. Wird das heute ein Sommertagstraum?
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0: Denn es wird immer wärmer und immer sonniger. Im Moment 19 Grad in Bremen und Norden. Hamm 18 sind es in Bremerhaven und Schesel. Bis zu 23 sind noch drin heute dazu. Insgesamt freundlich, wenn auch vereinzelt noch ein paar Wolken und hier und da auch ein bisschen Regen unterwegs sind. Morgen dann noch mal schöner und spätestens am Freitag bei 27 Grad ist der Sommer wieder da.
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0: Mit Irene Lottes. Die Feuerpause im Nahen Osten, Irene, die ist vorbei. Stattdessen gibt es wieder Angriffe.
2: Der US-Präsident Donald Trump hat die Waffenruhe für beendet erklärt. Außerdem wollen die Grünen die Abstimmung über die Krankenkassenreform in Karlsruhe stoppen lassen. Und für Apple gelten in der EU weiter besonders strenge Regeln. Der Konzern ist mit einer Klage gescheitert. Nach der neuen Eskalation im Krieg zwischen den USA und dem Iran hat US-Präsident Donald Trump die Waffenruhe für beendet erklärt. Vorher hatten die USA ihre Angriffe auf den Iran wieder aufgenommen als Reaktion auf mutmaßlich iranische Attacken auf Schiffe in der Straße von Hormuz. Die Feuerpause ist damit wohl vorbei, berichtet Benjamin Großkopf vom NATO-Gipfel.
3: Was mich betrifft, es ist vorbei, sagte Trump wörtlich bei einem Gespräch mit NATO-Generalsekretär Rutte hier in Ankara. Er wolle nichts mehr mit den Machthabern in Teheran zu tun haben. Sie seien, so wörtlich, Abschaum. Damit ist genau das eingetreten, was die NATO-Strategen im Vorfeld des Gipfels versucht hatten zu vermeiden. Die wieder aufgeflammten Kämpfe zwischen dem Iran und den USA überlagern die Gespräche. Trump sagte heute auch wieder, dass er sehr enttäuscht sei über die NATO-Partner, die ihm im Konflikt mit dem Iran nicht helfen würden.
2: Innerhalb der NATO kritisiert US-Präsident Donald Trump vor allem Spanien. Auf einer Pressekonferenz beim NATO-Gipfel hat er auch Konsequenzen angekündigt. Demnach hat Trump einen vollständigen Handelsstopp mit Spanien angeordnet. In spanischen Regierungskreisen war von einer gelassenen Reaktion die Rede. Die Grünen wollen die Abstimmung über die Krankenkassenreform vom Bundesverfassungsgericht verschieben lassen. Sie wollen eine Eilklage einreichen, damit das Gesetz nicht noch diese Woche auf die Tagesordnung des Parlaments kommt. Das hat der Grünen Gesundheitspolitiker Jonas Stahmen nach der Sitzung des zuständigen Bundestagsausschusses erklärt. Uwe Berndt berichtet aus Berlin.
4: Im Gesundheitsausschuss hatten die Grünen zuvor den Antrag gestellt, dass die zweite und dritte Lesung verschoben werden sollte. Die Zahl der kurzfristigen Änderungen an dem Entwurf sei so groß, dass man darüber in der Kürze der Zeit nicht seriös beraten könne. Der Gesundheitsausschuss hat die Verschiebung der Abstimmung jedoch mit der Mehrheit der Regierungsparteien abgelehnt. Auch eine weitere Anhörung des Ausschusses sei abgelehnt worden. Nun will der Abgeordnete Janusz Stahmen noch heute das Bundesverfassungsgericht anrufen. Auch die Linke und die AfD haben angekündigt, sich der Klage anzuschließen, falls das Gesetz nicht von der Tagesordnung des Bundestags genommen werden sollte.
2: Der Tech-Konzern Apple ist mit einer Klage gegen strengere EU-Regeln gescheitert. Das US-Unternehmen hatte gegen die Einstufung als sogenannter Gatekeeper, zu Deutsch Torwächter, geklagt. So werden Digitalkonzerne mit besonders großer Marktmacht genannt. Das EU-Gericht in Luxemburg hat die Klage für den App Store und das mobile Betriebssystem iOS abgewiesen. Damit hat Apple in der EU weiter bestimmte Pflichten, die einen fairen Wettbewerb gewährleisten sollen. Im vergangenen Jahr gab es im Land Bremen 29 Drogentote. Das geht aus den Daten des Bundeskriminalamtes hervor. Damit liegt die Zahl weiter in etwa auf dem Niveau der letzten Jahre. Nur 2024 waren es deutlich mehr. Damals waren 35 Menschen durch Drogen gestorben. Das waren die vier News mit Irene Lottes.
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0: Um 13.03 Uhr gibt's erstmal was Aktuelles. Seid vorsichtig auf der A39 Hamburg Richtung Lüneburg. Da liegen Gegenstände auf der Fahrbahn zwischen dem Maschener Kreuz und Maschen. A1 Hamburg Richtung Osnabrück zwischen Uphusen, Bremen-Marndorf und Asten 3 Kilometer stockend. A1 Osnabrück Richtung Bremen zwischen dem Dreieck Stur und Bremen-Hemelingen 6 Kilometer Stau, halbe Stunde plus. 5 Kilometer Stop and Go, A7 Hannover Richtung Hamburg zwischen Mellendorf und Berghof. A27 Bremerhaven Richtung Bremen zwischen Bremen-Hornlehe und Bremen-Sebaldsbrück 5 Kilometer Stop and Go. A28 Leer Richtung Oldenburg, Entschuldigung, die Ausfahrt Vilsum ist wegen LKW-Bergungsarbeiten gesperrt, noch bis ca. 22 Uhr heute Abend. A261 Richtung A7, die Ausfahrt Tötensen ist bis 15 Uhr wegen einer Schutzplankenerneuerung gesperrt. In Zetel ist der Schlesier Weg bis Heideweg zwischen am Runden Moor und Alter Postweg wegen eines Feuerwehreinsatzes in beide Richtungen gesperrt. Ihr Zetler werdet gebeten, Fenster und Türen geschlossen zu halten. Und in Bremen ist die Straße Schorf zwischen Lea-Herr-Straße und Achterdiek wegen eines Wasserrohrbruchs voraussichtlich noch bis zum 22. Juli in beide Richtungen gesperrt. Und es gibt einen Blitzer, B75 steht der Höhestickgras unter der Brücke, wenn ihr Richtung Delmenhorst unterwegs seid. Danke Chrissy fürs Bescheid sagen. Ich bin Rudi Schönborn, allen unterwegs, eine gute Fahrt und so insgesamt schönen Mittwoch. Und wir gönnen uns, weil wir es können, alle gemeinsam alle Farben. So schön bunt hier. Wanna dance. Happy Mittwoch.

0: 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Magst du mal runterkommen?
1: Alarm!
2: Ich bin wirklich ein bisschen aufgeregt, aber ich freue mich auch super mega.
3: Hier gibt's heute eine fette Party mit allem, was dazugehört.
4: Ja, dagegen spricht gar nichts.
5: Du darfst heute noch auf einen Grat steigen.
6: Kann man machen.
7: 3, 4.

0: Lecker.
1: Und ihr so? Euer Lieblingseis, Bremen 4 ist hier und wir haben jetzt Fabio Pitella am Start. Ich habe heute Morgen mit ihm telefoniert, in Perugia ist er gerade, in Umbrien. Und Fabio organisiert Genussreisen, überall in Bella Italia. Und deswegen, naturalmente, kennt er sich aus mit Gelato und worauf es wirklich ankommt.
2: Wenn man vor einer Eisdiele steht und man sieht diese attraktiven Eisberge, ist das schon mal kein gutes Zeichen, weil normalerweise würde so eine Eissorte schmelzen.
3: Aber wie machen die das dann, dass das so rausguckt? Was ist dann zeigt dir das?
2: Ja, das wird also gemischt, also diese Eissorte wird also gemischt mit chemischen Mitteln. Handgemachte Eissorten würden das nicht aushalten. Sie würden sofort schmelzen, wenn man jetzt diese Berge baut.
3: Also du sagst, im Prinzip ist es viel, viel besser, wie man das ja auch aus ganz vielen Eisdielen kennt, nicht nur in Italien, sondern auch hier in Deutschland, wenn man das Eis so richtig von unten rausholen muss, am besten noch ein Deckel oben drauf ist, das ist also eigentlich ein besseres Zeichen, ne?
2: Genau das ist.
3: Sehr gut. Dann lass uns mal über Farben sprechen bei Eis. Könnten natürlich so knallige Farben haben, also knallrot, knallgelb, irgendwie Vanille auch so richtig satt. Auch das ist eher fürs Auge als für die Qualität ein Zeichen, ne?
2: Genau, so ist das. Also diese leuchtenden Farben sind auch ein Ergebnis von Farbstoffen. Natürlich soll Erdbeereis eine Erdbeerfarbe haben oder eine Pistazie relativ grün, aber nicht so stark, wie man diese oft sieht.
3: Fabio, du organisierst ja diese Genussreise und es gibt eine Eisdiele in Florenz, auf die du schwörst. Welche Eisdiele in Florenz? Weil es wird viele Menschen geben aus dem Bremen Vierland, die sich auf den Weg nach Florenz machen dieses Jahr vielleicht. Welche Eisdiele ist das?
2: Ja, sie heißt Gelateria Veneta, weil der Herr auch aus der Ecke kommt. Gelateria Veneta ist nicht direkt in der Altstadt, wo also die meisten Touristen sind. Er scheut das auch, ja. Aber ist auch also gut erreichbar, ist nicht so weit weg. Kann man also leicht finden auf Google Maps.
3: Also, wen's in diesem Jahr oder wann auch immer nach Florenz verschlägt, da gibt's richtig gutes Eis, sagt uns Fabio. Grazie mille.
2: Prego.
3: Buona
2: giornata.
3: Ciao.
2: Grazie, ciao.
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0: Wes Nelson mit Yellow hier bei Bremen 4. Gleich kommt Martin Solveig. Vorher der Blick auf die Straße. 13.26 Uhr. Seid vorsichtig auf der A26. Stade Richtung Hamburg in der Einfahrt Stade Ost. Da steht ein kaputter LKW.
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0: Muss ich jetzt ein bisschen tiefer Luft holen.
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0: Ist nämlich einiges vorzulesen. Vorsicht, mit einer Gefahrenmeldung geht's los. A26 Stade Richtung Hamburg. Da steht ein kaputter LKW in der Einfahrt Stade Ost. A1 Hamburg Richtung Osnabrück. Zwischen Uphusen, Bremen-Marndorf und Asten. 3 Kilometer Stop and Go. A1 Osnabrück Richtung Bremen zwischen dem Dreieck Stur und Bremen-Hemelingen, 5 Kilometer Stau, 30 Minuten plus. A7 Hannover Richtung Hamburg, 5 Kilometer stockend zwischen Mellendorf und Berghof. A27 Bremerhaven Richtung Bremen, 5 Kilometer Stop and Go, auch da zwischen Bremen-Hornlehe und Bremen-Seebalsbrück. A28 leer Richtung Oldenburg, die Ausfahrt Filsum ist weiter wegen der LKW-Bergungsarbeiten gesperrt, wohl noch bis 22 Uhr heute Abend. A261 Richtung A7, die Ausfahrt Tötensinn ist bis 15 Uhr wegen der Schutzplankenerneuerung da gesperrt. In Zetel gibt es einen Feuerwehreinsatz, deswegen ist der Schlesierweg bis Heideweg zwischen am Runden Moor und Alter Postweg in beide Richtungen gesperrt. Zetlerinnen und Zetler, ihr werdet gebeten, Fenster und Türen geschlossen zu halten. Und in Bremen ist die Straße Schorf zwischen Lea-Herr-Straße und Achterdiek wegen eines Wasserrohrbruchs bis zum voraussichtlich 22. Juli in beide Richtungen gesperrt. Dann blitzt es an der B75, Höhe Stickgras unter der Brücke, wenn ihr Richtung Delmenhorst unterwegs seid. Danke fürs Bescheid sagen und wenn ihr das noch irgendwie ergänzen wollt, wir freuen uns über eine Info und sagen es weiter. 0421 246 666. Allen unterwegs, eine gute Fahrt.

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1: 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Und das jetzt hier bei Bremen 4, moin, ist frische Musik von den Backstreet Boys. Teil vom Paw Patrol Soundtrack Bottle Up. Song mit der Kernaussage: Die guten Dinge, die passieren, behalte die im Herzen.
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0: Bayern Bremen 4 All-Time Favorite von The Dandy Warhols, Bohemian Like You. Bohemian, heißt das nicht sowas wie Lebemann? Jetzt muss ich ganz kurz mal überlegen,
1: Ich weiß es überhaupt nicht. Ich glaube,
0: das ist so
1: Bohemian ist Lebemann.
0: Bohemian ist so Lebemann und man lässt es ein bisschen krachen.
1: Also Lebemann, würde auch zum Song passen. Lebemann wie du. Ja, würdest du Dandy Warhols?
0: Nee, so doll krachen lasse ich es nicht. Ich lebe, ja.
1: Doch, du bist schon so ein Lebemann. Finde ich schon.
0: Ja. Doch. Ich nehme das
1: du
0: als Kompliment.
1: Du bist der Inbegriff von Lebemann. Oh. Nein, Lebemann ist doch ein Kompliment. Findest du, das ist negativ?
0: Nein, überhaupt nicht, nein.
1: Das ist einer, der lässt sich gut gehen, der weiß das Leben zu schätzen, der ist prinzipiell positiv drauf. Guck mal, all diese Worte verbinde ich mit dir, Rudi.
0: Besser wird's nicht. Ich bin gleich raus. Matze Hoppe macht weiter ab 14 Uhr. Ich lasse das genauso stehen.

0: Basta Cossi Topolino, hier ist Bremen 4. Einen schönen Mittwoch euch noch.
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1: Tja, das ist bisher der schönste Tag der Woche sogar. Also es ist endlich mal wieder Wetter zum Wäsche draußen trocknen lassen. 21 Grad in Wildeshausen, 18 in Bremerhaven und 21 Grad sind es gerade auch in Walle. Heute sind 23 Grad maximal drin und ihr könnt die Wäsche auch draußen lassen, weil es soll vermutlich gar nicht mehr regnen. Morgen bis 24 Grad und es geht erst bewölkt los.
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1: Und die hat heute Nachmittag Irene Lottes. Die Feuerpause im Nahen Osten ist vorbei. Stattdessen gibt's wieder Angriffe.
2: Ja, US-Präsident Donald Trump hat die Waffenruhe für beendet erklärt. Außerdem kritisiert der Polizeibeauftragte des Bundes die enorme Belastung durch die Grenzkontrollen. Und in Bremen-Horn haben gerade rund 50 Häuser keinen Strom. Grund ist da ein Wasserrohrbruch. Die Lage im Nahen Osten eskaliert wieder. Der Iran hat heute Vormittag US-Stützpunkte in der Golfregion angegriffen. Vorher hatten die USA ihre Angriffe auf den Iran wieder aufgenommen, als Reaktion auf mutmaßlich iranische Attacken auf Schiffe in der Straße von Hormuz. Die Feuerpause ist offenbar vorbei, berichtet Uwe Lüb.
3: Beide Seiten werfen sich gegenseitig vor, die Mitte Juni geschlossene Absichtserklärung für eine Verhandlungslösung des Konflikts verletzt zu haben. Infolge der neuen Auseinandersetzungen sind die Ölpreise wieder angestiegen. Die Aussichten auf eine Lösung des Konflikts schwinden. Irans Parlamentspräsident und Mitglied der Verhandlungsdelegation Ghalibaf schrieb bei X, die, Zitat, Ära der Schikane und Erpressung sei vorbei. US-Präsident Trump hat seinerseits das Rahmenabkommen mit Iran von Mitte Juni auf dem NATO-Gipfel in Ankara aus seiner Sicht für beendet erklärt.
2: Beim NATO-Gipfel hat Trump außerdem über die NATO-Staaten gewettert und die mangelnde Unterstützung. Er kritisiert vor allem Spanien. Auf einer Pressekonferenz hat er Konsequenzen angekündigt. Demnach hat Trump einen vollständigen Handelsstopp mit Spanien angeordnet. In spanischen Regierungskreisen war von einer gelassenen Reaktion die Rede. Der Polizeibeauftragte des Bundes hat die Kontrollen an den deutschen Grenzen als enorme Belastung bezeichnet. Bei der Vorstellung seines Jahresberichts hat er gefordert, die Grenzkontrollen in Frage zu stellen, zumal die Zahl der illegalen Einreisen gesunken ist, berichtet Ruth Kirchner aus Berlin.
4: Bis zu 14.000 Beamte und Beamtinnen sind an den deutschen Grenzen eingesetzt. Die vielen Überstunden, die durch die Grenzkontrollen anfallen, seien eine enorme Belastung, sagt Uli Grötsch, Beauftragter des Bundes für die Polizei. Bereitschaftspolizisten des Bundes kämen wegen der vielen Einsatzstunden nicht mehr aus den Stiefeln raus, so Grötsch. Im Zusammenhang mit den Grenzkontrollen erreichen Grötsch auch zunehmend Beschwerden über Diskriminierung und sogenanntes Racial Profiling. Gemeint ist damit, dass beispielsweise Menschen mit dunkler Hautfarbe gezielt kontrolliert werden.
2: In Bremen-Horn gibt es in rund 50 Häusern seit heute Vormittag keinen Strom. Da gab es einen Wasserrohrbruch in der Straße Schorf. Zur Sicherheit musste deswegen der Strom abgeschaltet werden. Feuerwehr und Energieversorger SWB sind im Einsatz und suchen nach einer Lösung. Die Straße wurde unterspült und bleibt deswegen vermutlich für rund 2 Wochen gesperrt. Das waren die 4 News mit Irene Lottes.
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1: A1, Hamburg Richtung Osnabrück zwischen Uphusen, Bremen, Mahndorf und Asten 3 Kilometer stockend. A1, Osnabrück Richtung Bremen zwischen Dreieck, Stur und Hemeling 5 Kilometer Stau. Halbe Stunde plus. A7, Hannover Richtung Hamburg zwischen Mellendorf und Berghof 3 Kilometer stockend. Da steht ein kaputter LKW. A27, Bremerhaven Richtung Bremen zwischen Bremen-Hornlehe und Bremen-Sebaldsbrück 5 Kilometer stockend. A28, Leer Richtung Oldenburg. Die Ausfahrt Vilsum ist wegen LKW. Wie Bergungsarbeiten bis ca. 22 Uhr gesperrt und Blitzer heute Nachmittag. 2 Stück. Einer steht auf der A27, wenn ihr aus Bremen Richtung Bremerhaven unterwegs seid, kurz vor der Ausfahrt Überseestadt, und der andere auf der B75 Höhe Stickgras unter der Brücke Richtung Delmenhorst. Habt ihr noch einen Blitzer gesehen? Dann mal her damit. Unter der 0421 246 666. Könnt ihr euch gerne jederzeit reinmelden. Dankeschön. Und damit sind wir im Mittwochnachmittag bei Sonne. Und ich habe das Wetter zwar die letzten 2 Tage eigentlich genossen, weil es war gute Luft. Aber ich finde wirklich dieser Punkt mit, man kann die Wäsche draußen stehen lassen und sie ist relativ schnell trocken bei dem Wetter, finde ich angenehm. Das ist dann auch der einzige Vorteil, wenn es wieder richtig warm wird Richtung Wochenende.

0: Es gibt viele Menschen, da hätte ich richtig Bock, mal mit denen abends ein Bierchen trinken zu gehen. Und es gibt viele Menschen, da habe ich überhaupt keinen Bock, mich mit denen überhaupt ein Wort mal zu unterhalten.
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0: Und über diesen Menschen reden wir jetzt mit Bremen 4 Promi-Expertin Alex Sieben, weil es geht um den umstrittensten Mensch der Fußballwelt. Es geht um den Mann, der auch mit dieser zurückgenommenen roten Karte natürlich voll die Schlagzeilen produziert hat. Gianni Infantino, der lebt ein super glamouröses Leben. Und zwar immer da, wo die FIFA gerade was für ihn zu tun hat, ne?
2: Also er hat ein echtes Luxusdreieck aufgebaut. In der Schweiz hat er seinen Wohnsitz im steuergünstigen Zug, natürlich, in einem Penthouse mit Seeblick, das ihm übrigens die FIFA bezahlt, natürlich. Für die WM in Katar zog die gesamte Familie nach Doha, inklusive Schulwechsel für die Kids. Und wegen der WM in den USA verbringt er jetzt unfassbar viel Zeit in Miami und alles natürlich im monströs luxuriösen Villen. Also davon kann man ausgehen. Er lebt quasi da, wo das große Geld und die Macht sitzen.
0: Ja, es klingt fast total positiv, aber all das bezahlt ihm die FIFA und damit auch wir, die sich diese verdammt teuren Fußballtickets immer mal wieder kaufen. Also Geld und Macht. Alex, hast du Zahlen? Wie viel hat so ein Gianni Infantino auf dem Konto?
2: Also sein Privatvermögen wird auf gut 14 bis 16 Millionen Dollar geschätzt und sein Einkommen ist gerade erst so auf schlappe 6 Millionen Dollar im Jahr geklettert. Er ist jemand, der den Luxus und die Nähe zu den ganz Mächtigen der Welt liebt und auch offensichtlich ausnutzt. Kritiker sagen, er ist extrem von sich selbst überzeugt. Ja. Und was sein Privatleben angeht, da schottet sich Familienmensch Infantino ganz bewusst komplett ab. Also zusammengefasst ist er so ein genialer, reicher, hyperprivater Strippenzieher, der genau weiß, wie man sich inszeniert.
0: Und trotzdem wirkt er sehr, sehr unsympathisch. Gianni Infantino.

Ich liebe euch hier auch ein bisschen für eure Vorschläge und eure teilweise, ich weiß nicht, ob es ironisch gemeint war, aber ich habe eben erzählt, dass ich das Wetter zu schätzen weiß, weil wir können wieder Wäsche draußen hinstellen und die trocknet verdammt schnell. Und daraufhin hat sich Sugar aus Basdahl im Landkreis Rothenburg gemeldet, schreibt, hey Matze, es gibt noch einen Vorteil, wenn es so warm ist. Man braucht keine Klamotten tragen, somit sparst du Wäsche waschen. Wasser, Waschmittel, Zeit sie aufzuhängen und wieder abzunehmen. Also in dem Sinne, ja moin.

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2: Und es ist jetzt 3:30. A1 Hamburg Richtung Osnabrück zwischen Uphusen, Bremen, Mahndorf und Arsten. 5 Kilometer Schocken, 20 Minuten plus. A1 Osnabrück Richtung Bremen zwischen dem Dreieck Stur und Bremen-Hemmeling. 5 Kilometer Stau, 30 Minuten plus. A7 Hannover Richtung Hamburg zwischen Mellendorf und Berghof, 3 Kilometer stockend. Dann A27 Bremerhaven Richtung Bremen zwischen Bremen-Hornlehe und Sebaldsbrück, 6 Kilometer Stau, 30 Minuten plus. A28 Leer Richtung Oldenburg. Die Ausfahrt Filsum ist wegen LKW-Bergung bis ca. 22 Uhr gesperrt. Dann Kreis Verden, da gab es einen Unfall zwischen Euten und Scharpusenstraße, ist deshalb gerade gesperrt. 3 Blitzer, A27, Bremen Richtung Bremerhaven, kurz vor der Ausfahrt Überseestadt. Auf der B75, Bremen Richtung Delmhorst, Höhe Stickgras unter der Brücke. Und in Schwanewede auf der Blumenthaler Straße bei der Autowerkstatt. So, ich wünsche euch eine gute Fahrt. Ich bin Matze Hoppe. Und was haben Gianni Infantino und der nächste Song gemeinsam? Beide gehörten auf jeden Fall mal zu den meistgehassten Menschen bzw. meistgehassten Songs, würde ich sagen. Gianni Infantino hat dieses Image nach wie vor. Bei Bruno Mars und Aparte hat sich's definitiv gewandelt, weil ich kenne jetzt auch viele, die sagen, oh ja, jetzt kann ich das wieder hören mittlerweile.

Das kommt mir schon wie Monate hervor, dass dieser Song live bei der WM performt wurde von Shakira und Burner Boy. War das gerade Die Die? Das ist ja der WM-Song. Der wurde bei der Eröffnungsfeier ja live gespielt. Das ist jetzt ungefähr 3 Wochen her. Mir kommt das alles schon viel länger vor. Auch dass Deutschland aus dem Turnier geflogen ist, auch schon wieder lange her. Und die sind längst noch nicht beim Finale, weil dieses Turnier natürlich noch einige Spiele offen hat durch die vielen Mannschaften. So, gerade lief der WM-Song. Und wir machen weiter mit Musik von Shabusi. Hier ist Born to Die bei Bremen 4.

0: Also ich bin mir sicher, wenn ich so einen Scheiß mit nach Hause bringen würde, ich würde sowas hier zu hören bekommen.
1: Wie sieht das denn hier aus?
0: Ja, und zwar völlig zu Recht. Was hast du da wieder für Müll mitgebracht? Und zwar diesmal von der Hochzeit von Taylor Swift und Travis Kelce. Mich hat diese ganze Hochzeit eigentlich gar nicht interessiert, bis zu diesem Müllaspekt, der jetzt aufkam in den letzten Stunden, weil die beiden haben ja letztes Wochenende geheiratet und das war ja eine teure und eine sehr große Hochzeit und verschiedene Medien in den USA berichten jetzt darüber, dass der Müll, der da so übrig geblieben ist, jetzt zu Schotter gemacht wird. Aus jedem Scheiß wird noch irgendwas gezogen. Und das Schlimme ist vor allem, dass wir als Gesellschaft darauf anspringen. Also, angeblich wurde ein Beutel mit Luft für umgerechnet über 40.000 Euro verkauft von dieser Hochzeit. Sag mal, hackt's bei euch? Eine Website bewirbt das sogar jetzt ganz, das recht offensiv. New York City Garbage. Es wurden Stofffetzen verkauft. Ein einzelner AirPod. Es gehen Kronkorken von Getränken teilweise weg. Was ist mit uns? Was ist mit uns allen? Man kann Taylor Swift natürlich jetzt auch, wie ich es gerade ein bisschen mache, auch als ihre abstempeln. Okay, der Gedanke zählt. Aber auf der anderen Seite reden wir auch alle immer wieder über Nachhaltigkeit. Und das hier würde ich ein Stück weit dann sogar als nachhaltig bezeichnen.

0: Hey, Lucky Again war das von Lücke Lee hier auf Bremen 4. Der nächste Song ist so ein bisschen kitschig irgendwie und so ein bisschen ruhiger, aber ich habe den richtig gern gemacht von Gracie Abrams. Weil er klingt wirklich so, als hätte die gerade eine richtig beschissene Zeit und das wollen wir gleich hören. Gracie Abrams, Hit the Wall, noch vor den 4 News.
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0: Hier, die weint doch die ganze Zeit, oder? Gracie Abrams, Hit the Wall. Um kurz vor 15 Uhr.
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0: So, da haben wir 18 Grad in Tossens und 20 Grad sind's gerade in Hambergen. Also es ist fast überall trocken und es ist generell viel Sonne heute Nachmittag angesagt. Wolken nur so ein paar Richtung Ostfriesland, also wahrscheinlich kein Regen mehr heute. Und morgen bis 24 Grad, vormittags noch bewölkt, nachmittags dann schöner.
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0: 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Yo, mit Irene Lottes, das Weserstadion ist kaputt. Zumindest eine Tribüne.
2: Ja, die ist teilweise eingestürzt. Außerdem verteidigt Brüssel Spanien gegen Kritik von US-Präsident Donald Trump. Und in einem Gymnasium in Bayern gab es offenbar einen Amoklauf mit mehreren Verletzten. Im Weserstadion ist eine Tribüne teilweise eingestürzt. Im oberen Bereich der Tribüne ist ein Block abgesackt. Die ersten vier Reihen sind betroffen. Seitlich der Ostkurve sind nach Informationen von Buten und Binnen mehrere Betonstützen zerbrochen. Die Gründe und das genaue Ausmaß der Schäden sind noch nicht klar. Die EU-Kommission verteidigt Spanien gegen Kritik von US-Präsident Donald Trump. Der hatte beim NATO-Gipfel über die NATO-Staaten gewettert und vor allem Spanien kritisiert. Trump hat erklärt, er habe das Handelsministerium angewiesen, sofort alle Handelsbeziehungen mit Spanien abzubrechen. Zu den Hintergründen Sven Kuhn.
3: Ich will mit Spanien nichts zu tun haben, sagte Trump und warf der Regierung in Madrid fehlendes Engagement in der NATO vor. Ein Sprecher der EU-Kommission verwies dagegen auf bestehende Handelsverträge. Man erwarte, dass die USA ihre Verpflichtungen einhalten werden. Die EU-Kommission werde sicherstellen, dass die Interessen der Europäischen Union und all ihrer Mitgliedstaaten vollständig geschützt sind. In spanischen Regierungskreisen war von einer gelassenen Reaktion die Rede. Trump hatte beim Gipfeltreffen in Ankara auch bei anderen Themen provoziert. So forderte er erneut Grönland und kritisierte, Italien und Deutschland würden die USA im Iran-Krieg nicht unterstützen.
2: Der Polizeibeauftragte des Bundes hat die Kontrollen an den deutschen Grenzen als enorme Belastung bezeichnet. Bei der Vorstellung seines Jahresberichts hat er auch gefordert, die Kontrollen in Frage zu stellen, zumal die Zahl der illegalen Einreisen gesunken ist. Ruth Kirchner berichtet aus Berlin.
4: Bis zu 14.000 Beamte und Beamtinnen sind an den deutschen Grenzen eingesetzt. Die vielen Überstunden, die durch die Grenzkontrollen anfallen, seien eine enorme Belastung, sagt Uli Grötsch, Beauftragter des Bundes für die Polizei. Bereitschaftspolizisten des Bundes kämen wegen der vielen Einsatzstunden nicht mehr aus den Stiefeln raus, so Grötsch. Im Zusammenhang mit den Grenzkontrollen erreichen Grötsch auch zunehmend Beschwerden über Diskriminierung und sogenanntes Racial Profiling. Gemeint ist damit, dass beispielsweise Menschen mit dunkler Hautfarbe gezielt kontrolliert werden.
2: An einer Schule im bayerischen Schongau sind mindestens drei Menschen verletzt worden. Ob es sich um Schülerinnen und Schüler des Gymnasiums handelt, ist noch nicht klar. Ein Polizeisprecher sagte, es deute vieles auf eine Amoklage hin. Der mutmaßliche Täter ist demnach festgenommen worden. Das waren die vier News mit Irene Lottes.
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0: A1 Hamburg Richtung Osnabrück zwischen Uphusen, Bremen-Mahndorf und Asten. 5 Kilometer stockend, 20 Minuten plus. A1 Osnabrück Richtung Bremen zwischen Dreieck, Stur und Hemeling. 5 Kilometer Stau, halbe Stunde plus. A27 Bremerhaven Richtung Bremen zwischen Bremen-Hornlehe und Bremen-Sebalsbrück. 6 Kilometer Stau, halbe Stunde plus. A28 Leer Richtung Oldenburg. Ausfahrt Vilsum ist gesperrt, auch bis heute Abend, ca. 22 Uhr. Wegen LKW-Bergungsarbeiten und Kreis Pferden zwischen Euthen und Scharbhusen gab es einen Unfall. Die Straße ist hier gesperrt. Und weil ihr wahrscheinlich genauso oft abgelenkt seid wie ich, falls ihr jetzt irgendwas nicht mitbekommen habt, ey, keine Sorge. Alles zum Nachlesen auf bremen4.de natürlich nochmal. Kann auch sein, dass ich einfach zu schnell gesprochen habe. 4 Blitzer auf der A27, Bremen Richtung Bremerhaven, kurz vor der Ausfahrt Überseestadt. Dann B75, Bremen Richtung Delmenhorst, Höhe Stickgras unter der Brücke. In Bremen, Borgfelder Heerstraße beim Supermarkt stadteinwärts. Und in Schwanewede auf der Blumenthaler Straße bei der Autowerkstatt. Jetzt habe ich gerade selber gemerkt, wie ich versucht habe, sehr deutlich und etwas ruhiger zu sprechen. Irgendwie hat mir das gut getan. Ich ruhe innerlich gerade. Das ist herrlich. Blitzer übrigens auch nochmal zum Nachlesen. Auch das auf bremen4.de. Moin!

0: Ich wusste nicht mal, dass das ein Tier ist. Also, ich kenne zwar dieses Baugerät, Bohrmuschel, aber ich wusste nicht, dass das ein Tier ist. Und es ist somit das meistgehasste Tier aktuell im Bremen-Vierland, die Bohrmuschel, weil die zerfrisst, ja, so ziemlich halb Bremerhaven gefühlt. Aktuell den Fähranleger bei der Weserfähre und auch die Brücke rüber zu den Hafenwelten. Und auch beim abgesagten Molenturm vor rund 3 Jahren war dieses Tier, die Bohrmuschel, schuld. So, Professor Christian Brischke vom Thünen-Institut forscht zu diesen Tieren. Und er sagt, Bohrmuscheln sind tatsächlich einfach Muscheln, die sich in die Holzpfähle von Brücken oder eben vom Fähranleger so reinfressen.
1: Das heißt, als kleine Larve bohrt sie sich bereits in Holz hinein und bleibt dann dort auch ihr ganzes Leben lang. Die Bohrmuschelschalen sind umfunktioniert wie zu einem kleinen Tunnelbohrer, also Schalen, die mit kleinen Zähnen besetzt sind. Und so schafft sie es halt, auch große Holzbauteile zu zerstören, indem sie einen Tunnel neben den anderen im Holz ausmacht.
0: Das klingt nach einem gefährlichen Tier. Einem, dem ich nicht begegnen will. Und gerade in Bremerhaven scheint sich die Bohrmuschel bei uns richtig wohlzufühlen. Und das hat diese Gründe.
1: Das ist zum einen die Wassertemperatur und dann ist es der Salzgehalt. Bremerhaven, es ist ja so, dass der Salzgehalt etwas verringert ist, weil das eben das Süßwasser aus der Weser eben ein Brackwasser teilweise ist. Aber nichtsdestotrotz ist der Salzgehalt und auch die Temperatur für die Bohrmuschel schon seit langem ausreichend.
0: So, weg mit der Bohrmuschel. Was können wir jetzt dagegen tun?
1: Die Muscheln, die in den Holzkonstruktionen sitzen, die kann man dort nicht entfernen. Man kann die Larven aus dem Wasser nicht einfach herausfiltern. Was vermutlich getan wird, ist, dass die zerstörten Holzbauteile ersetzt werden und dann wird man entscheiden müssen, ob wieder Holz eingesetzt wird oder andere Baumaterialien.
0: Ja, weil Beton und Stahl zum Beispiel schmecken der Bohrmuschel zum Beispiel gar nicht. Und Forscher und Ingenieure sind gerade dran, den Fressfeind Nummer 1 in Bremerhaven, die Bohrmuschel in den Griff zu kriegen. Der Fähranleger bei der Weserfähre soll jetzt auf jeden Fall verstärkt werden. Das soll rund 3 Wochen dauern, bis die Fähre dann wieder fährt. Ich habe auf jeden Fall Bilder im Kopf jetzt von der Bohrmuschel und ich kann es nicht leiden.

0: Ich einfach mal. Schön, wie sie genauso wie Jason Derulo einfach immer ihren eigenen Namen sagen. Culture Candela als nächstes bei Bremen 4.
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0: Ich würde sogar so weit gehen, dass alle von euch diesen Song irgendwie kennen. Ich glaube, das ist kein Song, den niemand kennt. Hammer als nächstes bei Bremen 4.
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1: So, und da haben wir es fast halb vier. A1 Hamburg Richtung Bremen zwischen Hittfeld und Dibbersen gab es gerade eben einen Unfall. Achtung, die Unfallstelle ist noch ungesichert. A1 Hamburg Richtung Osnabrück zwischen Uphusen, Bremen, Mahndorf und Arsten. 5 Kilometer stocken, 20 Minuten plus. A1 Osnabrück Richtung Bremen zwischen Dreieck Stur und Bremen-Hemeling. 5 Kilometer Stau, gute halbe Stunde plus. A27 Bremerhaven Richtung Bremen zwischen Bremen-Hornlehe und Bremen-Sebaldsbrück. 6 Kilometer Stau, halbe Stunde auch hier plus. A28 leer Richtung Oldenburg, Ausfahrt Filsum ist nach wie vor gesperrt wegen LKW-Bergungsarbeiten, das wird auch noch bis heute Abend dauern. Kreis Verden zwischen Euthen und Scharpusen gab es einen Unfall, Straße hier gesperrt. 5 Blitzer, A27 Bremen Richtung Bremerhaven, kurz vor der Ausfahrt Überseestadt. B75 Bremen Richtung Delmhorst, Höhe Stickgras unter der Brücke. Dann 2 Stück in Bremen, einmal Borgfelder Heerstraße beim Supermarkt statt einwärts. Dann Kurfürstenallee in Bremen statt auswärts bei der Tankstelle und Schwanewede Blumenthaler Straße bei der Autowerkstatt. So, als nächstes verkauft sich Martin Garrix, ich will nicht sagen unter Wert, aber ganz anders, als er sein kann. Weil wenn ihr Martin Garrix mal live sehen solltet, der kann auch richtig ausrasten. Der kann richtig Attacke machen bei so einem Konzert. Und das hier ist die, ich sag jetzt mal, sehr ruhige Seite von einem Martin Garrix. Hier zusammen mit Ed Sheeran, der Song heißt Repeat It bei Matze Hoppe. Moin.

Och nee, es gibt eine neue Tanz-Challenge. Können wir das nicht lassen einfach? Ich will doch nur diesen Song hier hören. So, auf jeden Fall wird weltweit dazu getanzt und ich weiß doch überhaupt immer nicht, wie soll ich mich dazu bewegen. Ich stehe dann eher an der Bar oder würde bei so einem Song hier leicht mitwippen vielleicht. Aber der Macher von dem Song, der denkt sich gerade, haha, geil, es gibt so eine Tanz-Challenge. Da reposte ich doch mal alle, dann wird mein Song noch viel viraler. Tatsächlich würde ich sagen, Tanzetage Bremerhaven, Grün-Gold-Club Bremen, ihr seid alle aufgefordert, das Ding hier nachzumachen. Und zwar vom Macher dahinter. Ich gehe davon aus, dass ihr den Song auch schon könnt. Hier ist DJ Goja mit Michiko bei Bremen 4.

0: Oh, oh, oh, oh, oh. Und dann hängt der Haussegen aber mal so richtig schief. Neulich auch bei mir. Ich habe zu Hause die ganzen Bananen und die Milch halt weggegessen, weggetrunken. Und dann habe ich auch ein bisschen Ärger bekommen, warum ich das nicht nachgekauft hätte. Genau so ist es gerade im Hause Kunze. Heute Morgen hat Tine Pitt bei den 4 am Morgen ihr Leid geklagt. Ich kann es verstehen.
1: Ich bin nicht sauer, ich bin nur enttäuscht. Er hing kurzzeitig schief, weil das ist natürlich fies. Kennt viele von euch, die in der Frühschicht arbeiten. Man steht morgens sehr, sehr früh auf, hat keine Chance einkaufen zu gehen oder so. Und dann fehlt das eine Lebensmittel, was man doch gerne zur Arbeit mitnehmen möchte. Bei mir ist es eben dieser Joghurtbecher gewesen. Der wurde aufgegessen am Abend vorher. Vielen Dank nochmal an dieser Stelle. War nicht mehr im Kühlschrank. Ich habe jetzt ganz viel Joghurt gekauft und habe das nochmal vorgerechnet. Ich habe gesagt, folgendermaßen, morgen ist Mittwoch, Donnerstag, Freitag. Ich brauche noch genau 3 Joghurts. Alle anderen sind zur freien Verfügung. 3 müssen im Kühlschrank bleiben. Deswegen mal gucken, wie es so läuft. Heute Morgen habe ich einen mit.
2: Vielleicht müsstest du dir, das ist auch ein Tipp an alle anderen Menschen, die noch kein Gerät haben, ein Etikettiergerät kaufen und dann einfach da die Wochentage draufschreiben.
1: Ich weiß nicht. Dann hängt der Haussegen wirklich schief.
0: Ja, Pitt direkt am Übertreiben. Aber vielleicht funktioniert's. Vielleicht auch nicht. Ihr werdet es morgen früh erfahren, ab 5 Uhr dann bei den 4 am Morgen. 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

0: RZA the MC ist der Künstler, der hinter diesem Song steckt, zusammen mit Beast and Honey. Das war Take My Mind und vor den vier News noch Linkin Park.
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1: Oha, heute Nachmittag sogar mal mit Sonne zur Abwechslung. 23 Grad sind maximal drin, da sind wir aber in Tossens ein bisschen von entfernt. Da haben wir 18 Grad und in Hambergen sind es 20 Grad. Gibt fast nirgendwo Regen heute Nachmittag. Morgen ähnlich warm bis 24 Grad. Vormittags ein bisschen bewölkter, nachmittags dann sonniger.
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1: Mit Irene Lottes. Das Weserstadion ist kaputt. Zumindest eine Tribüne.
2: Ja, die ist da teilweise eingesackt. Außerdem verteidigt Brüssel Spanien gegen Kritik von US-Präsident Donald Trump. Und in einem Gymnasium in Bayern gab es offenbar einen Amoklauf mit mehreren Verletzten. Im Bremer Weserstadion sind mehrere Sitzreihen einer Tribüne abgesackt. Das ist auf einem Foto zu sehen, das Buten und Binn vorliegt. Die Ursache ist noch nicht klar. Was man schon weiß, berichtet Heiko Neugebauer aus der Sportredaktion.
3: Auf dem Foto ist zu sehen, dass im Block 53 oberhalb des Marathontors die untersten vier Sitzreihen mittig abgesackt sind. Offenbar sind dort einige Betonstützen unterhalb der Sitzplatzreihen eingebrochen. Verletzt wurde niemand. Der gesamte Innenbereich des Stadions wurde daraufhin vorsichtshalber gesperrt. Werder Bremen berät momentan über das weitere Vorgehen. Offen ist, ob der Vorfall mit den aktuellen Baumaßnahmen zu tun hat. Im Stadion wird momentan eine neue Rasenheizung verlegt.
2: An einer Schule im bayerischen Schongau sind mindestens zwei Mädchen schwer verletzt worden. Ein Polizeisprecher sagte, beide seien außer Lebensgefahr. Nach ersten Erkenntnissen handele es sich um Schülerinnen des Gymnasiums. Laut Polizei deutet vieles auf eine Amoklage hin. Der mutmaßliche Täter ist demnach festgenommen worden. Laut dem Sprecher ist er 16 Jahre alt. Die EU-Kommission hat die Ankündigung von US-Präsident Donald Trump, den Handel mit Spanien einzustellen, deutlich kritisiert. Trump hatte beim NATO-Gipfel über die NATO-Staaten gewettert. Er wirft ihnen vor, nicht genug für das Verteidigungsbündnis zu leisten und sich auf die USA zu verlassen. Sein Ärger trifft vor allem Spanien. Aus Brüssel kommt nun Unterstützung für Madrid, berichtet Niklas Fortmann.
4: Von der EU-Kommission heißt es, man werde für die Interessen der Europäischen Union und all ihrer Mitgliedstaaten einstehen. Das Ziel sei weiter, dass der Handel zwischen der EU und den USA funktioniere und beide Seiten davon profitieren. Trump solle sich deshalb an die Handelsvereinbarung mit der EU halten. Trumps Plan, den Handel mit Spanien einzustellen, könnte ohnehin an der EU scheitern. Zum einen ist Spanien Teil des europäischen Binnenmarktes, in dem Waren zwischen den EU-Ländern frei gehandelt werden. Zum anderen ist für Handelspolitik in erster Linie die EU zuständig und nicht die einzelnen Mitgliedstaaten.
2: In Bremen-Horn ist der größere Stromausfall behoben. Seit dem Vormittag hatten dort rund 50 Häuser keinen Strom. Grund war ein Wasserrohrbruch in der Straße Schorf. Zur Sicherheit war der Strom abgeschaltet worden. Das Problem ist inzwischen aber behoben. Die Schäden durch den Wasserrohrbruch zu beheben wird etwas länger dauern. Die Straße wurde unterspült und bleibt deswegen vermutlich für rund zwei Wochen gesperrt. Das waren die vier News mit Irene Lottes.
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1: So, und da sind mittlerweile nicht mehr nur Ferien in Bremen und Niedersachsen, sondern auch Hamburg hat heute Ferien bekommen. Deswegen könnte es teilweise ein bisschen voller werden, gerade auf der A1. Hamburg Richtung Osnabrück zwischen Uphusen, Bremen, Mahnhof und Aßen. 5 Kilometer stocken, 20 Minuten plus. Das ist aber ehrlicherweise heute nicht ungewöhnlich mehr als sonst. Genauso auf der A1 Osnabrück Richtung Bremen zwischen Dreieckstuhl und Hemeling. 5 Kilometer Stau, halbe Stunde plus. A27 Bremerhaven Richtung Bremen. Das ist schon ein bisschen ungewöhnlicher zwischen Hornlea und Bremen-Sebaldsbrück, 6 Kilometer Stau, halbe Stunde plus. Dann A28 leer Richtung Oldenburg. Ausfahrt Vilsum ist nach wie vor dicht wegen LKW-Bergungsarbeiten. Das wird noch bis heute Abend circa 22 Uhr dauern. Und diese vier Blitzer hier, A27 Richtung Bremerhaven, kurz vor der Ausfahrt Überseestadt, also noch in Bremen wird da geblitzt. Dann in Bremen auf der Kurfürstenallee, stadtauswärts, Höhe der Tankstelle, da in Borgfelder Heerstraße beim Supermarkt, stadteinwärts und Schwanewede, Blumenthaler Straße. Da steht der Blitzer ungefähr auf Höhe der Autowerkstatt. Mit Matze Hoppe, moin. Boah, früher die Ferien, so die ersten Tage waren eigentlich immer mit die schönsten, weil du wusstest, jetzt kannst du richtig 6 Wochen dir erstmal einen richtigen Lenz machen, den Eltern ein bisschen auf die Nerven gehen, deine Freunde besuchen, geile Sachen machen, keine Hausaufgaben. Die wusste aber immer schon, eigentlich habe ich die 6 Wochen gar nicht so wirklich, weil bei mir waren es eher so 5 Wochen, weil ab Woche 6 meinte mein Vater immer schon so, so Matthias, jetzt gehen wir aber um 19 Uhr mal wieder ins Bett, wir müssen dich langsam mal wieder an die Zeit der Schule gewöhnen.

0: Miley Cyrus mit Lie to Me hier auf Bremen 4. Und mir geht's ein bisschen wie Thomas Müller gestern Abend bei Magenta, als der meinte, wie, heute ist spielfrei? Was machen wir da?
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0: Ich find's herrlich, dass spielfrei ist. Da muss man sich auch keine Zusammenfassung angucken. Man hat mal wieder Zeit auch für andere Dinge. Und wir wollten von euch auf jeden Fall wissen, ob ihr diese WM noch guckt, weil Deutschland ist längst raus, unsere Nachbarn aus den Niederlanden sind raus, die Türkei, es gab die ganzen Skandale. Was macht das mit euch? Bremen 4 Reporter Martin Neuhaus.
2: Fußball-WM läuft da trotzdem weiter. Guckst du noch?
3: Naja, alles, was nicht zu spät ist.
2: Uhrzeiten sind manchmal ein bisschen unvorteilhaft.
3: Wenn ich um 12 noch ins Bett komme, dann ist eigentlich ganz gut.
4: Ja, natürlich. Geht ja um den Fußball. Auch wenn die Türkei schon raus ist, wird trotzdem noch weiter geguckt. Und vor allem Deutschland.
2: Genau, Türkei ist auch raus.
4: Naja.
2: Und Anstoßzeiten stören dich auch nicht, weil die sind ja manchmal ein bisschen spät.
4: Nachts kann man natürlich nicht gucken. Dann guckt man sich die Highlights an. Aber Interesse ist natürlich immer noch da.
2: Wie ist bei dir? Guckst du auch noch?
5: Eher nein.
2: Warum nicht?
5: Weil der Eindruck entsteht, dass Politik wichtiger ist als Sport.
2: Wegen der roten Karte, Einflussnahme durch Trump.
5: Genau so.
6: Das ist ein Skandal.
2: Ist tatsächlich ein Grund für dich, die WM nicht mehr zu gucken?
6: Ja, ist so. Guck lieber auf Tennis mit Wimbledon, das ist viel interessanter jetzt.
2: Mm. Okay, wie ist bei dir?
7: Wenn das Spiel gut ist, schaue ich schon noch rein.
2: Selbst wenn es ein bisschen später ist?
7: Wenn das Spiel gut ist, ja, dann auch die 22-Uhr-Spiele gerne mal, aber später dann auch nicht.
2: Guckst du denn noch die Fußball-WM?
8: Nee, tatsächlich nicht. Also ich habe wirklich nur die Deutschland-Spiele geguckt.
2: Und jetzt, wo sie raus sind, hast du keinen Bock mehr?
8: Richtig.
0: Ja, was interessiert uns auch so ein 2-Stunden-Spiel? Guckt das wie der eine Mann da gerade. Hier einen schönen Wimbledon-Tennis, da gehen die Spiele auch nicht nur 2 Stunden, sondern schön wie gestern Abend über 5 Stunden. Das ist Sport.
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So, hier ist Bremen 4. Ey, wir machen direkt mal weiter und es wird ein bisschen nostalgisch. Ah, Musik von Jojo. Hier ist Leaf. Oh, sie legt schon los. Leaf Get Out bei Bremen 4. Yeah.

0: habe neulich mit einem Kumpel über so Top 50 Songs in unserem Leben bisher gesprochen. Und ich würde, wenn ich mich jetzt entscheiden müsste, auch für diesen hier entscheiden. Weil der ist legendär. Also Top 50 würde er definitiv schaffen. Jojo, Leave, Get Out um 4:30.
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0: A1 Hamburg Richtung Osnabrück zwischen Obhusen, Bremen-Mahndorf und Asten. 5 Kilometer stockend, 20 Minuten plus. A1 Osnabrück Richtung Bremen zwischen Hornlehe und Bremen-Sebaldsbrück. Hä? Nee, doch, zwischen Hornlehe und Bremen-Sebaldsbrück 6 Kilometer Stau, halbe Stunde plus. Dann A28 leer Richtung Oldenburg. Die Ausfahrt Filsum ist immer noch gesperrt. Es gibt LKW-Bergungsarbeiten. Und dann haben wir noch 3 Blitzer. Nichts, hä? Hier steht's alles ganz strukturiert. Ein Blitzer steht auf der A27. Bremen Richtung Bremerhaven, kurz vor der Ausfahrt Überseestadt. Dann in Bremen-Borgfelder Heerstraße beim Supermarkt stadteinwärts und auf der Kurfürstenallee stadtauswärts bei der Tankstelle. Ich habe gerade eben so richtig zickig kurz geklungen, ne? Habe ich selber gemerkt, so dieses hä? Dabei habe ich hier einen Bedienungsfehler gemacht, niemand anderes. So ehrlich muss man mal sein. So, jetzt Musik von Ausdies. Läuft wieder alles reibungslos. Matze Hoppe bin ich, guten Tag.

Walk the Moon mit Shut Up and Dance. Und ey, wenn man über einen Abend im Bremen-Vierland sagt, was für eine Nacht. Ich glaube, das würde auch längst nicht jeder sagen, egal ob man hier einheimisch ist oder als Touri hier ist. Aber genau das haben Boy Loco gesagt. Sie meinten, was für ein wunderschöner Abend. Das erste Festival, was sie gespielt haben und eins, was sie für lange Zeit noch im Gedächtnis behalten werden. Ganz viel Liebe fürs Bremen-Vierland. Haben Boy Loco gesagt bei Instagram. Die haben ja letztes Wochenende gespielt auf dem Open-Air-Festival auf der Breminale, da direkt an der Weser. Und wir haben jetzt Musik von Boy Loco. Hier ist Praise to you auf Bremen 4.

0: Oh, wenn man sich schön so ein Eis genehmigen will und dann sieht man schon bei einer Eisdiele diese schönen Riesen-Eisberge, man denkt sich, boah, jetzt als erster den Löffel da reinhalten, jetzt kriegst du eine richtig frische Eiskugel. Und das sieht ja auch immer schmackofatz aus, aber es ist nicht gut, wenn da so riesen Eisberge in der Eisdiele unbedingt liegen.
1: Wenn man vor einer Eisdiele steht und man sieht diese attraktiven Eisbergen, ist das schon mal kein gutes Zeichen. Handgemachte Eissorten würden das nicht aushalten. Sie würden sofort schmelzen, wenn man jetzt diese Berge baut.
0: Und der Mann muss es wissen, Fabio Pitella wohnt in Italien, damit ist er schon Eisexperte, und der organisiert Genussreisen für deutsche Touris. Was ist das bitte ganz nebenbei für ein geiler Job? Fabio sagt, gutes Eis sieht ziemlich unspektakulär aus. So, das wusste ich zum Beispiel schon mal nicht. Jetzt sieht das Eis in Eisdielen aber ja oft eher spektakulär aus, hoch im Bottich aufgetürmt, ist aber wie gesagt nicht gut. Und auch bei den Farben heißt es lieber eher unspektakulär.
1: Diese leuchtenden Farben sind auch ein Ergebnis von Farbstoffen. Natürlich soll Erdbeereis eine Erdbeerfarbe haben und eine Pistazie relativ grün, aber nicht so stark, wie man diese oft sieht.
0: Ey, besser spät wissen als nie. Für mich bricht gerade schon so ein bisschen so ein Kartenhaus zusammen, weil ich bin, glaube ich, auch in Urlauben immer in die Eisdielen gegangen, wo das Eis eben geglänzt hat und so hoch getürmt war. Aber gerade das ist ja nicht gut.

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1: Herrlich ist es heute, weil es ist auch mal ein bisschen Sonne mit dabei. Wir haben 21 Grad in Oberhammelwaden und 17 Grad in Bremen. Ist auf jeden Fall auch aushaltbar von den Temperaturen. Es geht vor allem ohne Regen auch Richtung Abend. Heute Abend wahrscheinlich auch komplett ohne Niederschlag. Morgen dann bis 24 Grad, erst bewölkt, später schöner.
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1: Mit Irene Lottes im Bremer Weserstadion ist eine Tribüne zum Teil eingestürzt.
2: Da ist vorher eine Säule versehentlich beschädigt worden. Außerdem haben sich die NATO-Staaten zum Abschluss ihres Gipfels gemeinsam stark gezeigt. Und in einem Gymnasium in Bayern gab es offenbar einen Amoklauf mit mehreren Schwerverletzten. Im Bremer Weserstadion ist eine Tribüne zum Teil eingestürzt. In einem Block sind mehrere Sitzreihen abgesackt. Ursache ist ein Unfall bei Umbaumaßnahmen gewesen. Die Einzelheiten von Heiko Neugebauer aus der Sportredaktion.
3: Beim Austauschen der Fensterscheiben in den VIP-Logen unterhalb des Blocks sei unbeabsichtigt eine tragende Säule beschädigt worden. Das teilte Hans-Jürgen Otto, Geschäftsführer der Bremer Weserstadion GmbH, mit. Einsturzgefahr für weitere Tribünenteile bestehe nicht. Auch seien keine Personen zu Schaden gekommen. Man analysiere die Situation und hoffe, den Schaden so schnell wie möglich beheben zu können. Im Sitzplatzblock 53 oberhalb des Marathontors waren die untersten vier Reihen mittig eingesackt. Der Vorfall steht also in keinem Zusammenhang mit den aktuellen Baumaßnahmen im Stadion, wo gerade eine neue Rasenheizung verlegt wird.
2: Die NATO-Staaten haben ihren Gipfel in Ankara beendet und sich zum Abschluss zur kollektiven Verteidigung bekannt, dem Artikel 5 des NATO-Vertrags. Thomas Spickhofen aus Ankara zur Stimmung zum Abschluss eines schwierigen Gipfels.
4: Mit seinen scharfen Worten gegenüber NATO-Partnern hatte US-Präsident Donald Trump zunächst den Ton gesetzt für das Gipfeltreffen. Am Ende steht aber viel Einigkeit in den wesentlichen Punkten. Der Ukraine sichert die Allianz ihre unerschütterliche Unterstützung bei der Verteidigung ihrer Freiheit, Souveränität und territorialen Unversehrtheit zu. Bis Ende kommenden Jahres soll das Land mit 140 Milliarden Euro unterstützt werden. Sie kommen teils von der EU, teils von der NATO. Russland wird in der Schlusserklärung als langfristige Bedrohung bezeichnet. Die NATO selbst soll, wie es in dem Text heißt, modernisiert werden. Europa und Kanada sollen mehr Verantwortung übernehmen.
2: An einer Schule im bayerischen Schongau sind mindestens zwei Mädchen schwer verletzt worden. Laut Polizei sind beide außer Lebensgefahr. Nach ersten Erkenntnissen handelt es sich um Schülerinnen des Gymnasiums. Laut Polizei deutet vieles auf eine Amok-Tat hin. Der mutmaßliche Täter ist festgenommen worden. Er ist 16 Jahre alt und hatte ein Messer und eine Schusswaffe bei sich. Auf der Bahnstrecke zwischen Bremen und Bremerhaven müssen sich Fahrgäste in den nächsten Tagen auf Einschränkungen einstellen. Wegen Bauarbeiten an mehreren Brücken und Bahnübergängen setzt die Nordwestbahn in beiden Richtungen bis auf verschiedene Abschnitte Busse ein. Bei einigen Zugverbindungen entfällt auch der Halt am Hauptbahnhof Bremerhaven. Das Ganze gilt bis nächsten Montag. Das waren die Vier News mit Irene Lottes.
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1: Um kurz nach 17 Uhr A1 Hamburg Richtung Osnabrück zwischen Uphusen, Bremen, Mahndorf und Asten 5 Kilometer stockend, 20 Minuten plus. A1 Osnabrück Richtung Bremen zwischen dem Dreieck Stur und Bremen-Hemmeling 5 Kilometer Stau. Halbe Stunde auch hier plus. Und A28 leer Richtung Oldenburg, Ausfahrt Vilsum nach wie vor gesperrt. Es gibt LKW-Bergungsarbeiten. Blitzer, zwei Stück, A27 Bremen Richtung Bremerhaven kurz vor der Ausfahrt Überseestadt und Bremen-Kurfürstenallee Stadt auswärts. Ungefähr bei der Tankstelle, der andere Blitzer.
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1: Moin mit Matze Hoppe und das ist schon krass. Bremer Weserstadion, Tribüne zum Teil eingestürzt, als ich das Foto da auch gesehen habe. Wie es da genau aussieht und was da jetzt los ist, das klären wir hier in 9 Minuten nochmal.
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0: Ich weiß nicht, vielleicht wird es jetzt in Zukunft dann doch ein bisschen leichter, an Tickets für Werder-Spiele zu kommen, weil, also wenn ich da eine Dauerkarte hätte, ich würde jetzt nicht mehr sitzen wollen. Weil im Weserstadion in Bremen ist eine Tribüne teilweise eingestürzt. Bremen 4-Reporter Dino Bernabeu vor dem Stadion. Wo bist du?
1: Ja genau, ich stehe jetzt hier am Stadionbad vor der Osttribüne und ich muss sagen, von außen sieht man hier gar nichts. Hier sind Bauarbeiter am Werkeln und hier fahren Leute auf ihrem Fahrrad vorbei. Aber wir durften gerade reingucken und das sieht wirklich gar nicht gut aus. Denn genau im Übergang zwischen der Ost- und der Südtribüne in der Nähe vom Spielertunnel ist nämlich der Oberrang abgesackt. So 2-3 Sitzreihen sind wirklich so ein bisschen ineinander gefaltet und der Bereich ist jetzt auch abgesperrt.
0: Ich finde das so surreal, auch auf den Bildern. Klare Frage natürlich, wie ist das passiert?
1: Ja, ich würde sagen, das war ein menschlicher Fehler. Also in der Sommerpause wird hier im Weserstadion eine neue Rasenheizung eingebaut und auch die VIP-Räume im Süden werden modernisiert. Und da wurden heute die großen Glasscheiben rausgenommen und dabei wurde wohl gegen 14:45 heute Nachmittag eine tragende Säule beschädigt. So kam es am Ende zu dem Einsturz. Die gute Nachricht ist auf jeden Fall, dass niemand dabei verletzt wurde.
0: Okay, aber Dino, das klingt so ein bisschen, als wäre das Stadion ja schon so ein bisschen marode. Wackelt jetzt der Saisonstart? Was meinst du?
1: Nein, also wie gesagt, der Beton im Weserstadion wird regelmäßig geprüft. Das ist jetzt nicht das Thema. Es war wirklich die einstürzende Säule. Und ja, Werder hofft, dass es zum Saisonstart alles gefixt ist. Wir haben gerade eben auch mit dem Chef vom Bremer Weserstadion GmbH gesprochen, Hans-Jörg Otto. Der war natürlich im ersten Moment auch ein bisschen schockiert. Aber das ist halt alles noch sehr frisch. Das müssen sich jetzt wirklich erstmal Statiker anschauen und bewerten. Aber die Bauarbeiten an der Rasenheizung zum Beispiel können trotzdem weitergehen. Trotzdem hat Werder jetzt eben auch eine zusätzliche Baustelle. Sie hoffen, dass sie das bis zum Tag der Fans Mitte August dann auch alles repariert kriegen.
0: Es passt halt irgendwie so ein bisschen zu Werder. Man muss dazu sagen natürlich, es ist glücklicherweise niemandem was passiert, aber irgendwie damit hat auch keiner gerechnet, dass im Weserstadion einfach so eine Tribüne teilweise einstürzt.

Ja, endlich ist Fußball mal doch nicht mehr so langweilig wie sonst, weil wenn die feiern können, dann klingt es ja auch alles ganz unterhaltend. Ja, so klingen typisch grölende Fußballfans oder halt Spieler. Aber das gab's jetzt bei der Fußball-WM und zwar können so die Engländer feiern und zwar nicht nur die Spieler, sondern auch der Trainer. Es ist ein Video aufgetaucht, wie Thomas Tuchel, der Trainer, zusammen mit den Jungs auf jeden Fall gut feiert in der Kabine. Unten haben die den Sieg gegen Mexiko auf jeden Fall, ja, ordentlich gefeiert. Aber ich bleib trotzdem dabei, Fußball gucken ist oft langweilig, Spielern beim Feiern zu gucken ist aber gar nicht so langweilig.

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0: Es gibt so Songs, da hört man auf jeden Fall, dass die schon bei der Produktion wahrscheinlich richtig Spaß hatten. Und ich zähle diesen Song dazu. Peter Fox, Alles neu, um kurz nach 5:30 hier auf Bremen 4.
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0: So, A27 Cuxhaven, Bremerhaven zwischen Altenwalde und Nordholz liegen gerade Gegenstände. Im besten fahrt ihr da besonders vorsichtig. Jetzt die Staus A1 Osnabrück Richtung Bremen zwischen Dreieckstuhl und Bremen-Himmeling. 5 Kilometer Stau, halbe Stunde plus. Dann A1 Hamburg Richtung Osnabrück zwischen Bremerkreuz und Asten. 5 Kilometer stockend, 20 Minuten plus. Und A28 leer Richtung Oldenburg. Ausfahrt Vilsum nach wie vor gesperrt. Gibt LKW Bergungsarbeiten. Blitzer keine mehr.
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0: Madonna? Ernsthaft? Ja, Madonna hat ein Album rausgebracht. Und ihr werdet immer wieder auch gleich so Momente haben, wenn wir den Song hören, wo man merkt, ey, das war geschickt von ihr. Weil sie baut immer so Snippets und so ein, wo sie unverkennbar auf jeden Fall Madonna ist. Wir spielen jetzt vom neuen Album den Song Love Sensation hier bei Matze Hoppe. Das bin ich. Guten Tag.

0: Ja, im Zweifel immer fürs Land entscheiden. Gegen Stadt und fürs Land. Und das hat auch Nicole aus Gnarrenburg gemacht.
1: Aufgewachsen bin ich direkt am Osterhammelkanal und bin dann, als ich 18 war, nach Gnarrenburg gezogen, um die eigene Wohnung dort zu beziehen. Und ich bin ein echtes, waschechtes Dorfkind.
0: Ich bin waschechtes Dorfkind, yay. Yeah.
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0: Ey, und Osterhammelkanal, hat Nicole eben gesagt, ich habe das gerade eben mal nachgeguckt, das ist ja wunderschön. Allein deshalb, weißt du, wenn man dann aus so einer Stadt wie Bremen rausfährt, vielleicht arbeitet man da, man muss sich doch denken, ey, lasst ihr mich mit eurem Bremen in Ruhe, ich fahre jetzt schön nach Gnarrenburg, setz mich noch an Osterhammelkanal, mich nervt keiner. Ich kann das gut verstehen. Ihr stellt uns jeden Morgen eure Orte vor und im Gegenzug schenken wir euch einen Bremen 4 Hotpot Kaffeebecher. Heute war der Buchstabe G dran und G steht für Gnarrenburg.
1: Ja, wir sind zwar ein beschauliches Örtchen tatsächlich, aber wir sind da sehr, sehr aktiv. Wir haben so einen Wirtschaftsinteressenring, die machen immer ganz tolle Aktionen zum Freitag, den 13. aus den Geschäften. Dann gibt es 13% am Freitag, den 13.
0: So, sagt Nicole, die kommt aus Gnarrenburg und bringt ihren Ort dementsprechend auf die Karte. Und als nächstes seid ihr dran bei dieser Nummer hier.
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Drive Smith, Miles Smith, Niall Horan hier auf Bremen 4. So, June Koch übernimmt jetzt hier mit der Bremen 4 Spätschicht, stürmt wie immer übermotiviert ins Studio und Matze Hoppe ist dann morgen Nachmittag wieder da. Das Geschrei könnt ihr euch jetzt ab 19 Uhr anhören. Vorher noch ein bisschen Piano mit Plain White. Bisschen wie die unangenehme Tante. Plain White Tees, Hey There Delilah.

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1: Summer is back. Kloppenburg meldet 23 Grad, Sonne satt. Bremerhaven 18 Grad, Sonne satt. Und Barnsdorf ist zwar ein bisschen bewölkt, aber auch bei 23 Grad. So, das war es auf jeden Fall mit dem Regen. Mit dem müssen wir nicht mehr rechnen. Der Abend geht so bei frischen 17 Grad zu Ende heute Nacht. Und morgen dann Sonne satt bei, oh Leute, 26 Grad maximal.
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1: Mit Irene Lottes. Im Bremer Weserstadion ist eine Tribüne zum Teil eingestürzt.
2: Ja, da war vorher eine Säule versehentlich beschädigt worden. Außerdem haben die NATO-Staaten zum Abschluss ihres Gipfels ihre gemeinsamen Ziele betont. Und in einem Gymnasium in Bayern gab es offenbar einen Amoklauf mit mehreren Schwerverletzten. Im Bremer Weserstadion ist eine Tribüne teilweise eingestürzt. In einem Block sind mehrere Sitzreihen abgesackt. Ursache ist ein Unfall bei Umbaumaßnahmen. Die Einzelheiten hat Heiko Neugebauer aus der Sportredaktion.
3: Beim Austauschen der Fensterscheiben in den VIP-Logen unterhalb des Blocks sei unbeabsichtigt eine tragende Säule beschädigt worden. Das teilte Hans-Jürgen Otto, Geschäftsführer der Bremer Weserstadion GmbH, mit. Einsturzgefahr für weitere Tribünenteile bestehe nicht. Auch seien keine Personen zu Schaden gekommen. Man analysiere die Situation und hoffe, den Schaden so schnell wie möglich beheben zu können. Im Sitzplatzblock 53 oberhalb des Marathontors waren die untersten vier Reihen mittig eingesackt. Der Vorfall steht also in keinem Zusammenhang mit den aktuellen Baumaßnahmen im Stadion, wo gerade eine neue Rasenheizung verlegt wird.
2: Die NATO-Staaten haben ihren Gipfel in Ankara beendet und sich zum Abschluss zur kollektiven Verteidigung bekannt, dem Artikel 5 des NATO-Vertrags. Thomas Spickhofen aus Ankara zur Stimmung zum Abschluss eines schwierigen Gipfels.
4: Mit seinen scharfen Worten gegenüber NATO-Partnern hatte US-Präsident Donald Trump zunächst den Ton gesetzt für das Gipfeltreffen. Am Ende steht aber viel Einigkeit in den wesentlichen Punkten. Der Ukraine sichert die Allianz ihre unerschütterliche Unterstützung bei der Verteidigung ihrer Freiheit, Souveränität und territorialen Unversehrtheit zu. Bis Ende kommenden Jahres soll das Land mit 140 Milliarden Euro unterstützt werden. Sie kommen teils von der EU, teils von der NATO. Russland wird in der Schlusserklärung als langfristige Bedrohung bezeichnet. Die NATO selbst soll, wie es in dem Text heißt, modernisiert werden. Europa und Kanada sollen mehr Verantwortung übernehmen.
2: Im bayerischen Schongau sind zwei Schülerinnen durch Messerstiche schwer verletzt worden. Laut Polizei sind beide 13 Jahre alt und außer Lebensgefahr. Die Polizei hat einen 16-jährigen Verdächtigen festgenommen. Er soll mit einem Messer und einer Schusswaffe in die Schule gekommen sein. Laut Bayerns Innenminister Joachim Herrmann war er in psychiatrischer Behandlung und möglicherweise ehemaliger Schüler. Heute Abend ist es soweit, die Autobahnbrücke über die Hunte bei Oldenburg wird, zumindest zum Teil, eröffnet. Ab 19 Uhr können die ersten Autos über die neue Brücke fahren. Damit ist die aber nur zur Hälfte fertig. Der zweite Teil soll 2029 fertig werden. Der niederländische Radprofi Olaf Kooi hat die fünfte Etappe der 113. Tour de France gewonnen. Der 24-Jährige hat sich im ersten Massensprint nach 158 Kilometern durchgesetzt vor dem deutschen Max Kanter. Der Norweger Torstein Train fährt weiter im gelben Trikot des Gesamtführenden. Das waren die Vier News mit Irene Lottes.
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1: Um 18.03 Uhr A1 Osnabrück Richtung Bremen zwischen Dreieck Stur und Bremen-Hemelingen, 3 Kilometer Stau. A28 leer Richtung Oldenburg, die Ausfahrt Filsum ist wegen LKW-Bergungsarbeiten bis ca. 22 Uhr gesperrt. Im Kreis Stade die Landesstraße zwischen Wangersen und Ahrenswolde ist wegen eines defekten Fahrzeugs in beide Richtungen gesperrt. Blitzer könnt ihr gerne durchgeben unter der 0421 246 666, dann sage ich allen anderen gerne Bescheid. Und bis dahin wünsche ich euch eine gute Fahrt.
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1: So, Bergfest mit mir, June Koch. Die Hälfte der Woche ist rum. Der Sommer ist wieder da. Was soll ich mehr sagen? Es läuft, Leute. Es läuft.

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Ihr seid bei Bremen 4. Ja, neulich war ich mit einer sehr guten Freundin im Wald spazieren und dann haben wir irgendwie so Deep Talk gehabt und dann hat sie gesagt so, ja, lass uns hier mal, ich habe Papier mit und lass uns da mal was draufschreiben und dann lass uns das mal verbrennen, damit der Rauch irgendwie, damit das so in die Atmosphäre geht und so. Ich war so, Digga, wir sind im Wald, ich weiß nicht, ob das so die beste Nummer wäre. Wir haben dann trotzdem was auf Papier geschrieben und haben es dann einfach zerrissen. Ich weiß nicht, ob das den gleichen Vibe abgegeben hat, aber irgendwie ist so, verbrennen ja eigentlich so das Ding, was man macht, ne? Wenn man es so ins Universum schicken will. Katy Perry macht's auch so. Jetzt aber Playlist für euch, Watch It Burn. So wären wir gewesen. Wären wir nicht im Wald gewesen. Oh yeah.

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0: Tiffany Aris. Vertigo. Vertigo heißt ja so viel wie schwindelig. Also wenn ihr zum Beispiel einen Kater habt, dann ist euch ein bisschen Vertigo.
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0: 18:31 haben wir es. A1 Osnabrück Richtung Bremen zwischen Dreieck Stur und Bremen-Hemelingen. 3 Kilometer Stau. Und auf der A28 leer Richtung Oldenburg. Die Ausfahrt Filsum ist wegen LKW-Bergungsarbeiten bis ca. 22 Uhr gesperrt. Blitzerliste ist zurzeit gerade leer. Könnt ihr aber füllen unter der 0421-246-666. Oder ihr geht einfach auf bremen4.de und geht da über den Bremen 4 Studio-Button. Easy peasy, lemon squeezy. Und das hier sind Leonie und Callum Scott mit Stay. Ich bin June Koch, wünsche euch einen schönen Mittwoch. Ihr seid bei Bremen 4. Schön, dass ihr dabei seid.

Wisst ihr, was Endgegner ist? Wenn man Allergie hat, und das habe ich ja jetzt wieder, gegen Pollen und alles, was gerade von den Bäumen wieder runterfällt, weil wir einen guten Sommertag haben. Nein, ich will nicht lästern. Aber das Problem daran ist, ich bin so eine, ich habe nie Taschentücher dabei. Und das Schlimmste, der Endgegner, ist dann das Eiskaffee. Diese Servierten, alle, die auch Allergie haben, ja, die wissen, man niest ungefähr an die 100 Mal. Und dann läuft das einfach, so, ich mach Schluss, weil es ist ja ein bisschen eklig. Aber wenn du dann nur so eine Eisserviette hast, ihr wisst, wie die Dinger aussehen, ne? Das ist quasi, das ist ja nicht mal Papier, keine Ahnung, was das ist. Bedrucktes Plastik in ganz dünn. Versucht ihr mal damit die Nase zu pusten. Ist nicht schön, sage ich euch. Gar nicht schön. Habe ich trotzdem gemacht heute. Ja, saß ich auf dem Marktplatz in Weihe und hab's versucht. Ist nicht gut gegangen.

The Reason bei Bremen 4 in der Spätschicht. Den kennt doch auch wirklich jeder, ne? Nur den Namen von der Band, den kannte ich tatsächlich nicht. Hoobastank, The Reason. Hoobastank, das klingt irgendwie so ein bisschen, ja, ich weiß nicht, es klingt wie ein Furz von Huber. Hoobastank. Ich kann mir nicht helfen, Leute, was anderes habe ich nicht im Kopf. Jack Dean gibt's jetzt. Mercy.

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1: Wir haben aktuelle Temperaturen in Delmenhorst, 23 Grad und Sonne Darmstadt 20 Grad. Die Temperaturen morgen sehen ähnlich gut aus. Bis zu 26 Grad morgen schon. Dazu recht viel Sonne. Noch ein bisschen bewölkt, aber auf jeden Fall trocken. Am Freitag dann so ein richtig schöner Mix aus Sonne und ganz wenig Wolken. Auch bis zu 26 Grad.
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2: Mit Nico Wotrich, guten Abend. NATO-Gipfel geht mit Signal der Geschlossenheit zu Ende. Polizei in Bayern verhindert möglichen Amoklauf. Im Weserstadion sacken mehrere Sitzreihen ab. Das Wetter sonnig und trocken, um 22 Grad. In der Türkei ist der NATO-Gipfel zu Ende gegangen. Kanzler Friedrich Merz sieht die NATO gestärkt, trotz der massiven Kritik von US-Präsident Donald Trump. Aus Ankara berichtet Benjamin Weber.
3: Das transatlantische Verteidigungsbündnis wollte aus Ankara ein Signal der Geschlossenheit senden. Und das ist gelungen. Aus der Abschlusserklärung stechen drei Punkte hervor. Erstens, die 32 Mitgliedstaaten der NATO bekräftigen hier in Ankara ihr, Zitat, unerschütterliches Bekenntnis zu Artikel 5, zur gegenseitigen Beistandspflicht. Ein Angriff auf einen ist ein Angriff auf alle, heißt es da. Zweitens, als Bedrohung für den Frieden der NATO-Staaten wird explizit Russland genannt. Das ist deutlich und dürfte dem Kreml nicht gefallen. Drittens, die Unterstützung der von Russland angegriffenen Ukraine wird fortgesetzt. Mit 140 Milliarden Euro in den nächsten 2 Jahren, zum großen Teil bezahlt von der Europäischen Union.
2: An einer Schule in Schongau in Bayern sind bei einem möglichen Amoklauf 2 Mädchen schwer verletzt worden. Sie sind laut Polizei außer Lebensgefahr. Tatverdächtig ist ein 16-Jähriger. Er soll ein Messer und eine Schusswaffe bei sich gehabt haben. Was man bislang alles über ihn weiß, berichtet Frank Jordan.
4: Bislang wenig. Es gibt Gerüchte darüber, dass der 16-Jährige Schüler an diesem Gymnasium gewesen sein soll, aber aufgrund eines Vorfalls die Schule verlassen musste. Eine offizielle Bestätigung dafür seitens der Polizei gibt es aber noch nicht. Auch zu der Schusswaffe gibt es noch keine Informationen, denn sie wurde von den Ermittlern bislang nicht gefunden, sondern lediglich Munition.
2: Im Bremer Weserstadion sind mehrere Sitzreihen an der Tribüne abgesackt. Das hat Werder Bremen bestätigt. Zuvor hatte Buten und Binnen darüber berichtet. Aus der Sportredaktion Heiko Neugebauer.
5: Beim Austauschen der Fensterscheiben in den VIP-Logen unterhalb des Blocks sei unbeabsichtigt eine tragende Säule beschädigt worden. Das teilte Hans-Jürgen Otto, Geschäftsführer der Bremer Weserstadion GmbH, mit. Einsturzgefahr für weitere Tribünenteile bestehe nicht. Auch seien keine Personen zu Schaden gekommen. Man analysiere die Situation und hoffe, den Schaden so schnell wie möglich beheben zu können. Im Sitzplatz Block 53 oberhalb des Marathontors waren die untersten 4 Reihen mit eingesackt. Der Vorfall steht also in keinem Zusammenhang mit den aktuellen Baumaßnahmen im Stadion, wo gerade eine neue Rasenheizung verlegt wird.
2: Die Autobahnbrücke über die Hunte bei Oldenburg soll am Abend teilweise wieder eröffnet werden. Der Neubau der Brücke wird aber noch länger dauern. Christopher Haar mit den Einzelheiten.
6: Die Huntebrücke besteht ja aus 2 einzelnen Brücken, wenn man so will. Deshalb konnte der Verkehr in den letzten Jahren, wenn auch eingeschränkt, weiter fließen. Da Teil 1 nun fertig ist, wird jetzt alles einmal umgedreht. Mit dem Unterschied, in den nächsten 2,5 Jahren fließt der Verkehr über den neuen Teil der Brücke. Für die Autofahrer ändert sich also erstmal nicht so viel. Der Verkehr läuft weiterhin über schmale Fahrstreifen und die Höchstgeschwindigkeit ist deutlich reduziert. Die alte Autobahnbrücke über die Hunte war ja marode und muss deshalb im Zuge der Grunderneuerung der A29 saniert werden.
2: Der niederländische Radprofi Olaf Kohi hat die 5. Etappe der 113. Tour de France gewonnen. Der 24-Jährige setzte sich im ersten Massensprint nach 158 Kilometern vor dem deutschen Max Kanter durch. Das gelbe Trikot des Gesamtführenden verteidigte der Norweger Thorsten Treen. Das waren die Nachrichten mit Nico Wotrich.
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1: Um 19.03 Uhr die A28 leer Richtung Oldenburg. Da ist die Ausfahrt Filsum gesperrt und zwar wegen LKW-Bergungsarbeiten bis ca. 10 Uhr. Blitzer habe ich keine für euch. Die Liste ist leer, aber ruft doch gerne an. Meldet euch durch unter der 0421 246 666. Dann kann ich alle anderen vorwarnen und alle wissen Bescheid. Oder ihr geht einfach über bremen4.de über den Bremen 4 Studio-Button.
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1: Mit mir, das bin ich, die June Koch. Einen wunderschönen Alex Warren jetzt für euch und Passenger. Schönen Mittwoch.
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Also wenn ich ein Talent habe, hat auch meine Mutter schon damals immer früher zu mir gesagt, dann ist es abhauen, wenn es schwierig wird. Es ist jetzt nicht so, dass ich ein Problem mit Konflikten habe, aber es ist schon so ein bisschen so, wenn es zu derbe wird, wenn ein Punkt überschritten ist, dann let's go. Also einfach reißaus. Dann könnte ich auch, dann bin ich so dieses Klischee, was zum Flughafen fährt und sich einen Flug bucht am liebsten, wenn die Zeit da ist. Und davon gibt es, glaube ich, sehr viele Menschen, die gut da drin sind, einfach den Ort des Geschehens zu verlassen und einfach zu sagen, ne, mach ich nicht, gebe ich mir nicht. Und ich muss auch ehrlich sagen, ich finde es gar nicht so schlimm. Ich finde, das ist völlig in Ordnung, dass man einfach sagt, ich habe keine Lust, hier zu sein, deswegen gehe ich. Und es ist mir auch egal, was du und du dazu sagst. Das ist mein Recht. Ich bin ein freier Mensch. Also ciao. Natürlich könnte man jetzt sagen, ja, aber dann wären die Probleme nicht anders oder besser oder lösen sich nicht. Aber ja, ist vielleicht auch in dem Moment auch gar nicht so gewünscht, sondern ich löse mein Problem einfach, indem ich entscheide, dass es kein Problem mehr für mich ist. Stella Lefty. Fass es lyrisch nochmal für euch zusammen. Good at leaving. Also gut im Verlassen. Kommt jetzt.

0: It goes like na na na na na, Peggy Goo. Bei Bremen 4.
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0: Um 19.31 Uhr schauen wir auf die Straßen. Eine Verkehrsmeldung A28 leer Richtung Oldenburg. Die Ausfahrt Vilsum ist wegen LKW-Bergungsarbeiten bis ca. 22 Uhr für euch gesperrt. Und Blitzer habe ich gerade aktuell keine für euch. Mr. Harry Styles hat einen Weltrekord, glaube ich, gebrochen. Oder einen, ist es ein Weltrekord? Wembley hat er auf jeden Fall, ich glaube, 9-mal gefüllt. Das ist ziemlich krass. Also, 80.000 Leute, 9-mal in Folge oder 12-mal in Folge, Harry Styles.

Nicht ganz korrekt, Leute, aber wir wollen mal nicht so sein, vor allem wenn es ein Bandname ist. No More Regrets bei Bremen 4. Und einmal kurz ein Blick auf die Straßenvorsicht bitte in beide Richtungen auf der A1. Osnabrück Richtung Bremen zwischen Dreieckstur und Bremen-Brinkum sind Personen auf der Fahrbahn. Fahrt da ganz besonders vorsichtig. Jetzt gibt's Daniel Savey mit Dream Crusher.

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Jetzt, wo Oasis wieder zusammen ist, kommt es mir noch viel länger vor, seit wir diesen Song zusammen gesungen haben. Schade eigentlich, weil ich weiß auch immer noch nicht, wer Sally ist. Aber es sind einfach 30 Jahre, Leute. 30 Jahre. Don't look back in anger. Ich weiß noch, als ich den Song das erste Mal damals gehört habe, da war ich 9. Da wusste ich nicht mehr, was das heißt. Don't look back in anger. Habe ich später erst verstanden. Und trotzdem habe ich es mitgeschmettert. So gut es halt eben ging. Keine Ahnung, welche Wörter ich benutzt habe. Irgendwelche halt. Und trotzdem ist das für mich und wahrscheinlich auch für euch der absolute Banger meiner frühen Jugend. Und deswegen packen wir solche Songs auch immer mal wieder auf die Playlist bei Bremen 4, um dieses nostalgische Feeling, dieses Freisein nochmal hervorzuholen. Oasis, Leute, don't look

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1: Wunderbare Aussichten haben wir auf jeden Fall für die nächsten Tage. Aktuelle Temperaturen im Bremen-Vierland von 18 bis 22 Grad. In Stur, Langwedel, Bremen und Bremerhaven scheint ausnahmslos die Sonne mit blauem Himmel. Morgen haben wir dann auch einen sehr freundlichen Tag. Wenig Wind und wenig Regen. Wahrscheinlichkeit auf Regen fast minimal gering bei 0. Bei 24 Grad.
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2: Mit Nico Wotrich, guten Abend. NATO-Gipfel geht mit Signal der Geschlossenheit zu Ende. Polizei in Bayern verhindert möglichen Amoklauf. Im Weserstadion sacken mehrere Sitzreihen ab. Das Wetter sonnig und trocken um 22 Grad. In der Türkei ist der NATO-Gipfel zu Ende gegangen. Kanzler Friedrich Merz sieht die NATO gestärkt, trotz der massiven Kritik von US-Präsident Donald Trump. Aus Ankara berichtet Benjamin Weber.
3: Das transatlantische Verteidigungsbündnis wollte aus Ankara ein Signal der Geschlossenheit senden. Und das ist gelungen. Aus der Abschlusserklärung stechen drei Punkte hervor. Erstens, die 32 Mitgliedstaaten der NATO bekräftigen hier in Ankara ihr, Zitat, unerschütterliches Bekenntnis zu Artikel 5, zur gegenseitigen Beistandspflicht. Ein Angriff auf einen ist ein Angriff auf alle, heißt es da. Zweitens, als Bedrohung für den Frieden der NATO-Staaten wird explizit Russland genannt. Das ist deutlich und dürfte dem Kreml nicht gefallen. Drittens, die Unterstützung der von Russland angegriffenen Ukraine wird fortgesetzt. Mit 140 Milliarden Euro in den nächsten 2 Jahren, zum großen Teil bezahlt von der Europäischen Union.
2: An einer Schule in Schongau in Bayern sind bei einem möglichen Amoklauf 2 Mädchen schwer verletzt worden. Sie sind laut Polizei aber außer Lebensgefahr. Tatverdächtig ist ein 16-Jähriger. Er soll ein Messer und eine Schusswaffe bei sich gehabt haben. Der Jugendliche wurde festgenommen. Was man bislang alles über ihn weiß, berichtet Frank Jordan.
4: Bislang wenig. Es gibt Gerüchte darüber, dass der 16-Jährige Schüler an diesem Gymnasium gewesen sein soll, aber aufgrund eines Vorfalls die Schule verlassen musste. Eine offizielle Bestätigung dafür seitens der Polizei gibt es aber noch nicht. Auch zu der Schusswaffe gibt es noch keine Informationen, denn sie wurde von den Ermittlern bislang nicht gefunden, sondern lediglich Munition.
2: Nach dem Talleinsturz einer Tribüne im Bremer Weserstadion ist das Ausmaß des Schadens noch unklar. Dafür müsse man erst die Ergebnisse der statischen Prüfungen abwarten, sagte der Chef der Weserstadion GmbH Hans-Jörg Otto. Dann sei möglicherweise auch klar, bis wann die Tribüne repariert werden kann. Ob sie bis zum Start der neuen Bundesliga-Saison wieder einsatzbereit ist, ließ Otto offen.
5: Das ist einfach ein Punkt, den wir noch nicht genau abschätzen können. Da gilt einfach Sorgfalt vor Zeit, dass das Ganze wieder vernünftig behoben ist und auch baulich richtig ausgeführt ist, damit einfach alle Besucher, die dann danach kommen, hier sich keine Gedanken machen müssen, sitze ich jetzt noch auf einer unsicheren Tribüne. Das ist einfach das, was für uns jetzt Priorität 1 hat. Und sobald wir dazu Aussagen treffen können, werden wir das sicherlich tun.
2: Im Bremer Viertel läuft gerade ein größerer Feuerwehreinsatz. In der Humboldtstraße brennt der Dachstuhl eines Gebäudes. Die Feuerwehr ist mit mehreren Löschzügen im Einsatz. Weitere Einzelheiten sind noch nicht bekannt. Tennisprofi Alexander Zverev steht zum ersten Mal im Halbfinale beim Grand-Slam-Turnier von Wimbledon. Der 29-Jährige gewann das Viertelfinale in London gegen Taylor Fritz aus den USA in 3 Sätzen. Ina Kass berichtet.
6: Da stand er beim Siegerinterview und strahlte. Ich wusste, dass ich ein fast perfektes Match spielen muss, um Taylor zu schlagen, und ich denke, das habe ich geschafft. Zverev hat auch darüber gesprochen, dass er gegen Fritz zuvor 2 Jahre lang nicht gewinnen konnte. Natürlich sei das in seinem Kopf gewesen. Umso bemerkenswerter, wie Zverev dieses Viertelfinale gespielt hat. Der Deutsche hat deutlich mehr erste Aufschläge ins Feld gebracht als sein Gegner, vor allem wenn er unter Druck stand. Durch den glatten 3-Satz-Sieg hat Zverev nun erstmals das Halbfinale in Wimbledon erreicht. Am Freitag geht es für den Deutschen dann gegen den Überraschungsspieler des Turniers, Arthur Ferry.
2: Das waren die Nachrichten mit Nico Wotrich.
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1: Um 20.03 Uhr. Die Straßen sind weitestgehend leer. A28 leer Richtung Oldenburg. Die Ausfahrt Vilsum ist wegen LKW-Bergungsarbeiten bis ca. 22 Uhr gesperrt. Das war's aber auch schon von den Straßenblitzer. Habe ich aktuell keine für euch.
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1: Bei strahlendem Sonnenschein, aber es ist auch Juli. Wir können den jetzt auch mal einfach einfordern. Und er bleibt für, unbestimmte Zeit. Genau so soll es sein. Wahrscheinlich während es geregnet hat jetzt eine Woche. Hat keiner von euch irgendwie darüber nachgedacht, bestelle ich nochmal einen Ventilator, bestelle ich nochmal irgendwie so einen kleinen Aufblaspool oder irgendwie so auch einen größeren, weil wenn es regnet, dann denken wir über solche Sachen nicht nach. Und ich schwöre, ab morgen werden die Gedanken wieder dahin gehen und dann stellen wir fest, ja, Bestellzeit ungefähr 5 Wochen.

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1: Das Still, Things We Lost in the Fire. Ich mag irgendwie immer Songs, wo im Titel irgendwas mit Fire ist. Die sind meistens gut. Kill ist aber auch so ein Wort, was ich in Titeln auch sehr gerne habe. Und wenn Jane sagt, kill it with a beat, dann ja, meint sie es auch so. Denn ich würde mal sagen, dieser Beat ist auf jeden Fall krass. Und killen kann man da wahrscheinlich auch bestimmte Mood-Swings mit, wenn man irgendwie nicht so gut drauf ist oder, keine Ahnung, Liebeskummer hat oder so. Dann könnte man den auf jeden Fall anschmeißen und der würde einmal so komplett alles wie eine Waschmaschine aus einem rauswaschen. Ja, Singer, Songwriterin und Produzentin aus Toulouse, Frankreich. Jane gibt's jetzt für euch. Kill it with

Okay, Miss Jackson. Ja, und wie viele sind es denn? Fünf? Wenn sich fünf Models zusammentun, ja, auf Social Media ganz viel Erfolg haben, na klar bringen die dann auch noch einen Song raus. Tja, ihr glaubt es nicht, aber das sind die Elevator Boys. Ja. Also, ich kenne nur Bene und den finde ich auch am schönsten und tollsten und am sympathischsten. Aber die anderen, ich habe mir gerade mal dieses Fiebertraum-Musikvideo angeschaut von Love Me Better. Es ist, ja, das kann man sich sehr gut angucken. Das ist ein tolles Video geworden. Kann ich nur empfehlen. Schaut die Elevator Boys mit Love Me Better und dem Musikvideo und dann habt ihr auf jeden Fall sehr gute 2 Minuten 42. Jetzt hören wir nur ins Musikalische rein, ohne Feature und ohne Film und Bilder von den Elevator Boys, sondern nur die Stimmen gibt's jetzt mit Love Me Better.

0: This Heart is Bleeding, repeated. Ed Sheeran und Martin Garrix. Hat mich schon öfter gefragt. Das ist ja oft so ein Ausdruck, ne? Mein Herz blutet, aber mein Gehirn sagt dann immer so, ja, aber wenn es nicht bluten würde, wäre es ja tot.
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0: Ja, ich weiß schon genau, was man damit aussagen will. Schon gut. So, Vorsicht bitte auf der A1 Osnabrück Richtung Bremen zwischen Hemeling und Uphusen Bremen-Mahndorf. Da liegt ein Metallteil und auf der A28 Leer Richtung Oldenburg ist die Ausfahrt Filsum wegen LKW-Bergungsarbeiten bis 10 Uhr gesperrt. Ihr habt 2 Blitzer durchgegeben. Dankeschön, Leute. Toll, dass ihr euch da reingemeldet habt. In Bremen steht einer Nordstraße auf Höhe des Getränkemarktes stadtauswärts und auf der B75 auf Höhe Abfahrt Stickgras in Richtung Delmenhorst. Jugel gibt's jetzt für euch bei Bremen 4 in der Spätschicht. Moving to the Sun. Und gleich schauen wir uns beim Album der Woche mal ganz genau an, was Madonna da diese Woche fabriziert hat. So.

0: Jean Paul, she doesn't mind. Und unsere gute alte Madonna in einer zweitklassigen italienischen Rom-Com. Könnt ihr euch das vorstellen?
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0: Sie sich wahrscheinlich nicht so doll, aber sie hat gerade Confessions 2 gedroppt, ihr neues Album. Und wir spielen euch ja immer um 20.40 Uhr bei Bremen 4 einen neuen Song da draus diese Woche, weil es das Album der Woche ist. Jetzt haben wir Betrayal als nächsten Song von Madonna. Und ich kann mir nicht helfen, aber der erinnert mich einfach so ein bisschen an so einen zweitklassigen Schnulzen, meinetwegen auch mit Mafia, aber italienischen Romantik-irgendwas-Urlaubsfilm. Und Madonna ist so, ja, da mit Strohhut unterwegs, kauft Orangen auf dem Markt, wisst ihr, und der Film heißt sowas wie Hitze der Toskana oder so. Fühlt ihr das auch? Oder seid ihr vielleicht in einem ganz anderen Land? Oder bin ich total falsch? Und seid ihr eher in einem Erotik-Thriller unterwegs? Und Madonna ist die Mörderin? Auf jeden Fall hat es sehr krasse Soundtrack-Vibes, dieser Track. Betrayal gibt's jetzt für euch in ganzer Länge und mal gucken, wo ihr euch so hinträumt.

0: irgendwie schön.
1: Kriegen das immer wieder gut hin, das lyrisch gut im Text darzustellen, was sie eigentlich genau sagen wollen. Ohne dich gehe ich kaputt, gehst du mit. Klingt jetzt nicht so gesund, aber gut. Bremen 4 ist hier mit June Koch. Einen wunderschönen Mittwoch wünsche ich euch. San Londi ist das mit Alaska.

0: Hopes 3000, ein bisschen Country-Vibes auf eure Ohren bei Bremen 4. Es ist 21 Uhr, Leute.
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0: Heute Abend auf jeden Fall noch viel Sonne satt, bis sie halt jetzt gleich dann auch mal untergeht. Starke Böen sind noch möglich heute Abend, allerdings morgen können wir dann ein wenig aufatmen. Es werden bis zu 26 Grad. Auch am Freitag erwarten uns ähnliche Temperaturen bei so gut wie keinem Regen und auch wenig Wolken und Wind.
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2: NATO-Gipfel geht mit Signal der Geschlossenheit zu Ende. Polizei in Bayern verhindert möglichen Amoklauf. Feuerwehr löscht Brand im Bremer Viertel. Das Wetter trocken um 22 Grad. In der Türkei ist der NATO-Gipfel zu Ende gegangen. Mit einem Signal der Geschlossenheit. Aus Ankara berichtet Thomas Speckhofen.
3: Von einer neuen NATO und einem Geist von Ankara spricht Bundeskanzler Merz. Von einer unglaublichen Liebe im Raum US-Präsident Trump. Vor dem Gipfeltreffen hatte Trump mit scharfen Worten gegenüber den Partnern zunächst noch einen anderen Ton gesetzt. In der gemeinsamen Schlusserklärung aber bekennen sich alle 32 Mitglieder unverbrüchlich, wie es heißt, zu Artikel 5 der Beistandsverpflichtung. Russland wird in dem Text als langfristige Bedrohung bezeichnet. Der Ukraine sichert die Allianz ihre unerschütterliche Unterstützung zu.
2: An einer Schule in Schongau in Bayern sind bei einer möglichen Amoktat zwei Mädchen schwer verletzt worden. Sie sind laut Polizei außer Lebensgefahr. Tatverdächtig ist ein 16-Jähriger. Frank Jordan berichtet.
4: Bundesinnenminister Alexander Dobrindt erklärte am Abend in Schongau, der tatverdächtige 16-Jährige habe bei der Tat auch einen Schuss abgegeben, aber niemanden getroffen. Danach habe die Waffe versagt. Daraufhin sei der Jugendliche mit einem mitgeführten Messer auf Schülerinnen losgegangen. Zwei 13-Jährige wurden nach Einschätzung der Ermittler zufällig Opfer. Laut Bayerns Innenminister Joachim Herrmann erlitten die Mädchen Messerstiche.
2: Im Bremer Viertel hat am Abend der Dachstuhl eines Wohnhauses gebrannt. Verletzt wurde niemand. Laut Feuerwehr hatte Isoliermaterial Feuer gefangen. Warum ist noch unklar. Der Brand sei inzwischen unter Kontrolle, sagte ein Sprecher. Tennisprofi Alexander Zverev steht zum ersten Mal im Halbfinale beim Grand-Slam-Turnier von Wimbledon. Der 29-Jährige gewann das Viertelfinale in London gegen Taylor Fritz aus den USA in 3 Sätzen. Außerdem hat der niederländische Radprofi Olaf Kohi die 5. Etappe der 113. Tour de France gewonnen. Der 24-Jährige setzte sich im ersten Massensprint nach 158,3 Kilometern vor dem deutschen Max Kanter durch. Das gelbe Trikot des Gesamtführenden verteidigte der Norweger Thorsten Treen. Das waren die Nachrichten mit Nico Wodrich.
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0: Ja, und wir fliegen gerade live ein paar Gefahrenmeldungen rein. Vorsicht bitte auf der A1 Bremen Richtung Hamburg. In der Ausfahrt Sittensen, da liegen Gegenstände. Passt da gut auf. Auch auf der A7 Hannover Richtung Hamburg zwischen Horster Dreieck und Horster Dreieck A1 liegen ebenfalls Gegenstände. Auf der A28 Leer Richtung Oldenburg ist die Ausfahrt Filsum gesperrt wegen LKW-Bergungsarbeiten. Und zwar ungefähr noch bis 10. In Bremen stehen zwei Blitze. Einmal auf der Nordstraße auf Höhe des Getränkemarktes stadtauswärts. Und dann noch auf der B75 auf Höhe Abfahrt Stickgras in Richtung Delmenhorst. Vielen Dank fürs Durchgeben, Leute. Ich hoffe, ihr habt eine gute Fahrt und kommt gut an.
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0: Mit June Koch, Mittwochabend, Spätschicht-Time. Jetzt hier mit Fastboy, Beautiful Life. Genießt euren Abend, Leute.
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One Direction, die wirklichen Fans, und ich habe extra diesen hier rausgesucht. I would. ihr kennt ihn vielleicht noch. Mein Gott, war das eine Zeit. Boybands, Leute. Egal, ob das jetzt in den 90ern die Backstreet Boys waren oder davor sogar noch Take That oder halt One Direction vor, naja, gefühlt 10 Jahren. Es ist einfach ein Ding, wenn sich Boys zusammentun zu einer Gruppe. Ja, und das nächste, was jetzt so Simon Cowell auf die Beine gestellt hat in seiner Netflix-Serie The Next Act, das sind sie.

December 10. 1, 2, 3, 4, 5, 6 Boys auf jeden Fall, die ja, sich zu einer Band zusammengeschlossen haben, gewonnen haben und jetzt bei uns hier im Radio sind. End of the beginning. Gibt's jetzt.

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Bremen 4 ist hier, The Buckets und The Bomb. Und Becky Hill kommt jetzt für euch. What do I have to do? 21:18 Uhr haben wir's.

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0: Wie dramatisch ich das auch gesagt habe, ne? How to save a life. Ja, extra für euch, meine Lieben. 21.31 Uhr, die A28 leer Richtung Oldenburg. Da ist die Ausfahrt Filsum wegen eines LKWs gesperrt. Der wird nämlich dort geborgen. Ungefähr noch eine halbe Stunde soll das gehen. Dann habt ihr Blitzer durchgegeben auf der B75 auf Höhe Abfahrt Stickgras in Richtung Delmhorst. Und in Bremen Nordstraße auf Höhe des Getränkemarktes stadtauswärts wird geblitzt. Vielen Dank fürs Durchgeben. Das ist Felix Jehn mit Siren. Schönen Mittwoch euch bei Jungkoch.

Also ich habe ja schon davon gehört, dass, keine Ahnung, manchmal sagt man Kirmes, manchmal sagt man irgendwie Freimarkt, manche sagen Semmel, manche sagen Brötchen, da gehen die Sachen halt ein bisschen auseinandersprachlich, ist doch klar, aber wir wissen alle am Ende, was wir meinen. Aber dass selbst Kinderserien andere Namen kriegen, ich kenne das von Vaiana zum Beispiel von Disney, die heißt Moana, ja, irgendwie auf Englisch. Okay, alles klar. Aber jetzt habe ich gerade gesehen, dass Chip und Chap, also diese beiden Eichhörnchen, ja, Chip, Chip, Chip, Chip und Chap, Ritter des Rät, Chip, Chip, Chip und, Entschuldigung, es geht vielleicht ein bisschen mit mir durch bei diesem Intro, dass die einfach in den Niederlanden, okay, wartet, Knabbel und Bubble heißen? Knabbel und Bubble, Ritter, ja, geht hier auf jeden Fall nicht, aber finde ich mega geil, oder? Also Chip und Chap, auf Niederländisch einfach Knabbel und Bubble, großartig.

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1: 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Benson Boone, The Time of My Life.

musste gerade irgendwie an Särge denken und Vampire, Ozzy Osbourne, keine Ahnung, wie das alles in meinen Kopf gekommen ist. Auf jeden Fall hat er da Bilder gemalt. Benson Boone, The Time of My Life. Ihr seid bei Bremen 4 und das hier ist Burner Boy. Shaboozy, Change Your Mind.

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1: Mit Nico Wotrich, guten Abend. NATO-Gipfel geht mit Signal der Geschlossenheit zu Ende. Feuerwehr löscht Brand im Bremer Viertel. Alexander Zverev zieht zum ersten Mal ins Wimbledon-Halbfinale ein. Das Wetter in der Nacht meist trocken, bei Werten zwischen 13 und 17 Grad. In der Türkei ist der NATO-Gipfel zu Ende gegangen, mit einem Signal der Geschlossenheit. Aus Ankara berichtet Thomas Spickhofen.
2: Von einer neuen NATO und einem Geist von Ankara spricht Bundeskanzler Merz. Von einer unglaublichen Liebe im Raum US-Präsident Trump. Vor dem Gipfeltreffen hatte Trump mit scharfen Worten gegenüber den Partnern zunächst noch einen anderen Ton gesetzt. In der gemeinsamen Schlusserklärung aber bekennen sich alle 32 Mitglieder unverbrüchlich, wie es heißt, zu Artikel 5 der Beistandsverpflichtung. Russland wird in dem Text als langfristige Bedrohung bezeichnet. Der Ukraine sichert die Allianz ihre unerschütterliche Unterstützung zu.
1: Nach dem Teileinsturz einer Tribüne im Weserstadion ist noch unklar, wie heftig der Schaden ist. Dafür müsse man die Ergebnisse einer Prüfung abwarten, sagte der Chef der Weserstadion GmbH Hans-Jörg Otto. Das sei möglicherweise auch klar, bis wann die Tribüne repariert werden kann. Ob sie bis zum Start der neuen Bundesliga-Saison einsatzbereit ist, ließ Otto offen.
3: Das ist einfach ein Punkt, den wir noch nicht genau abschätzen können. Da gilt einfach Sorgfalt vor Zeit, dass das Ganze wieder vernünftig behoben ist und auch baulich richtig ausgeführt ist, damit einfach alle Besucher, die dann danach kommen, hier sich keine Gedanken machen müssen, sitze ich jetzt noch auf einer unsicheren Tribüne. Das ist einfach das, was für uns jetzt Priorität 1 hat. Und sobald wir dazu Aussagen treffen können, werden wir das sicherlich tun.
1: Im Bremer Viertel hat vorhin ein Wohnhaus gebrannt. Verletzt wurde niemand. Laut Feuerwehr hatte Isoliermaterial unter dem Dach Feuer gefangen. Warum ist noch unklar. Der Brand sei inzwischen gelöscht, sagte ein Sprecher. Die Feuerwehr war zeitweise mit mindestens 40 Leuten und mehreren Löschzügen im Einsatz. Tennisprofi Alexander Zverev steht zum ersten Mal im Halbfinale beim Grand-Slam-Turnier von Wimbledon. Der 29-Jährige gewann das Viertelfinale in London gegen Taylor Fritz aus den USA in 3 Sätzen. Und kommen wir noch zur Tour de France. Der niederländische Radprofi Olaf Kohi hat die 5. Etappe gewonnen. Der 24-Jährige setzte sich im ersten Massensprint nach über 158 Kilometern vor dem deutschen Max Kanter durch. Das gelbe Trikot des Gesamtführenden verteidigte der Norweger Thorsten Treen. Das waren die Nachrichten mit Nico Wotrich.
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1: In der Nacht ist es noch klar und trocken. Später ziehen Wolken durch bei Werten zwischen 13 und 17 Grad. Morgen geht es mit vielen Wolken weiter. Ein paar Regentropfen sind auch möglich. Oft bleibt es trocken bei maximal 24 Grad.
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4: Vorsicht bitte auf der A7 Hamburg Richtung Hannover. Im Dreieck Walsrode in der Überleitung zur A27 Richtung Bremen liegen mehrere Leitbarken. Die A27 Bremen-Bremerhaven ist zwischen Bremse-Balzbrück und Überseestadt in beiden Richtungen wegen eines Schwertransports bis 5 Uhr gesperrt. A27 Walsrode Richtung Bremen. Die Einfahrt Walsrode Süd ist wegen Bauarbeiten bis 23. Juli gesperrt.
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5: Mit Michael Reifsteg, hallo. Und hier nochmal die Eilmeldung aus dem Verkehrszentrum. Vorsicht auf der A73 Suhl-Bamberg zwischen Schleusingen und Eisfeld Nord. In beiden Richtungen Achtung, hier werfen Personen Steine auf die Fahrbahn. Das ist die A73 Suhl-Bamberg zwischen Schleusingen und Eisfeld Nord. In beiden Richtungen Gefahr durch Steinewerfer.
6: Heute ist spielfreier Tag bei der Fußball-Weltmeisterschaft. Spielfreier Tag, wie erklärt man das? Das ist die Ältere werden sich vielleicht von vor der Weltmeisterschaft noch dran erinnern. Das ist, wenn kein Fußballspiel stattfindet. Das ist quasi wie Weihnachten. Hier ist Taylor Swift mit I Knew It, I Knew You.
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1: Justin Timberlake, Rock Your Body. Hallo zusammen. Hier sind NDR 2, HR 3, Bremen 4, RBB 88.8, MDR Jump, SR 1 und WDR 2, Pop, die Abendshow aus den Studios von SWR 3. Am spielfreien Tag der Weltmeisterschaft, aber keine Sorge, ihr verpasst bei uns nichts über den spielfreien Tag bei der WM. Wir berichten über alles, was passiert. Katharina aus Koblenz interessiert nur eins, ist dieser Tag dann auch frei von Hydration Breaks? Werden wir alle verdursten? Oh ja, kein Spiel, keine Trinkpausen. Gefahr, Gefahr. Robin aus Ludwigsburg weist uns darauf hin, dass selbstverständlich nur bei der WM in Nordamerika spielfrei ist. Bei der EM der U19-Spieler auf gar keinen Fall. Da war heute EM-Halbfinale. Die deutsche U19-Nationalmannschaft hat sich gegen die Ukraine durchgesetzt und damit das Finale erreicht, in dem Deutschland auf Spanien treffen wird. Heute Deutschland 2:1 gegen die Ukraine. Als nächstes Spanien. Deutschland, Spanien. Das sind Endspiele, wie es sie früher auch im großen Fußball gab.

There she goes, sixpence none the richer. Hier ist Pop, die Abendshow mit Michael Räufsteck. Neue Musik von Beyoncé, die hat am Samstag was veröffentlicht. Und das ganz ungewohnt, wie es mittlerweile ja oft gemacht wird, ohne vorher wochenlang irgendwelche Musikschnipsel bei TikTok hochzuladen und für die Veröffentlichung Werbung zu machen. Nee, ist einfach urplötzlich ohne Ankündigung aus ihr rausgefallen. Es ist ein Song namens Morning Dew, Klammer auf, Donk, Klammer zu. Der wiederum ist jetzt aber Werbung für ein neues, altes Album. Denn dieses Jahr wird Beyoncés zweites Album, B-Days von 2006, 20 Jahre alt. Und das nutzt sie, um es nochmal neu rauszubringen. Ein bisschen aufgemotzt mit Zusatzstoffen. An ihrem Geburtstag, am 4. September, wird es erscheinen. Da ist natürlich einer der großen Hits drauf, der damals zum ersten Mal auf dem Album erschien. Irreplaceable. Und eben auch ein Song, der damals wohl schon zum ersten Mal für ein Album vorgesehen war. Dann ist er irgendwann nochmal als Demo geleakt worden vor etlichen Jahren, weil er schon mal für ein weiteres Album vorgesehen war. Jetzt kommt er endlich raus und das ist eben dieses Morning Dew Donk. Morning Dew ist der Morgentau. Wir haben versucht herauszufinden, worum es sich bei Donk handelt und sind auf einen professionellen russischen Gamer gestoßen, sowie auf den Begriff für eine flache Erhebung im sumpfigen Gelände. Außerdem auf dieses Geräusch. Also eins davon ist wohl gemeint. Beyoncé, Morning Dew.

0: Aber wenn man den Song dann mal gehört hat, dann kommt man auf die Idee, dass es sich möglicherweise bei Donkey um einen Esel handeln könnte, als Koseform von Donkey. Indizien ziehen sich von den ersten Sekunden durch die IA-Geräusche, durch das Donkey, Donkey, Donkey, Donkey, Donkey, Donkey, Donkey während der nächsten 4 Minuten und die ständigen Geräusche, die den kompletten Song durchsetzen, die nicht wir zugespielt haben, sondern die da drin sind. Wir korrigieren also den Übersetzungsfehler. Donk heißt nicht, sondern... Interessant, dass dieser Song es nicht geschafft hat, 20 Jahre lang veröffentlicht zu werden. Nun gut, aber jetzt ist er dann bald drauf. Auf ihrer Jubiläumsedition des B-Day-Albums von Beyoncé, das im September zum 20-Jährigen nochmal rauskommt.
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8: Die Nacht beginnt verbreitet locker bewölkt oder klar. In der zweiten Nachthälfte zieht von der Nordsee vermehrt dichte Bewölkung auf. Meist bleibt es dabei jedoch trocken bei minimal 17 bis 13 Grad. Morgen ist es zunächst stark bewölkt bis auf wenige Tropfen, aber trocken. Im Verlauf gibt es vermehrt Auflockerungen mit Sonne bei maximal 18 bis 24 Grad. Vor allem im südlichen Binnenland wird es noch freundlich. Im Küstenumfeld bleibt es insgesamt wolkiger. Der nordwestliche Wind weht schwach bis mäßig, in Böen ist er frisch unterwegs.
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9: Die A27 Bremen-Bremerhaven ist zwischen Bremen-Sebalsbrück und Überseestadt in beiden Richtungen wegen eines Schwertransports bis 5 Uhr gesperrt. A27 Bremen Richtung Walsrode. Die Einfahrt Walsrode Süd ist bis 23. Juli wegen Bauarbeiten gesperrt.
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0: Holly Humberstone und To Love Somebody in Pop der Abendshow. Heute ist spielfreier Tag, der erste spielfreie Tag bei der Fußball-Weltmeisterschaft. Aber keine Sorge, bei uns verpasst ihr nichts. Ihr bekommt hier alle Infos über den Tag, an dem nichts passiert. Über das Endspiel ist jetzt schon einiges mehr bekannt geworden. Wir wissen ja, dass es zum ersten Mal bei einer Fußball-WM zwischen den Halbzeiten ein Showprogramm geben wird. Eine Halbzeitshow, und die Liste derer, die da auftreten, wird immer länger. Jetzt können wir da noch Justin Bieber draufschreiben. Shakira, Madonna und BTS waren ja eh schon angekündigt. Theresa Seiter aus unserem Team hat das Programmheft gelesen. Jetzt also auch noch Justin Bieber.
1: Ja, und Coldplay.
0: Ach, Coldplay auch.
1: Und der nigerianische Sänger Burna Boy.
0: Der mit Shakira zusammen Die Die singt.
1: Genau. Mhm. Dann der venezolanische klassische Dirigent Gustavo Dudamel.
0: Klar, den hätte ich als erstes erwartet, ja, noch, ne? Auf dieser Liste. Ja.
1: Natürlich ein New Yorker Grundschulchor.
0: Ja.
1: Und natürlich, wer darf nicht fehlen auf so einer Bühne? Figuren aus der Sesamstraße und der Muppet Show.
0: Und davon war bisher keiner erfunden. Also da war keine Pointe dabei.
1: Nein,
0: die sind alle angekündigt für das Showprogramm. Jetzt frage ich mich, wie die alle in 11 Minuten unterbringen wollen. Denn sie hatten ja schon angekündigt, man wolle den Fußball respektieren. Und aus der Halbzeitshow, von der man anfangs dachte, die könnte eine halbe Stunde lang sein zwischen den beiden Halbzeiten, sind dann jetzt doch nur 11 Minuten geworden, die noch angekündigt sind.
1: Vielleicht könnte man die Hydration Breaks mit dazu nutzen.
0: Oh,
1: und
0: jeweils
1: pro Break so ein Lied.
0: Ja, stimmt. 3 Minuten Hydration Break pro Halbzeit, da passt jeweils ein Lied rein. Da sind die schon mal raus. Aber es ist immer noch viel für 11 Minuten. Doppelte Geschwindigkeit, wäre das eine Möglichkeit?
1: Na, vielleicht eher 3- oder 4-fache. Oder man nimmt sich so ein Beispiel an deutschen Bauprojekten und es ist einfach jetzt schon klar, dass alles viel länger dauert als angekündigt. Wäre auch eine Möglichkeit.
0: Am Ende werden es doch 2,5 Stunden, bevor die zweite Halbzeit beginnt. Ich glaube, es gibt nur eine Möglichkeit, die müssen sich halt auf ein Lied einigen.
1: Und alle zusammen singen,
0: meinst du? Ja, das hat ja bei Band Aid oder USA for Africa oder diesen ganzen Benefiz-Projekten hat das ja auch geklappt, dass 50 Stars zusammen ein Lied singen. Wenn sie sich auf ein Lied einigen, dann schaffen die das locker in 11 Minuten.
1: Und Dirigenten haben sie ja dabei.
0: Na, also, jetzt brauchen wir nur noch Ideen, was sie nehmen könnten. Das hier wäre natürlich naheliegend. Aber
1: nicht so international, ne? Also
0: stimmt,
1: was Englisches wäre vielleicht besser.
0: Deutschland ist ja nicht dabei, auch ein bisschen altbacken. Dann wird es wahrscheinlich einfach die offizielle FIFA-Hymne. Money, money, money, must be funny. Die oder halt eine der anderen FIFA-Hymnen.
1: Oder irgendwie sowas mit Regelverstößen. Irgendwie hier Charlie XCX zum Beispiel, Break the Rules. Wie wär's damit?
0: Ja! Ja, oder nach gefühlt 8 Monaten im WM zum Finale dann vielleicht irgendein Lied über Zeitverschwendung. Ich bin sicher, Sie finden was.
1: Ja.

0: Tove Lo und Stromae, das ist ganz neu und heißt De Fleur. Hier, Patrick schlägt was Tolles vor. Man könnte ja Samstag die erste Halbzeit schon spielen und am Sonntag die zweite. Dann hätte man genug Zeit, um alle 45 Künstler auftreten zu lassen in der 11-minütigen Halbzeitshow.
1: Das ist eine sensationelle Idee.
0: Haben sie bei Wimbledon auch gemacht. Das Spiel von Zverev im Achtelfinale haben sie auf 2 Tage verteilt. Warum nicht bei der WM?

Ray und Where is my husband? Ray, die am Wochenende das Montreux Jazz Festival eröffnet hat, wollte ich sagen. Mit einem beeindruckenden Line-Up übrigens dieses Jahr, das Montreux Jazz Festival, das noch 10 Tage geht. Deep Purple, Luis Capaldi, Sarah Larsson. Leute, von denen man nicht unbedingt sagen würde, ja klar, Jazz. Dermot Kennedy. Ray dagegen ist in wirklich jedem Genre zu Hause. Dass die beim Montreux Jazz Festival auftritt, ist keine Überraschung. Und schon gar nicht, weil es bereits das dritte Mal ist, dass sie da ist. Ihr könnt ihr Konzert vom vergangenen Freitag in der ARD Mediathek sehen. Von einem Auftritt von vor 2 Jahren hat sie ein Live-Album rausgebracht. Also Ray beim Montreux Jazz Festival überhaupt. Ray live ist sehr, sehr sehenswert. Gebt's euch gerne in der ARD Mediathek.

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1: Mit Nico Wotrich, guten Abend. NATO-Gipfel geht mit Signal der Geschlossenheit zu Ende. Feuerwehrlöschbrand im Bremer Viertel. Alexander Zverev zieht zum ersten Mal ins Wimbledon-Halbfinale ein. Das Wetter in der Nacht meist trocken, bei Werten zwischen 13 und 17 Grad. In der Türkei ist der NATO-Gipfel zu Ende gegangen, mit einem Signal der Geschlossenheit. Aus Ankara berichtet Thomas Spickhofen.
2: Von einer neuen NATO und einem Geist von Ankara spricht Bundeskanzler Merz. Von einer unglaublichen Liebe im Raum US-Präsident Trump. Vor dem Gipfeltreffen hatte Trump mit scharfen Worten gegenüber den Partnern zunächst noch einen anderen Ton gesetzt. In der gemeinsamen Schlusserklärung aber bekennen sich alle 32 Mitglieder unverbrüchlich, wie es heißt, zu Artikel 5 der Beistandsverpflichtung. Russland wird in dem Text als langfristige Bedrohung bezeichnet. Der Ukraine sichert die Allianz ihre unerschütterliche Unterstützung zu.
1: Nach dem Teileinsturz einer Tribüne im Weserstadion ist noch unklar, wie heftig der Schaden ist. Dafür müsse man die Ergebnisse einer Prüfung abwarten, sagte der Chef der Weserstadion GmbH Hans-Jörg Otto. Dann sei möglicherweise auch klar, bis wann die Tribüne repariert werden kann. Ob sie bis zum Start der neuen Bundesliga-Saison einsatzbereit ist, ließ Otto offen.
3: Das ist einfach ein Punkt, den wir noch nicht genau abschätzen können. Da gilt einfach Sorgfalt vor Zeit, dass das Ganze wieder vernünftig behoben ist und auch baulich richtig ausgeführt ist, damit einfach alle Besucher, die dann danach kommen, hier sich keine Gedanken machen müssen, sitze ich jetzt noch auf einer unsicheren Tribüne. Das ist einfach das, was für uns jetzt Priorität 1 hat. Und sobald wir dazu Aussagen treffen können, werden wir das sicherlich tun.
1: Im Bremer Viertel hat vorhin ein Wohnhaus gebrannt. Verletzt wurde niemand. Laut Feuerwehr hatte Isoliermaterial unter dem Dach Feuer gefangen. Warum ist noch unklar. Der Brand sei inzwischen gelöscht, sagte ein Sprecher. Die Feuerwehr war zeitweise mit mindestens 40 Leuten und mehreren Löschzügen im Einsatz. Tennisprofi Alexander Zverev steht zum ersten Mal im Halbfinale beim Grand-Slam-Turnier von Wimbledon. Der 29-Jährige gewann das Viertelfinale in London gegen Taylor Fritz aus den USA in 3 Sätzen. Und noch ein Ergebnis von der Tour de France. Der niederländische Radprofi Olaf Kohi hat die 5. Etappe gewonnen. Der 24-Jährige setzte sich im ersten Massensprint nach über 158 Kilometern vor dem deutschen Max Kanter durch. Das gelbe Trikot des Gesamtführenden verteidigte der Norweger Thorsten Treem. Das waren die Nachrichten mit Nico Wotrich.
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1: In der Nacht ist es erst noch klar und trocken, später ziehen Wolken durch bei Werten zwischen 13 und 17 Grad. Morgen geht es dann mit vielen Wolken weiter, ein paar Regentropfen sind möglich, es bleibt trocken bis 24 Grad.
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4: Die A27 Bremen-Bremerhaven ist zwischen Bremse-Balzbrück und Überseestadt in beiden Richtungen wegen eines Schwertransports bis 5 Uhr gesperrt. A27 Bremen Richtung Walsrode. Die Einfahrt Walsrode Süd ist bis 23. Juli wegen Bauarbeiten gesperrt. A27 Walsrode Richtung Bremen. Die Einfahrt Walsrode Süd ist wegen Bauarbeiten bis 23. Juli gesperrt.
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5: Mit Michael Reufsteck, hallo. Der spielfreie Tag bei der Fußball-Weltmeisterschaft geht schon bald zu Ende, aber es sind noch 11 Minuten Nachspielzeit angezeigt. Die überbrücken wir mit Leonie und Don't Worry.
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0: Think of Me von Ügel, David Guetta und Kelani. Hallo, hier ist Pop, die Abendshow. Wir sind gemeinsam in WDR 2, Bremen 4, SR 1, RBB 888, MDR Jump, HR 3 und NDR 2, produziert von SWR 3 und reden nicht nur über spielfreie Tage bei Sportveranstaltungen oder über Pop. Wir reden auch gerne über Fernsehen, denn heute sind die Emmy-Nominierungen bekannt gegeben worden von der amerikanischen Fernsehakademie. Mitte September ist dann die Verleihung in Los Angeles. Die Emmys gelten als einer der wichtigsten Fernsehpreise der Welt und ARD-LA-Korrespondent Nils Dams beschreibt die Favoriten, die dieses Jahr die größten Chancen auf einen Emmy haben.
1: Die US-Dramaserie The Pitt ist 25 Mal und damit am häufigsten nominiert. Sie spielt in einem Krankenhaus in Pittsburgh. The Pitt läuft in Echtzeit. Eine Folge zeigt, was die Ärztinnen und Ärzte im Pittsburgh Trauma Medical Center während einer Stunde ihrer Schicht erleben. Schon im letzten Jahr hat die HBO Max-Serie um Hauptdarsteller Noah Wyle mehrere Emmys abgeräumt. Auch die Serie Hacks hat in den letzten Jahren schon 12 Emmys gewonnen. Mit der 5 und letzten Staffel könnten noch einige dazukommen. Die Serie von HBO Max ist dieses Jahr 24 Mal nominiert. Das ist Rekord. Noch nie hatte eine Comedy-Serie mehr Chancen auf einen Emmy. Hannah Einbinder spielt in Hacks eine junge Autorin. Aus finanziellen Gründen fühlt sie sich gezwungen, mit einer älteren, schwierigen Stand-up-Komikerin zusammenzuarbeiten, die von Jean Smart gespielt wird. Mehrfach nominiert sind unter anderem auch die Serien Widow's Bay, Pluribus, Beef oder Stranger Things. Die Super Bowl-Halbzeitshow von Bad Bunny hat 9 Chancen auf einen Emmy.
0: Das sind die Favoriten für die Emmy-Verleihung im September. Auf Bad Bunny kommen wir gleich nochmal zurück. Nach Miami Sound Machine, Dr. Beat, Kulthit aus den 80ern und vorher dem aktuellen Hit von Harry Styles, American Girls.

0: Hier ist Pop, die Abendshow. Wir haben euch versprochen, wir kommen nochmal auf Bad Bunny zurück, denn wir haben einen Hör- und einen Anschautipp für euch.
1: Bad Bunny!
2: I'm Latino, I'm Puerto Rican, yo soy de Puerto Rico. Why? I have to change.
0: Ich bin Latino, ich bin Puerto Ricaner, warum sollte ich mich ändern? Das ist eins der faszinierenden Dinge an Bad Bunny. Er ist super erfolgreich weltweit und das ohne sich komplett anzupassen. Er singt auf Spanisch, er zieht sich an, wie er will. Und er kämpft gegen alle Widerstände für eine tolerante, freie Welt. Bei uns ist er so richtig bekannt geworden zum Überflieger mit dem Nummer 1-Hit in Deutschland durch die Halbzeitshow beim Super Bowl. Da war er aber international eigentlich schon richtig groß. Früher hat er im Supermarkt an der Kasse Tüten gepackt, in seiner kleinen Stadt in Puerto Rico. Wie er es von da unter die Topstars geschafft hat, das hört ihr in der ARD Sounds App. ARD Ikonen, Bad Bunny. Oder ihr schaut es euch an in der ZDF-Doku The True Story of Bad Bunny. Also einmal zum Hören, einmal zum Gucken. Alles über das Leben von Bad Bunny in der ARD Sounds App. Zum Hören oder zum Gucken im ZDF in der Doku The True Story of Bad Bunny. Das hier ist nur...

0: Drunk in the Morning. Lucas Graham und gleich The Bowser und Magnetic.
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9: Die Nacht beginnt verbreitet locker bewölkt oder klar. In der zweiten Nachthälfte zieht von der Nordsee vermehrt dichte Bewölkung auf. Meist bleibt es dabei jedoch trocken bei minimal 17 bis 13 Grad. Morgen ist es zunächst stark bewölkt, bis auf wenige Tropfen, aber trocken. Im Verlauf gibt es vermehrt Auflockerungen mit Sonne bei maximal 18 bis 24 Grad. Vor allem im südlichen Binnenland wird es noch freundlich. Im Küstenumfeld bleibt es insgesamt wolkiger. Der nordwestliche Wind weht schwach bis mäßig, in Böen ist er frisch unterwegs.
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10: Die A27 Bremen-Bremerhaven ist zwischen Bremen-Sebalzbrück und Überseestadt in beiden Richtungen wegen eines Schwertransports bis 5 Uhr gesperrt. A27 Bremen Richtung Walsrode. Die Einfahrt Walsrode Süd ist bis 23. Juli wegen Bauarbeiten gesperrt.
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Bowser. Nein, The Bowser mit Magnetic. Das ist ein aktueller Hit von drei Brüdern aus Norwegen, die da schon seit einigen Jahren erfolgreich sind. 8 Top-10-Hits schon in den norwegischen Singlecharts hatten, auf Norwegisch gesungen und dann irgendwann dachten, um in Deutschland Erfolg zu haben, müssen wir Englisch singen. Das machen sie seitdem und sie mussten sich eben den Artikel vor den Bandnamen setzen, vor Bowser ein W, denn einen Bowser gab es in Deutschland schon. Aber es hat funktioniert, wir spielen das schon seit etlichen Wochen, es gefällt euch gut, danke fürs Feedback und in der vergangenen Woche ist es dann auch endlich in die offiziellen deutschen Singlecharts eingetreten. Der erste offizielle Hit für The Bowser aus Norwegen und Magnetic. Und es ist jetzt nicht so, als würden wir uns jetzt schon auf das WM-Spiel Norwegen gegen England in 3 Tagen einstimmen. Aber hier ist nach den Norwegern zufällig eine Engländerin. Yeah, yeah, yeah, yeah, yeah. Anne-Marie und Ciao, adios. 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

0: Bacardi Feeling von Kate und I. Hier ist Pop, die Abendshow. Simon Pierce ist ein Comedian mit Instinkt. Der weiß, worüber Menschen was hören wollen, die nach einem anstrengenden Tag in einen Comedy-Club gehen, um mal abzuschalten. Über die Schmerzen beim Gebären.
1: Ist sogar in der Bibel begründet, warum alle Frauen unter Schmerzen gebären müssen. Weil die Eva einen Apfel. Wegen einem Apfel. Alle. Für immer. Also, ich bin kein Jurist oder so eine Scheiße, aber mal Stichwort Strafmaß ist schon ein bisschen. Ja. Und es war nicht mal Evas Idee, das war nicht ihre Idee. Eva war ganz brav im Paradies und ich bin ein braves Mädchen, alles war cool. Das war die Schlange. Die Schlange hat ihr das eingeflüstert. Alle Frauen für immer unter Schmerzen gebären. Die Schlange wurde auch bestraft. Wisst ihr, wo die Schlange bestraft wurde? Der wurden die Beine weggenommen. Come on. Stell dir mal eine Schlange mit Beinen vor. So eine Anaconda, 9 Meter lang. Hier so ein Kopf, dahinter so, zwei so Beinchen, dann einfach 8,5 Meter nichts. Und vom Schwanzende nochmal 2 so Beinchen. Die sahen ja aus wie ein ganz langer, glatt rasierter Dackel ohne Ohren. Ekelhaft. Und Schlangen, das ist ja keine Strafe. Schlangen können alles trotzdem. Jedes Tier hat Angst vor Schlangen. Menschen haben Angst vor Schlangen. Schlangen können alles genauso gut wie andere Tiere. Schlangen sind die besten Würger im Tierreich. Haben eine eigene Gattung, Würgeschlangen. Hä, ohne Hände. Perfektes Verbrechen. Keine Fingerabdrücke. So Crime Scene, die Schlange so. Na, ich kann's nicht gewesen sein, Officer. Womit denn? Viel Erfolg bei der Suche. Ich drück die Daumen.
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Artemis. I like the way you kiss me. Es ist 4 Minuten vor Mitternacht. Das war Pop, die Abendshow mit Michael Rolf Steck. Danke, dass ihr dabei wart. Gleich die Pop-Nacht mit Ben Streubel. Leider sind wir auch heute Abend wieder zu ein paar Themen nicht mehr gekommen. Wir wollten eigentlich noch besprechen, wie besorgniserregend ist die immer weitere Verbreitung des Wastenflaps. Dann wollten wir in die Währungsgeschichte eintauchen und fragen, wie lange konnte man in der katholischen Kirche noch mit Talar zahlen? Und Tierkampf. Wie groß sind die Überlebenschancen eines Menschen bei einer überraschenden Begegnung mit einem Schmetterling? Naja, vielleicht beim nächsten Mal. Gute Nacht.

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1: Um 0 Uhr mit Lydia Wagner. Der Bundestag hat zum ersten Mal über mehr digitale Befugnisse für Ermittler beraten. Ein neues Gesetz soll es Bundeskriminalamt und Polizei ermöglichen, auch moderne Recherchemethoden anzuwenden. Dazu aus dem Hauptstadtstudio Christina Nagel.
2: Aus Sicht der Justizministerin kann es nicht sein, dass Polizisten nicht dürfen, was für Investigativjournalisten längst Standard ist. Der Abgleich von Fotos von Personen, zum Beispiel mit Aufnahmen, die öffentlich im Internet oder in sozialen Medien zu finden sind. Zeitgemäß wäre es ihrer Ansicht nach auch, wenn Software verwendet werden dürfte, die mit Hilfe künstlicher Intelligenz Daten aus verschiedenen Quellen analysiert und verknüpft. Die Opposition sieht das anders. AfD, Grüne und Linke haben verfassungsrechtliche Bedenken. Sie warnen vor einer Einschränkung von Bürger- und Freiheitsrechten.
1: Das US-Militär hat wieder eine Welle von Angriffen auf den Iran gestartet. Das zuständige Regionalkommando hat mitgeteilt, das Ziel sei, dass der Iran möglichst nicht mehr in der Lage sein soll, den Schiffsverkehr in der Straße von Hormus zu stören. Vorher hatte US-Präsident Trump das Rahmenabkommen mit dem Iran praktisch für gescheitert erklärt. Hintergrund der aktuellen Eskalation ist, dass mehrere Handelsschiffe in der Straße von Hormus angegriffen worden sind. In Nordrhein-Westfalen wird gerade ein Castor-Behälter mit radioaktivem Müll transportiert. Er soll aus dem ehemaligen Forschungsreaktor Jülich ins Zwischenlager Ahaus kommen. Deshalb kann es auf einigen Autobahnabschnitten im Rheinland und im Münsterland zu Behinderungen kommen. Die Polizei begleitet den Schwertransport mit hunderten Beamten. Aus Sicherheitsgründen ist die genaue Strecke vorher nicht bekannt gegeben worden. Der deutsche Tennisprofi Alexander Zverev hat beim Turnier in Wimbledon zum ersten Mal das Halbfinale erreicht. Er hat im Viertelfinale den Amerikaner Taylor Fritz besiegt, der als sein Angstgegner gilt. Das war aber kein Problem, hat Zverev hinterher gesagt.
3: Ja, ich habe mich wohlgefühlt. Am Anfang vielleicht nicht den besten Start ins Match gehabt, direkt bei meinem Ausschussspiel Breakbälle gegen mich gehabt, aber sonst fand ich, dass das Match eigentlich relativ in Ordnung war. Ich habe mich wohlgefühlt. Gut, heute haben wir das Match natürlich auch durchgespielt. Es waren keine Unterbrechungen großartig da. Deswegen, es war eigentlich relativ gut.
1: Am Freitag hat Zverev die Chance auf den Einzug ins Finale. Dann spielt er gegen den britischen Außenseiter Arthur Ferry. Das Wetter. In der Nacht ziehen von Nordwesten bis zur Mitte Deutschlands Wolkenfelder auf. Im Nordosten und im Süden bleibt es eher klar. Tiefstwerte 17 bis 11 Grad. Tagsüber von der Nordsee bis zu den östlichen Mittelgebirgen weiter viele Wolken. Im Nordosten und auch im Südwesten wird es eher sonnig. Die Höchstwerte klettern auf 18 bis 33 Grad. Und die Zeit? Es ist gleich 0:03 Uhr.
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4: Die A7 Hamburg Richtung Hannover ist zwischen Maschener Kreuz A39 und Horster Dreieck wegen Bauarbeiten bis zum 17. Juli gesperrt. Die A27 Bremen-Bremerhaven ist zwischen Bremen-Sebalsbrück und Überseestadt in beiden Richtungen wegen eines Schwertransports bis 5 Uhr gesperrt. A27 Walsrode Richtung Bremen. Die Einfahrt Walsrode Süd ist wegen Bauarbeiten bis 23. Juli gesperrt.
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5: Mit Ben Sträubel. So, ich habe die Schuhe ausgezogen, das Fenster geöffnet und schon für eine Motte einen neuen Lebensraum hier breit gemacht. Ich hoffe, sie wird mich nicht angreifen und mir das Blut aussaugen. Hirn kann ja noch ein bisschen was raus, ja. Für diese Sendung braucht ihr 25% Hirnleistung, den Rest übernehmen wir für euch, also lasst euch gehen. Die Seele baumeln, wir sind bis 5 Uhr zusammen.
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Lumineers. Heute ist der 9.7. Wird gar kein Fußball gespielt. Was ist denn los? Vermisst ihr das? Nee, nicht so wirklich. Ne? Aber so mal ganz nebenbei, ich habe eine sehr anstrengende Fahrt gehabt. Ich bin von Stuttgart hier in diesen Ort, in dem ich hier gerade bin, mit euch zusammen. Ich glaube, 3,5 Stunden gefahren. Eigentlich sind es so 120 Kilometer. Aber mit Zugausfällen, Türe kaputt, war absolut Worst Case. Regionalzüge, Zombiezüge, Schlägereien, Evakuierung eines Zuges, ein anderer Zug kommt, nimmt mich mit an einem Bahnhof, wo ich gar nicht wusste, dass es sowas in Deutschland gibt. Und das ist auf jeden Fall eine Anfahrt gewesen, die mich um den Schlaf gebracht hat. Kann sein, dass ich also in den nächsten Stunden hier nochmal kurz, dann weckt mich. Bitte gebt mir einen Stromschlag. Heute ist Tag oder Nacht des Rock'n'Roll. Und das ist insofern natürlich ganz schön, weil wer sich im Rock'n'Roll bewegt, man sagt ja auch, das ist Rock'n'Roll, der hat ja auch Anforderungen als Star. Und ich habe da nur mal überflogen, was so Stars alles möchten, so Backstage, was die einfordern auf ihren Listen. Zum Beispiel Elton John, 40 Kilo Eis möchte er haben, man sieht ziemlich an. Ne? Prince, der wollte immer ein komplett schwarzes Hotelzimmer. Britney Spears legt Wert auf ein Bild von Prinzessin Diana, ein gerahmtes Foto. Auch witzig, ob sie das immer noch mag. Dann gibt es natürlich Menschen, die wollen dann Whirlpools, da müssen dann also genaue, bezeichnete Menschen drin sitzen, die so oder so aussehen. Alice Cooper wollte noch eine Schlange, die hat auch immer irgendwie noch in den Whirlpool legen lassen. Also, vielleicht habt ihr weniger Anforderungen, dann seid ihr hier natürlich auch richtig. Ich werde auf jeden Fall das bedienen, was ich bedienen kann. Das, was sich zum Beispiel Moritz gewünscht hat, gerade ein Hit von Maroon 5, das ist ganz leicht zu kriegen. Ne? Den kannst du aber auch im Whirlpool zu dir nehmen mit die Ohren. Priceless!

Burn, Baby, Burn. Katy Perrys neue Hit ist Watch It Burn. Haben wir gerade gehört in der Popnacht. Es ist 0.17 Uhr. Auf der A14 Leipzig Richtung Losten steht ein Fahrzeug und Licht zwischen Dreieck Patenauer und Klinge. Und nach einem kultischen Song von Will Smith, Get in Jiggy With It, spielen wir. Erkennt ein

0: Gönnen's. Chicken with it, Will Smith. Hier ist die Popnacht.
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0: Ach ja, heute hat eine Sängerin Geburtstag, die hört ihr jetzt. Die hat hier in einem Duett gesungen mit einem anderen Künstler, den ihr auch kennt. Aber wer ist denn das hier?

0: Wer ist es?
1: Es ist 3 Uhr nachts. Ich ruf jeden an, den ich kenne.
0: 07221 2011. Wer hat denn da heute Geburtstag?

Field und Unwritten. Es ist jetzt 0.27 Uhr, eine Gefahrenstelle von der A23 in beiden Richtungen. Bitte aufpassen, Heide, Hamburg, da laufen Rehe auf der Fahrbahn zwischen Albersdorf und Schafstedt.

0: Norde, Writings on the Wall. Hier ist die Popnacht, es ist 0.30 Uhr.
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2: Heute ist es zunächst verbreitet, stark bewölkt, bis auf wenige Tropfen aber trocken. Am Nachmittag und Abend lockern oder lösen sich die Wolken oft immer besser auf. Vor allem im südlichen Binnenland wird es noch freundlich. Im Küstenumfeld bleibt es insgesamt wolkiger bei maximal 18 bis 24 Grad. Am Freitag geht es auch teils wolkig los. Im Verlauf zeigt sich häufiger die Sonne bei maximal 20 bis 26 Grad.
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3: Die A7 Hamburg Richtung Hannover ist zwischen Maschener Kreuz A39 und Horster Dreieck wegen Bauarbeiten bis zum 17. Juli gesperrt. Die A27 Bremen-Bremerhaven ist zwischen Bremen-Sebalzbrück und Überseestadt in beiden Richtungen wegen eines Schwertransports bis 5 Uhr gesperrt.
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0: Und die am meisten unterschätzte Höchsttemperatur in Deutschland, Rückershausen in Hessen, da werden es heute 23 Grad. Hier ist die Popnacht, ich bin Ben Streubel.

0: Morissette und Guardian in der Popnacht.
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0: Welche Sängerin hat denn da heute Geburtstag, steckt hier fest im Leierkasten? Daniela aus Schmelz, guten Morgen.
3: Hallo.
0: Wer ist das?
3: Das ist die Lea.

0: Jawohl, also Lea hat heute Geburtstag. Happy Birthday to her. Und du bekommst ein Top-Nacht-Package für deine Erkenntnis. Du trägst gerade Zeitungen aus in Schmelz.
1: Ja, genau.
0: Bist du da schon bald durch oder hast du noch
1: eine Menge? Ich habe jetzt erst angefangen. Also die Zeitung wurde erst geliefert.
0: Macht immer noch Spaß?
1: Zeitung ja, natürlich.
0: Nachts. Okay.
1: Ich bin jetzt 10 Jahre dabei. Das passt.
0: Wann bist du dann fertig, dass du dich um Hund und Katzen kümmern kannst?
1: Heute Morgen irgendwann gegen 7 Uhr dann.
0: Oh, das ist ja eine ganze Weile noch, da sind die ganz alleine. Wer passt denn da eher auf wen? Auf die Katzen, auf den Hund oder umgekehrt?
1: Ich glaube, die passen gegenseitig auf sich auf.
0: Ja, und verstehen sich auch?
1: Ja, die kennen sich vom Kleinen an.
0: Das ist aber lustig, ne? Das ist eine lustige Familie. Schlafen die alle bei dir im Bett dann?
1: Ja, natürlich.
0: Klar.
1: Du gehört nicht sehr, dass die mit im Bett schlafen.
0: Ja, ich sag das auch immer. Ich bin da ein großer Befürworter. Bei Katzen habe ich nur ein bisschen das Problem mit der Allergie. Ne, da kann man natürlich das ein oder andere dann ins Auge rein tropfen und schlucken und so weiter. Ne, so ein Tablettchen hier. Aber bei Hunden macht es mir gar nichts aus. Ne, aber wenn die
1: ja, Gott sei Dank.
0: Süß ist es allemal. Ne? Das heißt also, mit Haaren ist dann eine Wohnung gesät.
1: Gut gepflastert.
0: Ja, man kann, wenn man jetzt nochmal Haarausfall hat, dann kann man bei dir einfach mal einziehen eine Woche und dann klebt man sich das mal kurz mit doppelseitigem Klebeband, geht man einmal durch die Wohnung und hat dann wieder Haarwuchs, ne?
1: Worauf? Ja, das braucht man teilweise gar nicht, je nachdem, was man für Sachen anhat.
0: Ja, so, Daniela, dann komm mal gut durch die Nacht. Ich spiele deinen Lieblingssong und grüß die Tierchen, wenn du zu Hause bist von mir, ne?

0: Dance the Night. Ich sage, lasst die Seele baumeln, den Rest übernehmen wir für euch. Und Jan aus Berlin, der macht das auch, der spricht mal so ein bisschen vor sich her. Hallo, Jan.
1: Moin, Ben, lasst die Seele baumeln.
0: Genau. Und?
1: Ich hoffe, dass wir schon zusammen sind, dass ich zwischendurch nicht einige.
0: So ist es.
1: Und dann wünsche ich dir all diese.
0: Genau.
1: Und der Jan aus Berlin, ich meine, ist ja fest dabei.
0: Ja, logisch.
1: Therapiegruppe zu öffnen.
0: So ist es. Also Jan hat hier die Therapiegruppe eröffnet. Er hat noch einen Song dagelassen, den er gerne hören würde. Für seine ganz eigene Art. Er wird auch mitsingen. Mit seiner ganz eigenen Stimme und Aussprache. Jason Russ, I'm yours. Hier ist die Popnacht.

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1: Um 1 Uhr mit Lydia Wagner. Außenminister Wadephul hält die NATO für stärker als je zuvor. Und das trotz des sprunghaften Verhaltens von US-Präsident Trump. Er hat in den ARD-Tagesthemen gesagt, die NATO halte zusammen.
2: Sie hat jetzt gezeigt, dass sie die Ukraine stark unterstützen kann. Sie hat sich auf neue Rüstungsprojekte, neue Kooperationen verständigt. Und ja, es gab irritierende Bemerkungen, das ist vollkommen richtig. Aber in der internen Diskussion waren wir sehr einig und sehr klar beieinander. Und wir erleben auch die Amerikaner in allen Stäben, in allen politischen Diskussionen innerhalb der NATO als sehr zuverlässig.
1: Zum Ende des NATO-Gipfels haben sich die 32 Mitglieder auf eine gemeinsame Erklärung geeinigt. Darin bezeichnen sie Russland als langfristige Bedrohung und sichern der Ukraine weitere Unterstützung zu. Bis Ende kommenden Jahres soll das Land 140 Milliarden Euro bekommen. Die Abgeordneten im Bundestag haben am Abend über mehr digitale Befugnisse für Ermittler diskutiert. Bundesjustizministerin Hubig will das Bundeskriminalamt und Polizei unter anderem mit Hilfe von KI-Software Daten aus verschiedenen Quellen analysieren und verknüpfen dürfen. AfD, Grüne und Linke fürchten, dass dadurch Bürger- und Freiheitsrechte eingeschränkt werden könnten. Nach der mutmaßlichen Amoktat an einer Schule in Oberbayern hat Bundesinnenminister Dobrindt weitere Details bekannt gegeben. Beispielsweise, dass der Tatverdächtige in Untersuchungshaft sei und nicht in einer Psychiatrie. Frank Jordan.
3: Bundesinnenminister Alexander Dobrindt erklärte am Abend in Schongau, der tatverdächtige 16-Jährige habe bei der Tat auch einen Schuss abgegeben, aber niemanden getroffen. Danach habe die Waffe versagt, daraufhin sei der Jugendliche mit einem mitgeführten Messer auf Schülerinnen losgegangen. Zwei 13-Jährige wurden nach Einschätzung der Ermittler zufällig Opfer. Laut Bayerns Innenminister Joachim Herrmann erlitten die Mädchen Messerstiche. Beide wurden schwerst verletzt in ein Krankenhaus gebracht, inzwischen sind sie außer Lebensgefahr.
1: Bei der Halbzeitshow im Finale der Fußball-WM wird auch Popstar Justin Bieber dabei sein. Vorher war schon klar, dass unter anderem Shakira, Burna Boy, Madonna und die K-Pop-Band BTS kommen. Es ist die erste Halbzeitshow in der Geschichte der Fußball-Weltmeisterschaft und sie soll im Stil einer Super Bowl-Show ablaufen. Deshalb gibt es auch Bedenken, dass die Halbzeitpause im Finalspiel deutlich überzogen werden könnte. Das Finale der Fußball-WM findet am 19. Juli statt. Das Wetter. In der Nacht ziehen vom Nordwesten bis zur Mitte Deutschlands Wolkenfelder auf. Im Nordosten und im Süden bleibt es locker bewölkt oder klar. Tiefstwerte 17 bis 11 Grad. Tagsüber von der Nordsee bis zu den östlichen Mittelgebirgen viele Wolken, sonst sehr sonnig und das Ganze bei 18 bis 33 Grad. Es ist 1.03 Uhr.
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4: Die A27 Bremen-Bremerhaven ist zwischen Bremse-Balzbrück und Überseestadt in beiden Richtungen wegen eines Schwertransports bis 5 Uhr gesperrt.
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5: Mit Ben Streubel, dann machen wir uns mal auf die Suche nach dem lautesten Hit für diese Show. Also, falls ihr eine Idee habt, vielleicht gibt es einen Song, den ihr 5,7932% lauter ertragen wollt. 0722 1 2011, ich sammle wieder die Vorschläge ein. Deutschland wird dann über diese Vorschläge entscheiden in 7 Minuten. 0722 1 2011. Wir suchen euren Lieblingshit, den Lenkradklopfer.
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0: Der Flügel muss raus, hilft doch nichts. Vanessa Carlton, 1000 Miles, hier ist die Popnacht.
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0: Und heute kommen die Vorschläge aus Berlin und Baden-Württemberg. Jan aus Berlin, guten Morgen.
2: Moin, Ben.
0: Moin, und du sortierst Urlaubsbilder aus der Karibik.
2: Ja.
0: Wo bist du denn da am liebsten, wenn du so oft Urlaub in der Karibik machst?
2: Also am liebsten bin ich in der Dominikanischen Republik. Ich war auch schon in Jamaika und in Venezuela, aber Dominikanische Republik gefällt mir am besten.
0: Gibt's da einen Ort?
2: Da war ich in Samana.
0: Samana, ist das bei Santo Domingo auf der Seite? Oder Punta Cana?
2: Ja, Punta Cana ist im Süden Santo Domingo und dann von Santo Domingo aus.
0: Ja, ja, ich bin in Santo Domingo mal gelandet, dann ist das Flugzeug kaputt gegangen.
2: Genau, dann.
0: Ich verstehe dich.
2: Da ist der Flugzeug kaputt gegangen.
0: Ja, nee. Das ist nicht schlimm. War gar nicht schlimm. Ich bin von Punta Cana dann wieder zurückgeflogen. Das war eine ganze Geschichte.
2: Na, ist
0: alles
2: gut.
0: Alles gut.
2: Nein, ich bin über Miami geflogen, über Miami und dann nach Santo Domingo.
0: So, wer ein Private Jet hat wie du, der macht das eben. Du hast dir ausgesucht von den Scorpions, passend zu deinen vielen Urlaubsreisen. Holiday.
3: Long

0: das ist Vorschlag Nummer 1, Holiday von den Scorpions und Tim aus Reutlingen. Guten Morgen.
1: Guten Morgen.
0: Du bist technisch heute Nacht dabei, ne? Lötest irgendwas rum an deiner Telefonanlage. Was funktioniert denn nicht? Ich verstehe dich.
1: Tja, der eine versteht mich, der andere nicht. Ja. Ich spreche das Gegenteil, die Gegenseite nicht.
0: Ach so, ja, so klingt es aber ganz gut. Ich muss schon sagen, besser als Funken. Also insofern,
1: ja.
0: Vielleicht liegt es auch ein bisschen an den Themen. Manchmal ist es Fauna, Flora, Aura. Oder eben, dass unterschiedliche Interessen vorhanden sind und man sich nicht versteht. Mit wem hast du denn zuletzt telefoniert?
1: Mit meiner ehemaligen Nachbarin.
0: Also ja, es kann natürlich sein, dass man da einfach nichts mehr gemeinsam hat.
1: Da hast du recht, da alles, haben wir aber gar nichts mehr gemeinsam.
0: Alles ehemalig. So, du hast dir ausgesucht, hast du geschrieben, heute zum Tag des Rock'n'Roll.
1: Genau.
0: Ja.
1: Ja.
0: Was denn?
1: Tja.
0: Du hast,
1: ich hab's mir aufgeschrieben.
0: Ja, du hast Kiss geschrieben. God gave rock'n'roll to you. Bleibt's dabei?
1: Dann nehmen wir das.
0: Ja. Okay.

0: Hard Gave Rock'n'Roll to you in der 18-Minuten-Version bis zur Kündigung. Wer will denn das hören? Vielleicht ihr? Da haben wir diese beiden schönen Songs, also einmal Holiday von den Scorpions gegen Kiss God Gave Rock'n'Roll to You. Ihr entscheidet in der Popnacht unter 07221 2011, welchen Song sollen wir lauter spielen als alle anderen Hits? God Gave Rock'n'Roll to You oder Holiday von den Scorpions. Euch beiden danke für die Vorschläge. Ciao Tim und tschüss.
1: Ja, ciao, ciao.
2: Tschüss. Jawohl, ciao, ciao.

0: neue Hit von Taylor Swift, I knew it, I knew it, I knew you. Hier ist die Popnacht, jetzt wird's laut.
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0: Die Vorschläge heute aus Berlin und Bad Württemberg. Tim aus Reutlingen war für God Gave Rock'n'Roll to You von KISS, heute zum Tag des Rock'n'Roll. Und Jan aus Berlin hätte gerne die Scorpions gehört mit Holiday. Und es ist eindeutig ausgegangen mit 77% aller Anrufer für diesen Song hier, KISS, God Gave Rock'n'Roll to You, in der super langen Version, 78 Minuten bis zur Kündigung. Ich mach lauter, 5,7932%.

Sonntags Rock'n'Roll. Gott gave Rock'n'Roll to you. Kiss in der 47-Minuten-Version bis zur Kündigung. Hier ist die Popnacht um 1.24 Uhr. Der Hit hier ist neu von Niall Horan. Tastes so good. Und ihr passt bitte auf, es brennt ein PKW auf der A13. Schönefelder Kreuz Richtung Dresden. Zwischen Bronco und Großreichen. Brennender PKW auf der Autobahn.

0: 1.30 Uhr.
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5: Heute ist es zunächst verbreitet stark bewölkt, bis auf wenige Tropfen aber trocken. Am Nachmittag und Abend lockern oder lösen sich die Wolken oft immer besser auf. Im Küstenumfeld bleibt es insgesamt wolkiger bei maximal 18 bis 24 Grad. Am Freitag geht es auch teils wolkig los. Im Verlauf zeigt sich häufiger die Sonne bei maximal 20 bis 26 Grad. Am Samstag herrscht locker bewölktes bis sonniges sowie warmes Sommerwetter bei 23 bis 30 Grad, auf den Inseln um 21 Grad.
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6: Vorsicht bitte auf der A1 Osnabrück Richtung Bremen. In Höhe Bremen-Arsten befindet sich eine ungesicherte Unfallstelle. Die A27 Bremen-Bremerhaven ist zwischen Bremen-Sebalsbrück und Überseestadt in beiden Richtungen wegen eines Schwertransports bis 5 Uhr gesperrt.
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0: Und die am meisten unterschätzte Höchsttemperatur Hallenberg im Hochsauerlandkreis. Da werden heute 25 Grad. Hier ist die Popnacht. Ich bin Ben Streubel.

0: schönste Zeit. Ja, geht's dir noch schöner, wenn es schon das Schönste ist, kann man ja leider nicht mehr steigern, ne? Und dann will man diese schönen Momente auch festhalten und dann gießt man sie in Wachs. Und eine Profi-Wachskerzengießerin lebt in der Rhön. Das ist Dani aus Poppenhausen. Guten Morgen, Dani.
1: Ja, guten Morgen, Ben.
0: Und du hast so eine kleine Kerzengießerei und das ist, sind Auftragsarbeiten, die du jetzt heute Nacht gießt. Ja, was ist das zum Beispiel? Was bestellen die Leute?
1: Heute Nacht ist wirklich Auftragsarbeit. Also das, man sollte es ja nicht glauben, aber es gibt tatsächlich, also ich bin schon ein bisschen verrückt und durchgeknallt, aber es gibt Menschen, die bestellen wirklich eine Kerze mit den Fingernägeln und den Händen der Ex-Frau.
0: Also den Händen? Du hast die abgeschnittenen Hände oder was? Nein, das glaube ich nicht.
1: Ja, naja. Nee,
0: also die Fingernägel.
1: Da kommt ein Foto von den Händen und von den Fingernägeln der Ex, die halt unglaublich schön sind. Und dann gieße ich aus Gips erstmal eine Vorform, dann mache ich eine Silikonform und dann wird das jetzt verewigt. Ich weiß nicht, wahrscheinlich steckt der Typ sich das an Weihnachten oder Weihnachtsbaum an.
0: Irgendein Fetisch, aber ich habe schon gedacht, das sind abgekaute Fingernägel, die da gesammelt wurden irgendwie und dann, die du dann jetzt in Wachs gießt. Hätte ja auch sein können. Ne?
1: Also abgekaute Fingernägel in Wachs. Habe ich noch nie probiert, ist eine Idee.
0: Du sollst ja nicht essen. Was gab es denn ansonsten noch für verrückte Sachen, die du in Wachs gegossen hast als Kerze?
1: Also, es gibt ja diesen komischen Spruch, so wie die Nase des Mannes, so sein Johannes.
0: Aha.
1: Ich habe tatsächlich eine Nase eines Mannes gegossen.
0: Ja, in Wachs. Und dann doch da rein und...
1: In echtes Bienenwachs. Und doch da rein und dann...
0: Wie das los? Ne?
1: Ja.
0: Aber wie kamst du dann auf den Johannes? Hast du den dann gesehen von dem Besteller oder wie?
1: Nein, um Gottes Willen.
0: Ich dachte jetzt
1: ich mache eine Auftragsarbeit, aber ich nehme nicht persönlich Maß.
0: Das ist doch toll. Und gibt es auch mal irgendwas mit Tieren oder so?
1: Also ein Tier habe ich wirklich noch nie gegossen.
0: Ja.
1: Aber
0: na gut. So ein Hund, könnte ich mir vorstellen.
1: Das kann ja noch kommen.
0: Ja, das finde ich gut. Also auf jeden Fall ist ein super kreatives Ding, was du da machst. Ich habe weiter viel Spaß. Ist toll, dass wir dich dabei Laune halten hier mit der Popnacht. Und ich spiele dir einen Lieblingssong. Grüße in die Rhön.
1: Sehr gut.

Martin Garrix und Ed Sheeran, neuer Hit Repeat It. Haben wir gerade gehört und da kommt ja schon was Kultisches. Von The Cure, Friday I'm in Love. Habt ihr in der Welt noch was zu erzählen? Vielleicht habt ihr eine Erfindung gemacht heute Nacht? Dann sagt's mir, ich melde es an beim Patentamt. Oder ihr habt einen Wunsch oder ich kann euch irgendwas vorbeibringen, zu trinken oder so. Ne? 07221 2011, das ist diese Kontaktziffernfolge. Hier ist die Popnacht.

The Cure und Friday Night Lauf, 1.47 Uhr ist es. Und das muss ich mir historisch merken, um 9.07.2026. Ich bin gestochen worden von einem Tier. Ich weiß nicht genau, welches Tier es ist. Auf jeden Fall juckt es. Es könnte sowas sein wie eine bosnische Sumpfdotter-Spinne oder sowas, die sich abgeseilt hat. Also, so fühlt es sich auf jeden Fall an. Nur wenn ich also in einer Stunde nichts mehr spreche oder so, dann wisst ihr, was passiert ist. Ne? Dann haben wir das hier zumindest dokumentiert. Immer wichtig, dass man im Leben alles dokumentiert für die Nachwelt. Ich gönne mir mal einen Hit, um den Juckreiz ein bisschen zu dämmen. Sarah Larsson und Memory Lane. Hier ist die Popnacht.

0: Mulberry Lane.
1: Das hier ist ein neuer Hit. Der macht schon mal gute Laune. Da ziehen wir alle Register, Bläser, Flügel haben wir reingeschoben. In Mann. Bruno Mars, neuer Hit in der Popnacht. On My Soul.

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1: Um 2 Uhr mit Lydia Wagner. Der Bundestag steht heute wieder. Im Bundestag steht heute wieder eine Mammutsitzung an. Die Abgeordneten sollen laut Tagesordnung über 15 Stunden lang über verschiedenste Themen beraten. Unter anderem auch über das antragslose Kindergeld. Philipp Eckstein hat die Infos.
2: Mehr Zeit fürs Baby, weniger Zeit für Bürokratie. Dieses Versprechen gab Bundesfinanzminister Lars Klingbeil von der SPD bei der Vorstellung des antragslosen Kindergelds. Konkret sieht der Gesetzentwurf vor, dass künftig nach der Geburt das Kindergeld automatisch ausgezahlt wird. Also ohne, dass die Eltern dafür einen Antrag stellen müssen.